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1: Ich bin Katrin Müller. Die Spitzen von Union und SPD haben sich im Koalitionsausschuss auf eine Reihe von Reformen verständigt. Das erfuhr die dpa nach 7,5 Stunden Beratungen am späten Abend aus Koalitionskreisen. Über die Inhalte wollen die Vorsitzenden der Regierungsparteien CDU, CSU und SPD am Vormittag auf einer Pressekonferenz informieren. Erste Schritte waren bereits vor dem Treffen erfolgt. Das Sparpaket für die gesetzliche Krankenversicherung ist bereits im parlamentarischen Verfahren. Außerdem wollen Union und SPD die Vorschläge der Rentenkommission 1:1 umsetzen. Nach dem Ende des Tankrabatts sind die Spritpreise stark gestiegen. Nach dem typischen Mittagssprung stiegen die Preise für E10 im bundesweiten Durchschnitt auf 2,15 Euro pro Liter an, bei Diesel auf 2,11 Euro.
2: Genau damit hatten viele Autofahrer gerechnet. Eine Überraschung war das also nicht. Und viele sind am späten Vormittag noch einmal schnell an die Zapfsäule gerollt. Zum Last-Minute-Tanken nach dem Motto, mitnehmen was geht. Auch der ADAC hatte einen Preisanstieg vorhergesagt und Tankstellenbetreiber kritisiert. Denn die hatten bereits die Preise erhöht, als in vielen Tanks noch günstig versteuerter Kraftstoff war. Claudia Wächter, Nachrichtenredaktion.
1: Mit zwei großen Gesetzesänderungen will die Bundesregierung die Bundeswehr stärken. Es geht um Änderungen im Reservistendienst und um den beschleunigten Bau militärischer Infrastruktur.
3: Die Bundeswehr braucht mehr Personal. Das betrifft die aktive Truppe, wo in den kommenden Jahren möglichst aufgestockt werden soll. Aber es soll auch mehr Reservisten geben. Deshalb sollen unter anderem Übungen verpflichtend werden. Bislang konnten die Reservisten selbst als auch ihre Arbeitgeber das ablehnen, wenn die Einladung der Bundeswehr kam. Außerdem soll deutlich mehr Geld in die Infrastruktur investiert werden, also für den Bau von Unterkünften, Munitionsdepots und Logistik für neue Waffensysteme. Wir brauchen schnellere Prozesse. Und die schaffen wir, sagt Verteidigungsminister Pistorius. Thomas Brock, Berlin.
1: Zum Fußball. England hat bei der Weltmeisterschaft mit Mühe das Achtelfinale erreicht. Die Mannschaft von Trainer Thomas Tuchel gewann gegen die Demokratische Republik Kongo nach einem frühen Rückstand mit 2:1. Im Achtelfinale trifft England nun auf Co-Gastgeber Mexiko.
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1: Ich bin Katrin Müller. Die Spitzen von Union und SPD haben sich im Koalitionsausschuss auf eine Reihe von Reformen verständigt. Das erfuhr die DPR nach 7,5 Stunden Beratungen am späten Abend aus Koalitionskreisen. Über die Inhalte wollen die Vorsitzenden von Union und SPD am Vormittag auf einer Pressekonferenz informieren. Auf einige Punkte des Reformpakets hatte sich die Koalition auch schon vor dem Treffen geeinigt.
2: Was das Thema Rente angeht, ist das weitgehend abgehakt. Die Vorschläge der Rentenkommission sollen umgesetzt werden. Punkt. Und die Chancen, dass das mit den Stimmen von Union und SPD durch den Bundestag geht, die stehen ganz gut. Na und bei der Gesundheitsreform, da ist halt ein radikaler Sparkurs angesagt. Egal ob bei Kliniken, Arztpraxen, Patienten oder Medikamenten. Ziel ist, das Spargesetz so schnell wie möglich durch den Bundestag zu bringen. Tanja Wagner, Nachrichtenredaktion.
1: Die USA und der Iran haben nach Darstellung der Vermittlerstaaten Katar und Pakistan in indirekten Gesprächen Fortschritte erzielt. Bei Fragen im Zusammenhang mit dem vor 2 Wochen vereinbarten Rahmenabkommen zur Beendigung des Irankriegs seien positive Fortschritte erzielt worden, hieß es von katarischer Seite. Demnach wurde vereinbart, die Gespräche fortzusetzen. Ökostrom ist in Deutschland weiter auf dem Vormarsch. Im ersten Halbjahr 2026 hatte klimaneutral erzeugter Strom mit 58% einen so großen Anteil am Stromverbrauch wie noch nie in diesem Zeitraum. Das geht aus Hochrechnungen von Forschern und des Branchenverbands hervor.
3: Vor allem die Stromerzeugung aus Wind und Sonne hat im ersten Halbjahr kräftig zugelegt. Das lag vor allem wohl daran, dass einfach mehr Wind wehte als im ersten Halbjahr 2025. Und es regnete weniger. Das begünstigte die Stromerzeugung aus Sonnenenergie neben dem stetigen Ausbau von Photovoltaikanlagen. Bis zum Jahr 2030 soll in Deutschland 80% des Bruttostromverbrauchs aus erneuerbaren Energien stammen. Onni Tochau, Berlin.
1: Zum Fußball. Bei der WM hat Belgien ein fulminantes Comeback hingelegt und den nächsten Tiefschlag abgewendet. Das Team gewann sein 16. Finale gegen Senegal nach 2 Tore Rückstand noch mit 3:2 nach Verlängerung. Zuvor hatte England gegen die Demokratische Republik Kongo nach einem frühen Rückstand mit 2:1 gewonnen und trifft im Achtelfinale auf Co-Gastgeber Mexiko.
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2: 2. Juli 2009. Ashley Tisdale ist mit It's Alright, It's Okay neu in den Charts. It's alright, okay. So much better without you. Die Disney-Ära ist vorbei. Die Highschool-Musical-Uniform hat Ashley Tisdale in den Schrank gehängt. Jetzt will sie zeigen, wer sie wirklich ist. Laut, selbstbewusst, verletzlich und stark zugleich. It's alright, it's okay ist ihr Befreiungsschlag. Ein Break-up-Song, wie er im Bilderbuch steht. Der Ex hat's vermasselt und sie zieht sich nicht zurück, sondern dreht den Spieß um. I'm better off without you anyway. Ich bin ohne dich sowieso viel besser dran. Tisdale selbst beschreibt den Song als Message an alle Girls, die gerade verletzt wurden. Du bist nicht allein und vor allem, du bist stärker als du denkst. Mit Gitarren, eingängigem Refrain und einer Attitüde irgendwo zwischen Kelly Clarkson und Avril Lavigne trifft der Song genau den Nerv der Zeit. Es ist keine Ballade, es ist ein Kopfschütteln mit Haltung. Ein Nein-Danke mit Ohrwurmpotenzial und ein bisschen Highschool-Musical schwingt beim Hören dann irgendwie auch noch mit.

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1: Ich bin Katrin Müller. Die Spitzen von Union und SPD haben sich im Koalitionsausschuss auf eine Reihe von Reformen verständigt. Das erfuhr die DPR nach 7,5 Stunden Beratungen am späten Abend aus Koalitionskreisen. Über die Inhalte wollen die Vorsitzenden von Union und SPD am Vormittag auf einer Pressekonferenz informieren. Auf einige Punkte des Reformpakets hatte sich die Koalition auch schon vor dem Treffen geeinigt.
2: Ja, was das Thema Rente angeht, ist das weitgehend abgehakt. Die Vorschläge der Rentenkommission sollen umgesetzt werden. Punkt. Und die Chancen, dass das mit den Stimmen von Union und SPD durch den Bundestag geht, die stehen ganz gut. Na und bei der Gesundheitsreform, da ist halt ein radikaler Sparkurs angesagt. Egal ob bei Kliniken, Arztpraxen, Patienten oder Medikamenten. Ziel ist, das Spargesetz so schnell wie möglich durch den Bundestag zu bringen. Tanja Wagner, Nachrichtenredaktion.
1: Die USA und der Iran haben nach Darstellung der Vermittlerstaaten Katar und Pakistan in indirekten Gesprächen Fortschritte erzielt. Bei Fragen im Zusammenhang mit dem vor 2 Wochen vereinbarten Rahmenabkommen zur Beendigung des Irankriegs seien positive Fortschritte erzielt worden, hieß es von katarischer Seite. Demnach wurde vereinbart, die Gespräche fortzusetzen. Ökostrom ist in Deutschland weiter auf dem Vormarsch. Im ersten Halbjahr 2026 hatte klimaneutral erzeugter Strom mit 58% einen so großen Anteil am Stromverbrauch wie noch nie in diesem Zeitraum. Das geht aus Hochrechnungen von Forschern und des Branchenverbands hervor.
3: Vor allem die Stromerzeugung aus Wind und Sonne hat im ersten Halbjahr kräftig zugelegt. Das lag vor allem wohl daran, dass einfach mehr Wind wehte als im ersten Halbjahr 2025. Und es regnete weniger. Das begünstigte die Stromerzeugung aus Sonnenenergie neben dem stetigen Ausbau von Photovoltaikanlagen. Bis zum Jahr 2030 soll in Deutschland 80% des Bruttostromverbrauchs aus erneuerbaren Energien stammen. Onne Tochau, Berlin.
1: Zum Fußball. Bei der WM hat Belgien ein fulminantes Comeback hingelegt und den nächsten Tiefschlag abgewendet. Das Team gewann sein 16-Finale gegen Senegal nach 2 Tore Rückstand noch mit 3:2 nach Verlängerung. Zuvor hatte England gegen die Demokratische Republik Kongo nach einem frühen Rückstand mit 2:1 gewonnen und trifft im Achtelfinale auf Co-Gastgeber Mexiko.
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2: Der Regen gestern hat es heute ganz schön abgekühlt bei uns in der Lausitz. Temperaturen aktuell bei so 12 Grad, aber die steigen heute wieder fix an. 26 Grad gibt es bei uns in der Spitze und dazu auch deutlich mehr Sonne als gestern. Es sind wirklich nur ein paar Wolken mit dabei und bleibt heute tagsüber auch trocken.
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3: Ich bin Katrin Müller. Die Spitzen von Union und SPD haben sich im Koalitionsausschuss auf eine Reihe von Reformen verständigt. Das erfuhr die DPA nach 7,5 Stunden Beratungen am späten Abend aus Koalitionskreisen. Über die Inhalte wollen die Vorsitzenden von Union und SPD am Vormittag auf einer Pressekonferenz informieren. Auf einige Punkte des Reformpakets hatte sich die Koalition auch schon vor dem Treffen geeinigt.
4: Bei der Rente ist sich Schwarz-Rot weitgehend einig. Die Vorschläge der Rentenkommission sollen vollumfänglich umgesetzt werden. Und bei der Gesundheitsreform sollen die ersten Gesetze schon bis Jahresende fix sein. Streit gibt es dagegen noch bei den Themen Steuern und Arbeitszeit. Die SPD will kleinere Einkommen entlasten und dafür Gutverdiener ab 100.000 Euro und Erben stärker zur Kasse bitten, was die Union in der vorgeschlagenen Form ablehnt. CDU und CSU wollen den 8-Stunden-Arbeitstag dagegen mit einer Wochenarbeitszeit ablösen. Dagegen machen wiederum die Gewerkschaften mobil. Tanja Wagner, Nachrichtenredaktion.
3: Nach dem Ende des Tankrabatts sind die Spritpreise stark gestiegen. Nach dem typischen Mittagssprung stiegen die Preise für E10 im bundesweiten Durchschnitt auf 2,15 Euro pro Liter an, bei Diesel auf 2,11 Euro. Der Steuerrabatt in Höhe von etwa 17 Cent pro Liter war zum 1. Juli ausgelaufen. Der ADAC und die Monopolkommission werfen den Mineralölkonzernen vor, das Ende des Tankrabatts schon vor dessen Auslaufen in die Preise eingerechnet zu haben. Die Bundesanwaltschaft hat in Hamburg Anklage gegen einen mutmaßlichen Drahtzieher der Nord Stream-Anschläge im September 2022 erhoben. Das bestätigte die Kanzlei des angeklagten Ukrainers.
5: Die Bundesanwaltschaft wirft dem Mann laut Medienberichten Kriegsverbrechen, das Herbeiführen einer Sprengstoffexplosion und die Zerstörung von Bauwerken vor. Der Ukrainer war im vergangenen Jahr im Italienurlaub gefasst worden. Er wehrte sich monatelang gegen die Auslieferung nach Deutschland. Im November wurde er dann aber überstellt. Thomas Brock, Nachrichtenredaktion.
3: Zum Fußball. Bei der WM hat Belgien ein fulminantes Comeback hingelegt und den nächsten Tiefschlag abgewendet. Das Team gewann sein 16. Finale gegen Senegal nach 2 Tore Rückstand noch mit 3:2 nach Verlängerung. Zuvor hatte England gegen die Demokratische Republik Kongo nach einem frühen Rückstand mit 2:1 gewonnen und trifft im Achtelfinale auf Co-Gastgeber Mexiko.
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6: Freie Fahrt auf den Straßen in der Lausitz. Jetzt am Donnerstagmorgen um diese Uhrzeit noch keine Meldungen. Wenn ihr was seht unterwegs, dann sagt gerne Bescheid. Die 03 55 4839 94 5 wäre dafür die richtige Nummer. Wir wünschen euch eine gute Fahrt.
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6: Jetzt muss doch deine Bude runtergekühlt sein, deine Wohnung,
2: ja,
6: oder?
2: Ja, es geht
6: jetzt
2: endlich. Ich habe auch heute Morgen nochmal die Fenster aufgerissen, um schön die kalte Luft reinzubekommen. Aber diese warme Luft, die hat sich so lange gehalten, das ist wirklich Wahnsinn.
6: Wahnsinn, ne? Also nach 2 Tagen über 40 Grad hier so aufgeheizt. Ich habe es auch gemerkt bei uns zu Hause. Also wirklich, das hat gedauert jetzt so ein paar Tage. Aber jetzt,
2: jetzt ist endlich wieder gute Luft bei uns in der Lausitz. Wir wünschen euch einen tollen Donnerstag in der besten Musikleuchte oder Klassiker von Amanda Leo, Follow Me. Und aktuelle Musik gibt es von Robin Schulz. Guten Morgen.
6: Morgen.
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0: Donnerstagmorgen. Es ist wieder frisch geworden hier bei uns in der Lausitz. Gestern ganz schöner Regentag. Heute wird es dann wieder wärmer. Keine Sorge, der Sommer ist noch lange nicht vorbei. War eine kleine Abkühlung nach der großen Hitzewelle. Stellt euch mal vor, ihr müsst bei so einem Wetter mit dem Fahrrad fahren. Bis zur Ostsee vielleicht sogar. Zum Glück haben die Schüler der Wichernschule aus Forst ihre große Tour schon vor der Hitzewelle hinter sich gebracht. Aber das war ein tolles Abenteuer. Eine inklusive Klasse, also mit Behinderten und nicht behinderten Kindern, die haben sich ganz, ganz lange auf so eine Wahnsinnstour vorbereitet und sie sind tatsächlich gut angekommen. Wie diese Fahrt an der Ostsee mit dem Fahrrad gelaufen kann man in dem Zusammenhang gar nicht sagen, gefahren ist und was die Highlights der Kinder dabei waren, das haben wir sie gefragt und das erzählen sie uns nachher um 10 nach 7.
1: Ja, und wir schauen heute Morgen auch nochmal zur Waldeisenbahn Muskau. Bist du damit schon mal gefahren, Ronny?
0: Ich bin noch nie mit der Waldeisenbahn Muskau gefahren, das muss ich unbedingt nachholen.
1: 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Die fährt nämlich an wunderschönen Orten vorbei. 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
0: Also muss ich in den Ferien unbedingt mal mit der Waldeisenbahn fahren. Das werde ich auf jeden Fall nachholen, aber noch sind keine Ferien, noch ist ganz normale Woche. Macht was draus aus diesem schönen Donnerstag. Guten Morgen.
1: Guten Morgen.

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4: Heute deutlich trockener in der Lausitz als noch gestern am Mittwoch. Wir haben super viel Sonne eingeplant, nur ein paar kleine Wolken, die uns heute begleiten. Und Temperaturen dazu bei maximal 26 Grad. Die Nachrichten wir aber erst später. Jetzt so früh am Morgen ist es noch relativ frisch. 12 Grad messen wir aktuell in der Lausitz.
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5: Noch keine Meldungen für euch. Alles frei, soweit hier bei uns in der Lausitz. Wenn ihr da mehr wisst als wir aktuell, dann sagt gerne Bescheid. 0355 4839 94 und die 5 ist die Nummer. Radio Cottbus wünscht euch eine gute Fahrt.
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5: Immer um diese Uhrzeit am Morgen gibt's bei uns das Tagebuch der großen Hits. Unser Christian Semmet erzählt uns da immer tolle Popgeschichten zu großen Hits hier. Jeden Tag haben wir was anderes, jeden Tag lassen wir uns überraschen. Und es ist immer interessant, welcher Hit denn so auf welchen Tag fällt. Und heute ist das einer, der passt so richtig in den Sommer. Der ist ein richtig schöner Sommerhit. Jedenfalls klingt das so nach Wärme, nach Wiese irgendwie. Follow Me von Uncle Cracker. Ich bin sehr gespannt auf die Story. Gibt's gleich.
4: Vorher gibt's aktuelle Musik von Fastboy, Beautiful Life. Wir wünschen euch einen schönen Donnerstag. Guten Morgen.
5: Guten Morgen.
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2: 2001. Uncle Cracker steigt mit Follow Me in die Charts ein.
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2: Matthew Schaefer wird 1974 in Michigan geboren. Als er gerade alt genug dafür ist, geht er mit seinem großen Bruder Mike in eine Bar. Der ist DJ. An diesem Abend findet hier ein Wettbewerb statt. Verschiedene DJs treten gegeneinander an und schauen, wer am besten an den Turntables ist. Wer die verrücktesten Songs so ineinander mixen kann, dass es immer noch gut klingt. Mike kommt bis ins Finale und tritt dort gegen einen noch jungen und unbekannten Musiker namens Kid Rock an. Matthew und Kid Rock kommen nach dem Wettbewerb ins Gespräch und freunden sich an. Von nun an spielt Matthew in Kid Rocks Band und steht an den Turntables. Wie er das macht, lernt er kurzerhand von seinem Bruder. Der kann das ja immerhin ein bisschen. Und das Musikmachen gefällt ihm tatsächlich ziemlich gut. Die Touren durch die ganze Welt, die Fans und natürlich auch die Partys und Groupies. Ab und an darf er auch mal bei Kid Rock Songs im Hintergrund singen und ein bisschen Ruhm schnuppern. Das packt ihn und er will mehr. Also geht er selbst ins Studio und nimmt seine allererste Solo-Platte auf. Und darauf ist auch sein erster Hit.

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1: Kommt gut rein in den Donnerstag mit der besten Musik und natürlich mit uns Wachermachern. Guten Morgen.
0: Guten Morgen. 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
1: Immer die besten Tipps für eure Freizeit hier bei uns in der Lausitz. Und wenn ihr einmal selbst trommeln wollt und dazu noch Texte verfassen, dann könnt ihr das bei Lausitz Trommelt 5.0 im Rahmen des Lausitz-Festivals im Glätthaus hier in Cottbus.
2: Ja, ein ganz tolles Programm ist das zum Mitmachen rund um Trommeln und vor allem auch um kreatives Schreiben.
1: Ja, es gibt Drum-Circles im großen Saal und Workshop-Formate, bei denen Rhythmus und Wort kombiniert werden.
2: Ja, damit ihr das alles nicht nur für euch selbst macht, wird das Ganze auch präsentiert und zwar am Ende gemeinsam mit allen anderen auf der Bühne.
1: Das Ganze am 4. Juli, also schon diesen Samstag von 15 bis 18 Uhr. Der Eintritt ist frei. Die Anmeldung findet ihr unter gladhouse.de. Es gibt nur eine begrenzte Anzahl von Plätzen, also schnell sein lohnt.

0: Public Viewing auf großer Leinwand. Los geht's jeweils am späten Nachmittag oder Abend. Immer auf der Freilichtbühne Spremberg. Tickets bekommt ihr im Spreekino Spremberg, an der Tageskasse und online über spreekino.de.
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3: Mit so viel Sonne wird man doch gleich ein Stückchen leichter wach hier am Donnerstagmorgen. Ein paar kleine Wolken kommen jetzt noch mit dazu. Es bleibt am Vormittag auch erstmal so, am Nachmittag dann größtenteils sonnig und den ganzen Tag über trocken. Temperaturen dazu jetzt aktuell in Cottbus bei 15 Grad. 14 Grad messen wir aktuell in Lübben und auch in Guben. Die Temperaturen, die steigen heute noch auf sommerliche 26 Grad.
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4: Mit Lümbischow, guten Morgen. Die Wasserversorgung in Brandenburg und der Lausitz soll fit für die Zukunft gemacht werden. Auf einem länderübergreifenden Wasserkongress gestern in Dresden haben Vertreter aus Wirtschaft und Wasserversorgung vor den Folgen von Klimawandel, Trockenheit und dem Kohleausstieg gewarnt. Gefordert werden unter anderem Investitionen in die Wasserinfrastruktur, schnellere Genehmigung und eine engere Zusammenarbeit zwischen Brandenburg, Sachsen und Berlin. Hintergrund ist der steigende Wasserbedarf durch neue Industrieansiedlungen und den Strukturwandel.
5: Dankeschön, Lindbischof Merle. Lausitz News für euch dann wieder in einer halben Stunde um 6:30. Jetzt das Neueste aus Deutschland und der Welt.
6: Ich bin Ursula Winkler. 7,5 Stunden wurde gerungen. Am Ende haben sich die Spitzen von Union und SPD im Koalitionsausschuss auf ein Reformpaket für wirtschaftliches Wachstum und soziale Sicherheit verständigt. Das erfuhr die deutsche Presseagentur am späten Abend aus Koalitionskreisen. Einzelheiten wollen Kanzler Merz und die anderen Chefs der Koalitionsparteien am Morgen verkünden.
7: Den einen großen Big Bang wird es nicht geben, hatte Kanzler Merz zwar klargestellt, aber nach den ganzen Streitereien um die Reformen wird von der Regierung schon erwartet, dass sie jetzt auch liefert. Beim dicksten Brocken, der Reform der Einkommensteuer, sind sich Union und SPD nun offenbar auch einig geworden. Vor allem kleine und mittlere Einkommen sollen ab Januar entlastet werden. Gestritten wurde aber noch über die Gegenfinanzierung. Bei Rentenreform, Bürokratieabbau und Sparpaket für die gesetzliche Krankenversicherung waren sich Union und SPD schon vor dem Treffen einig. Katrin Müller, Nachrichtenredaktion.
6: Die USA und der Iran haben nach Darstellung der Vermittlerstaaten Katar und Pakistan in indirekten Gesprächen Fortschritte erzielt. Bei Fragen im Zusammenhang mit dem vor 2 Wochen vereinbarten Rahmenabkommen zur Beendigung des Iran-Kriegs seien positive Fortschritte erzielt worden. Es sei vereinbart worden, die Gespräche fortzusetzen, hieß es aus Doha. Mit 2 großen Gesetzesänderungen will die Bundesregierung die Bundeswehr stärken. Es geht um Änderungen im Reservistendienst und um den beschleunigten Bau militärischer Infrastruktur.
8: Die Bundeswehr braucht mehr Personal. Das betrifft die aktive Truppe, wo in den kommenden Jahren möglichst aufgestockt werden soll. Aber es soll auch mehr Reservisten geben. Deshalb sollen unter anderem Übungen verpflichtend werden. Bislang konnten die Reservisten selbst als auch ihre Arbeitgeber das ablehnen, wenn die Einladung der Bundeswehr kam. Außerdem soll deutlich mehr Geld in die Infrastruktur investiert werden, also für den Bau von Unterkünften, Munitionsdepots und Logistik für neue Waffensysteme. Wir brauchen schnellere Prozesse, und die schaffen wir, sagt Verteidigungsminister Pistorius. Thomas Brock, Berlin.
6: Zum Fußball. Bei der WM hat Belgien mit 3:2 gegen den Senegal gewonnen und damit das Achtelfinale erreicht. Gegner wird der Co-Gastgeber USA. Die Amerikaner gewannen gegen Bosnien-Herzegowina mit 2:0. Auch England ist nach einem 2:1-Sieg gegen die Demokratische Republik Kongo eine Runde weiter und trifft nun auf Mitgastgeber Mexiko.
5: Dankeschön, Ursula Winkler.
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5: Achtung, Liegenbleiber auf der A15 und zwar in Richtung Grenze zwischen Rogosen und Forst hier auf der rechten Seite. Bitte fahrt vorsichtig. Ansonsten aber noch nichts weiter für euch. Wir haben einen Blitzer heute Morgen entdeckt auf der L49 an der Abfahrt Radusch steht einer und es sind Blitzeranhänger aufgestellt. Eine ganze Menge sogar. Auf der A13 an der Abfahrt Duben einer, dann in Lübben an der Frankfurter Straße, in Cottbus nach wie vor 3 Stück, Schmelwitzer Weg Richtung Zuschka, Helene-Weigel-Straße und Schillerstraße am Staatstheater in Richtung Bahnhof. Dazu noch der in Klein-Gaglow stadtauswärts bei 30 und der Blitzanhänger in Schernitz, auch der heute Morgen bestätigt, in der Muskauer Straße. Wenn ihr mehr seht unterwegs auf den Straßen, wenn ihr was zu melden habt, dann 0355 4839 94 und die 5. Radio Cottbus wünscht euch wie immer eine gute Fahrt.
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5: Denkst du manchmal an deine Studienzeit zurück?
3: Ungern eigentlich. Ungern. Ich dachte immer, Studienzeit wird mega cool, aber ja, ich habe in der Corona-Zeit studiert. Deswegen war ich nicht besonders viel an meinem Campus, der mitten in der Berliner Innenstadt gelegen hat. Und das war dann natürlich traurig.
5: Das ist traurig. Na klar, also Studentenleben macht ja auch Spaß. Ja. Und vielleicht seid ihr ja auch von der Sorte, die sagen, oh, studieren, das würde ich schon noch mal gerne, so ein bisschen Studentenlotterleben hier und da. Ja, dann geht doch mal hin zum Campusfest. Die BTU lädt wieder ein und das nicht nur die Studenten, sondern gleich ein ganzes Stadtviertel. Wo ihr wann sein müsst, damit ihr mitfeiern könnt mit den Studenten, das besprechen wir gleich.
3: Da gibt's die beste Musik für euren Start in den Donnerstag. 2 Hits am Stück jetzt beim 6.05 Uhr. Guten Morgen.
5: Guten Morgen.
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0: Wonder, Bossen. One in a Million hat man auch nie wieder was gehört, aber die Nummern, die hört man immer wieder gern. 6:12 Uhr, guten Morgen.
1: Guten Morgen.
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0: Es ist Sommer und seit heute merken wir es auch wieder richtig in den Temperaturen. 26 Grad und wenn wir aus dem Fenster gucken, guck mal, der Himmel.
1: Ja.
0: Gestern alles grau und grau. Wir mussten hier im Studio Licht anmachen und heute strahlendes Blau und das heißt, wir können wieder raus. Veranstaltungen, Events unter freiem Himmel, Festivals sogar und das wollen auch die Studierenden der BTU Cottbus-Senftenberg, die wollen auch wieder feiern. Die haben nämlich im Rahmen ihres Studiengangs Soziale Arbeit ein solches Event geplant.
1: Ja, schon zum vierten Mal gibt es den Kulturcampus in Sachsendorf, dieses Mal unter dem Motto Miteinander im Stadtteil und was genau euch da erwartet, das hat uns Hanna Zimmerling, Studentin der BTU Cottbus, erzählt.
3: Wir haben am Anfang auch Kinderangebote, wir haben eine Hüpfburg, wir haben Dosenwerfen, wir haben natürlich auch was für die Fußballfans, wir haben Energie Spieler, die kommen. Wir haben auch Public Viewing, also die WM wird live übertragen. Und dann haben wir auch Bands, die kommen. Wir haben Massendefekt als Headliner und dann auch Third Attempt, Unplugged System, Fakt, so als Bands, die auch noch spielen und auch unser Open Symphonic Orchester von der Uni, also von unseren Gesangspädagogen. Also es ist, glaube ich, sehr viel abgedeckt und für jeden was dabei.
0: Na, klingt doch gut.
1: Ja.
0: Da haben die wirklich im Studio mal was Sinnvolles gelernt, wie man eine schöne Party plant. Eine Frage bleibt noch, für wen ist denn diese Veranstaltung? Und wenn wir euch das auf Radio Cottbus erzählen, könnt ihr euch ja denken, es ist für jeden. Ganz egal, jung oder alt, für die Familie oder ob ihr alleine hingehen wollt. Am 10. Juli, nächste Woche, seid ihr eingeladen. Da könnt ihr auf dem BTU Campus in Sachsendorf vorbeischauen und alles miterleben. Start ist da um 10 Uhr und das Schöne ist, kostet nichts. Der Eintritt ist frei.
1: 6:45 jetzt am Donnerstag. Kommt gut rein in den Tag. Guten Morgen.
0: Guten Morgen.
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0: nach Viertel sieben schauen wir auf die Autobahnen. Auf der A15 gibt es schon wieder dichten Verkehr und der wird so dicht, dass er sogar zum Stau wird hier in Richtung Cottbus zwischen Forst und Rogosen. 1 Kilometer ist der aktuell lang, ungefähr 5 bis 6 Minuten braucht ihr, bis ihr da durch seid. Achtung, auch auf der A15 in der Gegenrichtung, Richtung Grenze zwischen Rogosen und Forst ist ein Liegenbleiber, fahrt da vorsichtig. Und die ersten Blitzer haben wir heute Morgen auch schon gemeldet bekommen. Einen auf der B169 zwischen Schwarzheide Ost und Brieske in der 100-Zone und einen auf der L49 hier an der Amfahrt Radusch. Dazu gibt es noch 7 Blitzeranhänger in der Lausitz heute Morgen, die nennen wir euch gleich nach halb.
1: Im Wetter heute tagsüber trocken. Wir haben jetzt ein paar Wolken, ein paar kleine Wolken mit dabei, aber es bleibt auf jeden Fall größtenteils sonnig heute und die Temperaturen, die steigen noch auf maximal 26 Grad. Gleich gibt es unsere Zahl des Tages, die führt uns heute nach Spremberg. War aber noch die beste Musik zum Wachwerden, ganz aktuell jetzt. Guten Morgen.
0: Guten Morgen.
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2: 6.20 Uhr am Donnerstagmorgen in Spremberg. Da wird ja dieses Jahr groß gefeiert. Die Stadt wird 725 Jahre alt und hat dafür schon richtig viele Aktionen geplant. Und jetzt sollen zu dem Jubiläum auch Unternehmen geehrt werden, die schon richtig lange zu Spremberg dazugehören.
3: Ja, so richtige Traditionsbetriebe, ne? Familienbetriebe zum Beispiel, die schon vor 1990 in der Stadt aktiv waren und vor allem die bis heute weiterlaufen. Also Firmen, bei denen vielleicht schon die Großeltern angefangen haben, dann die Eltern übernommen haben und heute die Enkel weitermachen. Ne? Egal ob Handwerk, Handel, Gastronomie oder Dienstleistung, alle können da mitmachen.
2: Ja, die Stadt, die möchte diese Unternehmen beim Jubiläum dann besonders würdigen, weil sie Spremberg eben mit aufgebaut haben, Arbeitsplätze geschaffen haben und oft seit Jahrzehnten feste Ansprechpartner für viele Menschen in der Stadt sind.
3: Ja, dafür braucht Spremberg jetzt aber Hilfe. Vielleicht kennt ihr so einen Betrieb oder ihr arbeitet selbst in einem Familienunternehmen, das es schon lange in Spremberg gibt und vor allem noch heute besteht, denn das ist die Bedingung.
2: Genau, und dann könnt ihr die Firma einfach bei der Stadt melden. Dafür braucht ihr den Namen, die Branche, das Gründungsjahr und auch ein paar Infos zur Geschichte. Und wo ihr das dann abgebt, das könnt ihr einfach nachlesen auf spremberg.de. Die Hinweise, die müssen bis zum 17. Juli bei der Stadt Spremberg sein.
3: Unsere Zahl des Tages, die 725 für 725 Jahre Spremberg. Und weil die Stadt schon so alt wird, sollen dabei auch die Unternehmen, die alten Unternehmen der Stadt gefeiert und geehrt werden, die schon seit Generationen für Spremberg da sind.
2: 6.22 Uhr jetzt. Guten Morgen.
3: Morgen.
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3: Gleich gibt's Lausitz News bei uns auf Radio Cottbus.

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11: Schön, so eine heiße Tasse Kaffee in der Hand, dazu dieser strahlend blaue Himmel. Besser kann man eigentlich gar nicht in den Tag starten. Und es bleibt heute auch so richtig schön sonnig. Wir haben jetzt am Vormittag noch ein paar Wolken mit dabei. Ab Nachmittag lässt das dann aber nach und es bleibt den ganzen Tag über trocken bei uns. Temperaturen dazu jetzt aktuell bei so 14 bis 15 Grad und die steigen heute noch auf maximal 26.
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12: Der Lausitz Science Park in Cottbus nimmt jetzt auch organisatorisch immer mehr Fahrt auf. Lynn Bischoff, was ist denn da ein neuer Meilenstein?
13: Gestern hat die neue Betreibergesellschaft, die Lausitz Science Park GmbH, offiziell ihre Arbeit aufgenommen. Sie soll den Wissenschafts- und Technologiestandort auf dem ehemaligen Flugplatz Cottbus Nord entwickeln und Unternehmen sowie Forschung enger vernetzen. Träger sind die Stadt Cottbus, die BTU Cottbus-Senftenberg und die Berliner Vista Management GmbH. Der Lausitz Science Park gilt als eines der wichtigsten Zukunftsprojekte für den Strukturwandel in der Region. Brandenburgs Beamte sollen deutlich mehr Geld bekommen. Darauf haben sich die Landesregierung und die Gewerkschaften laut Berichten des RBB nach einem Urteil des Bundesverfassungsgerichts verständigt. Je nach Besoldungsgruppe steigen die Bezüge rückwirkend zum 1. Januar um bis zu 20%. Im Gegenzug soll die Wochenarbeitszeit befristet von 40 auf 41 Stunden steigen. Bevor die Änderungen gelten, müssen allerdings noch das Kabinett und der Brandenburger Landtag zustimmen. Nach der Hitzewelle fordert der Deutsche Fachverband für Agroforstwirtschaft aus Cottbus jetzt mehr Bäume auf Weiden. Laut dem Verband sei das ein wichtiger Schutz für Nutztiere bei extremen Temperaturen. Bäume spenden Schatten, können Hitzestress bei Rindern verringern und gleichzeitig Böden vor dem Austrocknen schützen. Davon würden nicht nur die Tiere profitieren, sondern auch die Landwirtschaft durch stabilere Erträge. Und die gute Nachricht: Die neue Rettungswache in Lauchhammer Ost ist jetzt offiziell in Betrieb. Pünktlich zum Start des neuen Monats rücken die Rettungskräfte von ihrem neuen Standort in der Lindenstraße zu Einsätzen aus. Der Landkreis hat rund 9,2 Millionen Euro in den Neubau investiert. Die moderne Wache bietet bessere Arbeitsbedingungen für rund 40 Beschäftigte und mehr Platz für Rettungsdienst und Katastrophenschutz. Jedes Jahr starten von dort mehr als 4.500 Einsätze im Süden des Landkreises Oberspreewald-Lausitz. Soweit das Neueste. 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
12: Dankeschön, Lynn Bischoff.
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12: Eine Meldung haben wir auf den Straßen in der Lausitz. Hier ist was los auf der A15 Richtung Cottbus zwischen Forst und Rogosen. Wieder mal Stau. 1 Kilometer ist der lang. Ungefähr 6 Minuten braucht ihr, bis ihr durch seid. Ansonsten rollt's aber hier bei uns in der Lausitz. Keine weiteren Meldungen. Wir haben Blitzer gesehen und gemeldet bekommen heute Morgen auf der B100. 69 zwischen Schwarzheide-Ost und Brieske bei Tempo 100 und einer auf der L49 an der Abfahrt Radusch. Blitzeranhänger reichlich aufgestellt. 7 sind es insgesamt auf der A13 an der Abfahrt Duben der erste, dann in Lübben in der Frankfurter Straße der nächste. Blitzeranhänger auch nach wie vor in Kleingarglow stadtauswärts bei Tempo 30 und auch der in Schernitz ist nach wie vor da. Hier steht er in der Musgauer Straße. Cottbus hat seine 3, Schmelwitzer Weg Richtung Zuschka, Helene-Weigel-Straße und Schillerstraße am Staatstheater in Richtung Bahnhof. Sobald ihr was ergänzen könnt heute Morgen, sagt gerne Bescheid. Die 0355 4839 945 ist die richtige Nummer dafür. Wir wünschen euch eine gute Fahrt. Kommt gut an.
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12: Ja, so ein Gehweg oder so ein Fahrradweg, der schnell mal gesperrt, ne? Dann wird er ein bisschen ausgebessert und dann geht das auch schon wieder, dann rollt's auch wieder. Aber was ist, wenn man so ein Gehweg 2024 gesperrt hat und auch den Radweg mit dazu? Und dann guckt man auf den Kalender und dann hat man den 2. Juli 2026, 2 Jahre später, und da ist da immer noch nichts gemacht. Sowas gibt's. Und zwar in Cottbus auf dem Stadtring. Da soll jetzt wieder aufgemacht werden. Der Fuß- und Radweg auf dem Stadtring. Aber ist da alles repariert? Was ist denn da los? Da wird doch gar nicht gebaut. Wir haben uns mal schlau gemacht und ihr seid auch gleich schlauer.
11: Vorher gibt's die beste Musik zum Wachwerden. Wir haben gleich Chris Isaak mit Blue Hotel bei uns auf Radio Cottbus. Schöner Klassiker zum Wachwerden. Und Janine jetzt mit Sanctuary. Guten Morgen.
12: Guten Morgen.
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0: Chris Isaak und sein Blue Hotel auf Radio Cottbus 6:41, gleich 6:45. Guten Morgen.
1: Guten Morgen.
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0: Ein Fuß- und Radweg neben einer Schnellstraße mit 4 Spuren. Ich glaube, das ist jedem klar, dass der gebraucht wird. Viel zu gefährlich, genau an so einer Stelle, neben so einer Schnellstraße, keinen zu haben. Aber in Cottbus ist das so. Seit 2024, also schon 2 Jahre, ist ausgerechnet da, wo tausende Fußballfans laufen und mit dem Rad ins Energiestadion fahren, der Geh- und Radweg auf der nördlichen Stadtringseite gesperrt. Der Grund? Die Erde ist da ans Rutschen geraten.
1: Jetzt will die Stadt Cottbus den Geh- und Radweg trotzdem wieder aufmachen. Was genau die Stadt Cottbus plant, das hat uns Stefan Böttcher, Fachbereichsleiter für Umwelt, Natur und Stadtgrün der Stadt Cottbus, erzählt.
3: Es soll im Zuge der Verkehrswahrnehmung dahingehend angepasst werden, dass auch der nördliche Fahrbahnbereich im Geh- und Radwegsegment freigegeben werden soll, dahingehend analog zur Südseite im Slalom, sodass die Vollsperrung weggenommen wird, weil sie auf wenig Akzeptanz gestoßen ist.
0: Diese Regelung ist ja aber auch nur eine Übergangslösung, bis schließlich die Sanierung des Stadtrings starten kann. Dafür ist jetzt auch extra ein spezialisiertes Ingenieurbüro beauftragt worden, um eben genau diese Sanierung mit der Stadt Cottbus zu planen. Aber warum ist denn eigentlich der ursprüngliche Sanierungsplan verworfen worden?
3: Die Bürgerinnen und Bürger dieser Stadt haben sich schlichtweg den Freiraum gesucht, haben die Verkehrsleitsysteme beiseite gerückt und sind einfach durch die Baustelle gelaufen. Und wir haben natürlich perspektivisch auch die zweite Liga im Blick. Hier wird es mehr Verkehrsströme geben, um dem Rechnung zu tragen. Wollen wir eben das Angebot auch ausweiten.
1: Ja, eigentlich wollte Cottbus den Boden unter dem Stadtring Ende 2024 in einem Pilotversuch mit Expansionsharz füllen. Das sollte einfach die Hohlräume ausfüllen, um den Untergrund zu stabilisieren.
0: Ja, aber wie es immer so ist mit Pilotversuchen, das hat nicht geklappt. Die fachlichen Anforderungen sind nicht erfüllt worden, so sagt man das im Beamtendeutsch. Und deswegen hat man das Ganze gestoppt. Und so läuft das Projekt Stadtring jetzt leider schon seit mehreren Jahren.
3: Ja, weil es eben keine Maßnahme von der Stange ist. Also wir haben uns mit einer Situation konfrontiert gesehen, die wir so nicht erwartet haben. Es gab diese Erdumlagerung, die zu diesen Hohlräumen geführt haben und in Folge war einfach die Verkehrstechnik nur noch eingeschränkt zu nutzen und wir hoffen, dass wir das jetzt eben dann Anfang des kommenden Jahres beheben können, sodass auch endlich der Verkehr wieder freigegeben werden kann.
1: Ja, Ende dieses Jahres soll die Planung schon fertig sein, da ist aber dann noch nichts gebaut, ne? Sondern in Sicherheit für alle Verkehrsteilnehmer gegeben werden, alle Einschränkungen, die es in der Zukunft geben wird, sollen so gering wie möglich sein. Und wenn es soweit ist, wenn sich da was tut, wenn die Planung abgeschlossen ist, dann hört es hier bei uns auf Radio Cottbus.
0: 6:44, gleich 6:45. Guten Morgen.
1: Morgen.
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0: Lena und der Traffic Lights auf Radio Cottbus. Wir schauen genau dahin zu den Traffic Lights, zu den Ampeln in der Region hier bei uns in der Lausitz. Da sehen wir gerade nur eine einzige Meldung auf den Straßen auf der A15. Da gibt es dichten Verkehr, der auch mal ein Stau werden kann zwischen Forst und Rogosen hier in Richtung Cottbus. Aber nicht so lange Verzögerung. 1 Kilometer lang, ungefähr 5 bis 6 Minuten braucht ihr länger heute Morgen. Es wird geblitzt auf der B169 zwischen Schwarzheide-Ost und Brieske und auf der L49 an der Abfahrt Radusch. Dazu gibt es noch 7 Blitzanhänger in der Lausitz. Die nennen wir euch gleich nach 7.
1: Im Wetter ist heute das Sommerwetter zurück. Wir haben wieder super viel Sonne eingeplant. Den ganzen Tag, am Vormittag noch mit Wolken, am Nachmittag dann ohne. Und die Temperaturen, die steigen heute auf maximal 26 Grad. Wir spielen euch die beste Musik zum Wachwerden am Donnerstag. Und dann Hit, der gerade komplett viral geht. Nicht nur bei uns in Deutschland, ich habe gelesen, auch in den USA.
0: Ja.
1: Da ist der in diesem Jahrzehnt der erste deutsche Song, der es auch in die US-Billboard-Charts geschafft hat.
0: Was ist da los mit den Amerikanern?
1: Die feiern den Song. Wir auch. Kitschkrieg, Blumengarten und Shirin David mit Gut genug gleich. Guten Morgen.
0: Guten Morgen.
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Lavani each day auf Radio Cottbus. 7:05. Das Wasser in der Lausitz ist ein großes Thema. Wenn die Kohle geht, muss das Grundwasser bei uns bleiben. Dafür gibt es jetzt einen Wasserkongress. Und was da besprochen wird, sagen wir euch gleich 7:00. Guten Morgen.

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12: So ein schöner blauer Himmel aktuell über der Lausitz. Am Vormittag können hier und da noch mal ein paar kleine Wolken mit dazukommen. Die stören aber nicht groß. Es bleibt den ganzen Tag über trocken und eben auch größtenteils sonnig heute. Die Temperaturen dazu liegen in Cottbus jetzt aktuell bei 16 Grad. 16 messen wir auch in Finsterwalde und 15 aktuell in Senftenberg. Die Temperaturen, die steigen heute noch auf maximal 26 Grad.
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13: Mit Lümbischow, guten Morgen. Die Wasserversorgung in Brandenburg und der Lausitz soll fit für die Zukunft gemacht werden. Auf einem länderübergreifenden Wasserkongress gestern in Dresden haben Vertreter aus Wirtschaft und Wasserversorgung vor den Folgen von Klimawandel, Trockenheit und dem Kohleausstieg gewarnt. Gefordert werden unter anderem Investitionen in die Wasserinfrastruktur, schnellere Genehmigung und eine engere Zusammenarbeit zwischen Brandenburg, Sachsen und Berlin. Hintergrund ist der steigende Wasserbedarf durch neue Industrieansiedlungen und den Strukturwandel.
14: Dankeschön, Lindbischof. Mehr Lausitz-News für euch dann wieder um 19:30 in einer halben Stunde. Jetzt Weltnews.
15: Ich bin Ursula Winkler. Die Spitzen von Union und SPD haben sich nach langem Ringen im Koalitionsausschuss auf ein Reformpaket für wirtschaftliches Wachstum und soziale Sicherheit verständigt. Das erfuhr die Deutsche Presseagentur am späten Abend nach 7,5-stündigen Verhandlungen aus Koalitionskreisen. Das Paket soll auch eine Reform der Einkommensteuer enthalten. Einzelheiten wollen die Vorsitzenden der Regierungsparteien am Morgen im Garten des Kanzleramts verkünden. Ökostrom ist in Deutschland weiter auf dem Vormarsch. Im ersten Halbjahr hatte klimaneutral erzeugter Strom mit 58% einen so großen Anteil am Stromverbrauch wie noch nie in diesem Zeitraum. Das geht aus Hochrechnungen des Zentrums für Sonnenenergie und Wasserstoffforschung Baden-Württemberg und des Bundesverbands der Energie- und Wasserwirtschaft hervor.
16: Vor allem die Stromerzeugung aus Wind und Sonne hat im ersten Halbjahr kräftig zugelegt. Das lag vor allem wohl daran, dass einfach mehr Wind wehte als im ersten Halbjahr 2025. Und es regnete weniger, das begünstigte begünstigte die Stromerzeugung aus Sonnenenergie neben dem stetigen Ausbau von Photovoltaikanlagen. Aus Wasserkraft wurde dagegen im ersten Halbjahr etwas weniger Strom erzeugt. Das gesetzliche Ziel liegt allerdings noch ein Stück weit entfernt. Bis zum Jahr 2030 soll in Deutschland 80% des Bruttostromverbrauchs aus erneuerbaren Energien stammen. Ronny Tochau, Berlin.
15: Die Bundesanwaltschaft hat in Hamburg Anklage gegen einen mutmaßlichen Drahtzieher der Nord Stream-Anschläge im September 2022 erhoben. Das bestätigte die Kanzlei des angeklagten Ukrainers.
17: Die Bundesanwaltschaft wirft dem Mann laut Medienberichten Kriegsverbrechen, das Herbeiführen einer Sprengstoffexplosion und die Zerstörung von Bauwerken vor. Der Ukrainer war im vergangenen Jahr im Italienurlaub gefasst worden. Er wehrte sich monatelang gegen die Auslieferung nach Deutschland. Im November wurde er dann aber überstellt. Hier ist man überzeugt, dass der Mann die Operation damals in der Ostsee koordiniert hat. Dabei waren die beiden Nord Stream Pipelines so sehr beschädigt worden, dass kein Gas mehr durchgeleitet werden konnte. Thomas Brock, Berlin.
15: Zum Fußball. Bei der WM hat Belgien mit 3:2 gegen den Senegal gewonnen und damit das Achtelfinale erreicht. Gegner wird der Co-Gastgeber USA. Die Amerikaner gewannen gegen Bosnien-Herzegowina mit 2:0. Auch England ist nach einem 2:1-Sieg gegen die Demokratische Republik Kongo eine Runde weiter und trifft nun auf Mitgastgeber Mexiko.
14: Dankeschön in die Newsredaktion an Ursula Winkler.
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14: Auf der A15 Richtung Cottbus zwischen Forst und Rogosen ist aus dem Stau jetzt stockender Verkehr geworden. 1 Kilometer Stau hatten wir, jetzt haben wir 3 Kilometer stockenden Verkehr. An der Wartezeit ändert das nichts. 5 bis 6 Minuten länger heute Morgen hier planen. Es wird geblitzt auf der B169 zwischen Schwarzheide-Ost und Brieske. 100 haben wir hier auf der L49 an der Abfahrt Radostetten Blitzer heute Morgen. Und 7 Blitzeranhänger in der Lausitz aufgestellt. Auf der A13 an der Abfahrt Duben, in Lübben in der Frankfurter Straße, in Kleingarglo stadtauswärts bei 30 und in Schernitz in der Muskauer Straße. Und Cottbus hat nach wie vor seine 3 Anhänger im Schmelwitzer Weg Richtung Zuschka, in der Helene-Weigel-Straße und in der Schillerstraße am Staatstheater in Richtung Bahnhof. Wann immer ihr was seht, was hier reingehört in den Radio Cottbus Verkehrsservice, dann sagt gerne Bescheid. Ruft uns an in die 0355 4839 94 und die 5 gehen eure Meldungen entweder am Telefon oder gern auch per WhatsApp ins Studio. Radio Cottbus wünscht euch eine gute Fahrt.
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14: Du kommst jetzt mal mit dem Rad heute Morgen, hat es bestimmt wieder Spaß gemacht. Gestern ja. Nicht so, war immer Nieselwetter so.
12: Nee, das macht keinen Spaß, aber so frische Temperaturen, wenn du dann noch so den kühlen Fahrtwind abbekommst, ist schön.
14: Ja, glaube ich. Mein Weg morgen ist zu lang.
12: Da bin ich, fragst ja, du immer wieder.
14: Der ist zu lang. Nee, da komme ich ja hier total verschwitzt. Nee, das will ich nicht. Aber Radfahren, das ist natürlich eine schöne Sache. Und Radfahren mache ich eigentlich auch sehr, sehr gerne. Wobei ich sagen muss, meine sehr lange Radtour sieht sehr lange schon zurück.
12: Stimmt, du bist mal irgendwie bis nach Slowenien oder noch weiter?
14: Bis nach Ungarn.
12: Oh mein Gott.
14: Bis nach Ungarn mit dem Rad. Aber habe ich auch nur einmal im Leben gemacht und zurück habe ich einen Zug genommen. Muss ich ganz ehrlich gestehen. Aber die 9. Klasse der Wichern-Schule in Vorost, die sind mit dem Fahrrad an die Ostsee gefahren. Und das war ein richtiges Abenteuer. Das ist nämlich eine inklusive Klasse. Also da sind auch Kinder mit dabei. Die haben ein Handicap. Und wie die das bewerkstelligt haben und was die für unterwegs für einen Spaß hatten, darüber reden wir gleich mal.
12: Vorher gibt es die beste Musik zum Wachwerden am Donnerstag. Madness mit Our House. Und davor noch Austus mit The Art of Letting Go. Ihre aktuelle Single jetzt. Guten Morgen.
14: Guten Morgen.
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0: mit ihrem Our House. Schöner Klassiker aus den 80ern. Ihr hört Radio Cottbus am Donnerstagmorgen um 7:45. Guten Morgen.
1: Guten Morgen.
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1: Ich muss ehrlich sagen, ich mache gar nicht so gerne lange Radtouren. Also nee. 50 Kilometer ja, finde ich schon ganz schön anstrengend. Ich habe es geübt. Ich fahre jeden Morgen 2 Kilometer zur Arbeit.
0: Ach so.
1: Und 2 Kilometer wieder zurück. Das ist schon eine ganz andere Hausnummer, mit dem Fahrrad einfach mal 350 Kilometer abzureißen. Die inklusive 9. Klasse der Wiechernschule in Forst hat das aber sich zugetraut, hat das gemacht. Anfang Juni ging es für eine Woche mit dem Rad hoch an die Ostsee.
0: Ja, einfach mal so losgefahren. Eine ganz besondere Klassenfahrt im wahrsten Sinne des Wortes. Mit dabei auch Jessica und Laila. Und die und die ganze Klasse, die haben uns gestern hier bei uns im Studio von Radio Cottbus besucht. Die haben sich Radio Cottbus mal von innen angeschaut und natürlich dabei erzählt, wie die Fahrt hoch an die Ostsee ans große Meer so war.
1: Ja, die erste und wichtigste Frage einmal an Laila: Wie anstrengend war denn so viel Radfahren?
3: Es war schon anstrengend, aber dann ab und zu mal ging das dann und da haben die Schmerzen dann auch ab und zu mal nachgelassen.
0: Ja, ab und zu mal nachgelassen, die Schmerzen. Kann man sich gut vorstellen, dass Bauch, Beine, Po wehgetan haben nach so einem Radmarathon. Es ist auf der Tour aber auch recht viele schöne Highlights gegeben, denn sie sind nicht nur zwischen 40 und 60 Kilometern pro Tag gefahren. Da war auch an der Strecke richtig viel zu erleben.
4: Am ersten Tag waren wir in der Gedenkstätte Sachsenhausen. Da haben wir uns die Gedenkstätte angeguckt und am zweiten Tag waren wir Bowling spielen und ja, haben wir eben Zeit zusammen verbracht. Dann waren wir Schloss Rheinsberg noch, dann waren wir Kanufahren, Affenwald, Wildgehege sogar.
3: In Wademünde waren wir dann auch noch mit diesen Robben schwimmen, da gab es auch noch so Seehunde, so braune, die haben geschlafen im Wasser. Und wir durften sie dann auch unter Wasser streicheln.
0: Cool.
1: Das klingt richtig gut. Also wirklich viel gemacht und das muss natürlich auch alles bezahlt werden. Das Ganze war echt nicht billig. Deswegen sind auch Spenden gesammelt worden. Und da muss man eine Sache machen. So ist man ja erzogen worden.
3: Dann haben wir noch als Dank noch so ein paar Briefe verschickt. Also mit unseren Fotos, wo unsere Namen und der Klasse steht. Und dann haben wir das als Dankeschön den Menschen, Personen geschickt, als Dankeschön, weil die für uns die Klassenfahrt gespendet haben.
0: Ja, toll. Ja, Kostenpunkt ja immerhin im hohen vierstelligen Bereich für diese inklusive Reise für 8 Schülerinnen und Schüler samt Lehrer, ne? Muss man ja auch dazu sagen.
1: Das stimmt. Spaß hatten alle, stolz sind auch alle auf ihre Leistung, absolut zu Recht. Bleibt nur noch zu klären, machten die so eine Tour vielleicht nochmal, jetzt nachdem man das einmal hinter sich hat? Leila, was sagst du?
3: Als meine Beine überleben, ja.
0: Die 9. Klasse der Wichernschule in Forst, die ist einfach mal aufs Rad gestiegen. 350 Kilometer sind die an die Ostsee geradelt. Tolle Klassenfahrt, das vergesst ihr euer ganzes Leben nicht. Riesenrespekt von meiner Seite auch an dieser Stelle. 350 Kilometer Rad. Ich bin ganz ehrlich, ich bin bestimmt schon 30 Jahre nicht gefahren.
1: Ich wahrscheinlich noch nie. Kurz nach für der 8 jetzt. Schönen Donnerstag euch. Guten Morgen.
0: Guten Morgen.
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0: 18 Minuten vor halb acht und Sandy kann bei uns bei Radio Cottbus gern wieder anrufen, wenn immer sie so schöne Nachrichten hat. Ja, auf der A15 hat sie nämlich gerade Bescheid gesagt, in Richtung Cottbus kommt ihr wieder gut durch, alles wieder frei. Damit haben wir dann keine Meldungen auf den Straßen in der Lausitz. Das ist eine gute Nachricht. Blitzer sind trotzdem aufgebaut auf der B169 zwischen Schwarzheide-Ost und Brieske und dann nochmal auf der L49 hier an der Abfahrt Radusch. Blitzeranhänger, 7 Stück heute Morgen in der Lausitz, nennen wir euch gleich nach halb.
1: Im Wetter ist heute der Sommer zurückgekehrt. Temperaturen später am Tag bei maximal 26 Grad und dazu den ganzen Tag über trocken und super viel Sonne eingeplant. Wir spielen euch die beste Musik zum Wachwerden. Heute den offiziellen deutschen Fußball-Weltmeister-Song. Shakira und Burna Boy mit Die Die. Guten Morgen.
0: Das war böse.
1: Wieso?
0: Fußball-Weltmeister-Song, der offizielle Deutsche. Also das war ja richtig in die Wunde rein.
1: Oh
0: also
1: ja, wirklich. War mit Absicht Luca. Natürlich.
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0: Minuten vor 7:30 auf Radio Cottbus, gleich wieder Lausitz News. Darin unter anderem ein Thema: der neue Lausitz Science Park. In Cottbus soll ein riesiges Gebiet entstehen für Forschung und Wirtschaft. Und da gibt es jetzt was Neues, ein Meilenstein. Welcher das ist, verraten wir euch gleich um 7:30.
1: Morgen!

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6: Temperaturen aktuell in der Lausitz bei 17 Grad in Cottbus, 17 in Senftenberg, 16 aktuell in Welz. So steigt heute aber überall noch auf maximal 26. Der Sommer ist zurück in der Lausitz. Dazu ist es den ganzen Tag über super schön sonnig. Wir haben einen blauen Himmel, am Vormittag noch mit Wolken und am Nachmittag dann ohne.
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7: Der Lausitz Science Park in Cottbus nimmt jetzt Fahrt auf, auch organisatorisch. Lynn Bischoff, was ist das neue Highlight?
8: Gestern hat die neue Betreibergesellschaft, die Lausitz Science Park GmbH, offiziell ihre Arbeit aufgenommen. Sie soll den Wissenschafts- und Technologiestandort auf dem ehemaligen Flugplatz Cottbus Nord entwickeln und Unternehmen sowie Forschung enger vernetzen. Träger sind die Stadt Cottbus, die BTU Cottbus Senftenberg und die Berliner Vista Management GmbH. Der Lausitz Science Park gilt als eines der wichtigsten Zukunftsprojekte für den Strukturwandel in der Region. Spremberg sucht traditionsreiche Familienunternehmen für eine besondere Ehrung. Im Jubiläumsjahr zum 725. Stadtgeburtstag sollen Betriebe ausgezeichnet werden, die schon vor 1990 gegründet wurden und bis heute in Familienhand sind. Dafür bittet die Stadt jetzt um Hinweise aus der Bevölkerung. Wer ein passendes Unternehmen kennt oder selbst dazu gehört, kann sich noch bis zum 17. Juli bei der Stadtverwaltung melden. Die Medizinische Universität Lausitz-Kaltim startet ein neues Projekt zur Vorbeugung von Diabetes. Mit der Initiative Prädialog sollen Menschen in der Lausitz besser über Vorstufen von Typ-2-Diabetes und Möglichkeiten zur Vorbeugung informiert werden. Zum Auftakt gibt es heute ab 16.30 Uhr ein kostenloses Präventionscafé im Erwin-Strittmatter-Gymnasium in Spremberg. Dort spricht Diabetologin Dr. Saskia Rob über Risikofaktoren und beantwortet Fragen. Und die gute Nachricht: Die neue Rettungswache in Lauchhammer Ost ist jetzt offiziell in Betrieb. Pünktlich zum Start des neuen Monats rücken die Rettungskräfte von ihrem neuen Standort in der Lindenstraße zu Einsätzen aus. Der Landkreis hat rund 9,2 Millionen Euro in den Neubau investiert. Die moderne Wache bietet bessere Arbeitsbedingungen für rund 40 Beschäftigte und mehr Platz für Rettungsdienst und Katastrophenschutz. Jedes Jahr starten von dort mehr als 4.500 Einsätze im Süden des Landkreises Oberspreewald-Lausitz. Soweit das Neueste. 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
7: Dankeschön, Lynn.
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7: Einmal dichten Verkehr haben wir auf der B168 zwischen Cottbus-Merzdorf und Dissenchen. Hier ungefähr 10 Minuten länger einplanen. Ansonsten aber rollt es hier bei uns in der Lausitz. Es sind Blitzer aufgebaut auf der B169 zwischen Schwarzheide-Ost und Brieske einer und einer an der L49. Hier an der Abfahrt Radusch. Blitzeranhänger, 7 haben wir hier gezählt, auf der A13 an der Abfahrt Duben einer, in Lübben einer, in der Frankfurter Straße. Ein Anhänger steht schon seit Tagen in Kleingaglow, auch heute Morgen wieder stadtauswärts in der Tempo-30-Zone und in Scharnitz auch einer in der Musgrauer Straße. Dazu kommen noch die 3 in Cottbus, Schmelwitzer Weg Richtung Zuschka, Helene-Weigel-Straße und Schiller-Straße nach wie vor Richtung Bahnhof hier in Höhe des Staatstheaters. Wenn ihr mehr zu sehen, mehr zu melden habt, weil ihr noch mehr gesehen habt, so rum, dann 0355 4839 94 und die 5. Ruft uns einfach an oder schickt eine WhatsApp. Gute Fahrt euch.
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7: Nicht mehr lange hin, dann sind Sommerferien und da kann man natürlich auch bei uns in der Lausitz jede Menge erleben. Man muss da gar nicht weit wegfahren und ein richtig schönes Abenteuer, das wartet hier direkt vor der Haustür und zwar in Musgau, die Waldeisenbahn. Wer da noch nie mitgefahren ist, der weiß gar nicht, wie schön das ist. Du bist ja erst letzte Woche da mitgefahren.
6: Ja, ich durfte da mal einsteigen, mir mal alles anschauen und die hat wirklich eine wahnsinns coole Route. Also ja, da sieht man so viel. Da kann man aussteigen, immer wieder einsteigen und immer wieder neue tolle Sachen sehen.
7: Dann macht das doch mal mit euren Kindern in den Ferien und wie ihr zu einem Familienjahresticket bei der Waldeisenbahn Musgau kommt, ohne was zu bezahlen, das verraten wir euch gleich.
6: Da gibt's die beste Musik zum Wachwerden. Zwei jetzt am Stück. Jetzt guten Morgen.
7: Guten Morgen.
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0: Viertel acht auf Radio Cottbus, 7 und 42. Guten Morgen.
1: Guten Morgen.
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0: Guck mal hier, Luca, das klingt so richtig nach Ferienabenteuer. Hör mal zu.
1: Ja.
0: Kennst du auch, ne? Letzte Woche erst.
1: Ja, klar. So hört sich das an, wenn so ein alter Zug über die Gleise tuckert. Und wir machen jetzt mal eine kleine Gedankenreise. Ihr steigt in die Waldeisenbahn Muskau, fahrt durch die grüne Lausitz vorbei am Weltkulturerbe Muskauer Park, durch den Kromlauer Park. Da steigt ihr dann in den Blütenexpress und erkundet das Gebiet rund um die Rakotzbrücke.
0: Ja, das klingt auch nach einem richtig coolen Ferienausflug. Und den könnt ihr auch genauso bei der Waldeisenbahn Muskau machen. Aktuell sind die meisten Fahrten ja am Wochenende, aber in den Sommerferien, da ist der Fahrplan nochmal geändert. Das hat uns der Geschäftsführer der Waldeisenbahn, Max Mütze, verraten.
3: Wir fahren in den Ferien 6 Wochen lang, jede Woche von Dienstag bis Donnerstag. Das ist eine Ausnahme. Das Besondere ist natürlich, dass Waldeisenbahnfahren immer ein ganz tolles Erlebnis ist, natürlich, klar. Naja, wir sind ja schon eine sehr historische Bahn. Das heißt also, man erlebt Bahn ganz anders, als man es eigentlich kennt. Ja? Und dann haben wir natürlich hier den UNESCO-Geopark Muskauer Faltenbogen. Da ist eine Menge zu sehen und im UNESCO-Welterbe Bücklerpark sowieso.
1: Ja, in den Ferien könnt ihr also auch mal unter der Woche da vorbei und mit der Familie einen tollen Ausflug machen. Alle genauen Fahrzeiten findet ihr immer unter waldeisenbahn.de.
0: Und ab heute startet da auch auf waldeisenbahn.de ein tolles Gewinnspiel. Dabei könnt ihr ein Familienjahresticket bei der Waldeisenbahn Muskau gewinnen.
3: Ja, im Grunde genommen starten wir heute mit dem Gewinnspiel. Da gibt es einen Post bei Instagram, den wird er hier mit verlinken. Und da kann man dann sozusagen ein Foto von sich machen oder von seiner Familie machen, von einer beliebigen Dampflok. Und das Foto postet man unter unserem Gewinnspielbeitrag, verlinkt die Bahn noch mit dazu, von der die Dampflok ist. Na, und dann wird am Ende ausgelost.
1: Ja, das Ganze geht heute Abend ab 18 Uhr online. Ihr könnt ja jetzt schon mal euer schönstes Foto von euch mit einer Dampflok raussuchen. Aber heute geht's los. Das Gewinnspiel, das läuft dann noch bis zum 2. August. Und danach wird dann der Gewinner ausgelost.
0: Ja, und wenn ihr jetzt denkt, wo kriegt denn jetzt eine Dampflok aufs Foto? Ja, dann fahrt zur Waldeisenbahn Muskau.
1: Ja.
0: Da habt ihr die Dampflok, ne? Das ist der kleine Trick dabei. Also heute ab 18 Uhr mal bei uns auf Radio Cottbus bei Instagram vorbeischauen oder auch bei der Waldeisenbahn Muskau auf Instagram. Da bekommt ihr nochmal alle Infos und mit ein bisschen Glück gewinnt ihr dann ein Familienjahres Ticket, drücken wir euch natürlich dafür ganz, ganz fest die Daumen.
1: 7:45 jetzt, ihr hört die Wachermacher am Donnerstag. Guten Morgen.
0: Guten Morgen.
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0: alle Farben. You know das, please tell Rosie, 7:47 Uhr, kurz nach 7:45 Uhr. Wir schauen wieder auf die Straßen. Haben wir nichts für euch. Alles frei in der Lausitz, gute Nachricht. B169, hier steht allerdings ein Blitzer zwischen Schwarzheide-Ost und Brieske und noch einer auf der L49 hier an der Abfahrt Radusch. 7 Blitzeranhänger sind aufgestellt in der Lausitz. Wo die aufgestellt sind, das sagen wir euch gleich nach 8.
1: Im Wetter heute super viel Sonne eingeplant. Den ganzen Tag über ist es trocken und die Temperaturen, die steigen heute noch auf maximal 26 Grad. Gleich schauen wir einmal auf den Sport. Was ist hier los bei uns in der Lausitz sportlich? Vor der besten Musik Nico Santos mit All Time High. Guten Morgen.
0: Guten Morgen.
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2: 7.51 Uhr jetzt am Donnerstag und im Frühsport schauen wir heute mal zuerst nach Italien. Dort ist nämlich gerade ein Lausitzer und fährt bei der Enduro-Europameisterschaft mit. Lynn Bischoff ist jetzt bei uns im Studio und du weißt, wie es aktuell so für ihn läuft.
3: Enduro-Fahrer Felix Melnikov aus Werben ist jetzt bereits bei der zweiten Station der Europameisterschaft an den Start gegangen, rund 1500 Kilometer von zu Hause entfernt, im italienischen Albertone. Und bei Temperaturen von 36 Grad hat er auf der engen Strecke allerdings so seine Probleme, seinen Rhythmus zu finden. Am Ende reicht es deshalb nicht für einen Platz auf dem Podium.
4: Schade, aber noch ist ja nichts verloren. Jetzt richtet sich der Blick nach vorn auf die nächste EM-Station, gibt ja mehrere davon. Und da bleibt Felix im Ausland, wechselt nach Südfrankreich, da gibt es auch eine EM.
3: Genau, wir bleiben im Ausland und wechseln aber zu einer anderen Sportart. Genau, nämlich da ist BMX-Talent Thea Rückmann vom RK Endspurt Cottbus bei der Nachwuchs-Europameisterschaft überzeugt. Die 9-jährige Cottbusserin, die kämpfte mit sich bis ins Halbfinale vor und wurde dort Sechste. In der Gesamtwertung aller 45 Starterinnen und Starter sprang sie damit auf einen starken 11. Platz.
2: Wahnsinn, das war eine tolle Leistung und weiterer Beweis dafür, wie viel Talent im BMX-Nachwuchs hier bei uns in der Lausitz steckt.
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4: In 7 Minuten gibt's News, Wetter und Verkehr. Dann ist es 8, 7.53 Uhr. Guten Morgen.
2: Guten Morgen.

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5: Heute ist es den ganzen Tag über trocken. Erst ab Abend kommen wieder so ein paar kleinere Regenschauer dazu. Und zu diesem trockenen Wetter tagsüber gibt es Sonne von morgens bis abends dazu. Temperaturen dazu aktuell bei so 17 Grad und die steigen heute noch auf maximal 26.
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6: Mit Lümbischow, guten Morgen. Die Wasserversorgung in Brandenburg und der Lausitz soll fit für die Zukunft gemacht werden. Auf einem länderübergreifenden Wasserkongress gestern in Dresden haben Vertreter aus Wirtschaft und Wasserversorgung vor den Folgen von Klimawandel, Trockenheit und dem Kohleausstieg gewarnt. Gefordert werden unter anderem Investitionen in die Wasserinfrastruktur, schnellere Genehmigung und eine engere Zusammenarbeit zwischen Brandenburg, Sachsen und Berlin. Hintergrund ist der steigende Wasserbedarf durch neue Industrieansiedlungen und den Strukturwandel.
7: Dankeschön, Lünn-Bischof. Lausitz-News für euch dann gleich wieder um 8:30. Jetzt gibt's die Weltnachrichten.
8: Ich bin Ursula Winkler. Die schwarz-rote Koalition hat sich nach stundenlangen Verhandlungen auf ein Reformpaket geeinigt. Ziel ist es, die Wirtschaft anzukurbeln, Bürger zu entlasten und die sozialen Sicherungssysteme zu stabilisieren. Einzelheiten des Pakets sollen am Morgen vorgestellt werden.
9: Als größter Brocken gilt die Reform der Einkommensteuer. Kleinere und mittlere Einkommen, die sollen entlastet werden. Aber über die Frage, wie das gegenfinanziert werden soll, wurde heftig gestritten. Auch über eine höhere Erbschaftssteuer. Beim Thema Rentenreform und weniger Papierkram für Unternehmer ist man sich dagegen so gut wie einig. Mit dem Reformpaket will die Regierung auch aus dem Umfragetief kommen, mit positiven Signalen in die Sommerpause gehen. Claudia Rechter, Nachrichtenredaktion.
8: Beim Dachstuhlbrand eines Krankenhauses in Ludwigslust bei Schwerin sind 2 Menschen ums Leben gekommen. Bei den Toten handelt es sich um Patienten, wie eine Sprecherin des Landkreises sagte. Zu dem Brand mit mehr als 30 Verletzten war es in einem Patientenzimmer gekommen. Der Dachstuhl des Krankenhauses brennt den Angaben zufolge seit dem frühen Morgen. Wie viele Menschen aus dem Krankenhaus geholt werden müssen, war zunächst unklar. Die Lage vor Ort sei aktuell höchst dynamisch, hieß es. Das neue Bundeskompetenzzentrum Munitionsbergung aus dem Meer in Rostock nimmt Gestalt an. Bundesumweltminister Schneider gibt heute den offiziellen Startschuss. Das Zentrum soll die Bergung von Kriegsmunition in deutschen Hoheitsgewässern vorantreiben.
10: In Nord- und Ostsee lagern schätzungsweise 1,6 Millionen Tonnen alte Munition. Der Großteil wurde dort nach dem Zweiten Weltkrieg versenkt. Die Altlasten sind nicht nur ein Risiko für die Umwelt, nach Angaben des Ministeriums, sondern die Sprengstoffe Substanzen ab, die über Muscheln oder Fische auch in die menschliche Nahrungskette gelangen. Laut Experten können die Stoffe Krebs verursachen oder das Erbgut schädigen. Das neue Bundeskompetenzzentrum soll die Bergung der Altmunition koordinieren, unter anderem mithilfe einer schwimmenden Industrieplattform, die Ende 2028 in Betrieb gehen soll. Diana Kramer, Nachrichtenredaktion.
8: Zum Fußball. Bei der WM hat Belgien mit 3:2 gegen den Senegal gewonnen und damit das Achtelfinale erreicht. Gegner wird der Co-Gastgeber USA. Die Amerikaner gewannen gegen Bosnien-Herzegowina mit 2:0. Auch England ist nach einem 2:1-Sieg gegen die Demokratische Republik Kongo eine Runde weiter und trifft nun auf Mitgastgeber Mexiko.
7: Dankeschön, Ursula Winkler.
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7: Und da gibt es eine Meldung von der B168 zwischen Cottbus, Merzdorf und Dissentchen. Haben wir dichten Verkehr. Packt euch hier mal 8 Minuten mehr Zeit ein. Ansonsten aber keine Meldungen für die Lausitz. Es rollt hier bei uns in der Region. Blitze aufgebaut und gerade frisch gemeldet in Silo in der Ströbitzer Straße bei 30, wenn ihr aus Richtung Cottbus kommt, hat uns Mario gemeldet. Dann steht ein Blitzer heute auf der B169 zwischen Schwarzheide-Ost und Brieske und noch einer auf der L49 an der Abfahrt Radusch. 7 Blitzeranhänger sind aufgestellt, der erste auf der A13 an der Abfahrt Duben, in Lübben in der Frankfurter Straße, in Kleingarglow Stadt auswärts und in Czernitz in der Muskauer Straße und dazu kommen dann noch 3 in Cottbus, Schmelwitzer Weg Richtung Zuschka, Helene-Weigel-Straße und Schiller-Straße am Staatstheater hier in Richtung Bahnhof. Habt ihr mehr gesehen? Noch unterwegs? Dann sagt gerne Bescheid. 0355 4839 945. Radio Cottbus wünscht euch eine gute Fahrt.
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7: Einfach mal aufs Sofa legen und trotzdem dabei Muskeln aufbauen. Das geht. Es geht tatsächlich und es ist sogar wissenschaftlich belegt, was ihr dafür tun müsst. Ohne euch bewegen zu müssen. Das verraten wir euch gleich in Irgendwas mit Fitness.
5: Vorher gibt's die beste Musik, damit ihr gut in den Donnerstag reinkommt. Wir starten mit der neuen Nummer von Malik Harris, jetzt Lie to Me, für euren Donnerstag. Guten Morgen.
7: Guten Morgen.
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0: Der große, großartige Freddie Mercury hier bei uns auf Radio Cottbus in der besten Musik um gleich 8:45. Guten Morgen.
1: Guten Morgen.
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0: Das kennt ihr sicherlich auch, ne? Dass man sich immer wieder denkt, ah, ich müsste mehr Sport machen. Und irgendwie braucht man einfach nur anfangen und dann macht man es doch nicht. Ist nicht für jeden was. Vielleicht hat man nicht die Lust oder man kann gerade nicht, weil irgendwo im Körper was zwickt und zwackt. Und das ist auch völlig okay.
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0: Das Verrückte ist, jedes Mal, wenn wir drüber reden, denke ich, das mache ich mal. Und irgendwann mache ich es. 8:15 jetzt. 8:45. Guten Morgen.

0: dichten Verkehr haben wir gerade um 8.17 Uhr, kurz nach Viertel 9 auf der B168 zwischen Merzdorf und Dissenchen. Hier auf der B168 braucht ihr etwa 8 Minuten länger gerade. Es wird geblitzt auf der B169 zwischen Schwarzheide-Ost und Brieske bei Tempo 100 hier. Dann auf der L49 an der Abfahrt Radusch ist uns ein Blitzer gemeldet worden. Und einer in Silo hier in der Ströbitzer Straße bei 30 aus Richtung Cottbus. Cottbuser Blitzerwoche läuft ja noch in dieser Woche, deshalb wahrscheinlich auch der Blitzer da in dieser 30er-Zone. Fahrt da entsprechend vorschriftsmäßig. Dann haben wir noch Blitzer Anhänger. Es sind 7 in der Lausitz. Die nennen wir euch gleich nach halb.
1: Der Blick aufs Wetter zeigt Temperaturen aktuell bei 18 Grad. Die steigen heute noch auf maximal 26. Und dazu ist es super schön sonnig. Es ziehen nur vereinzelt mal ein paar kleinere Wölkchen durch, besonders jetzt am Vormittag. Wir wünschen euch einen tollen Donnerstag. In der besten Musik zum Wachwerden die Giant Rooks mit ihrem Want It Back. Und direkt danach unsere Zahl des Tages. Guten Morgen.
0: Guten Morgen.
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2: 8:08 und unsere Zahl des Tages, die bringt uns heute nach Spremberg. Da wird ja in diesem Jahr groß gefeiert. Die Stadt wird 725 Jahre alt und hat dafür schon ein ordentliches Eventprogramm auf die Beine gestellt. Jetzt soll zu dem Jubiläum auch eine große Ehrung passieren. Und zwar für die Unternehmen, die schon ganz lange zu Spremberg gehören.
3: Gesucht werden so Familienbetriebe, die schon vor 1990 in der Stadt aktiv waren und bis heute eben weiterlaufen. Also Firmen, bei denen vielleicht schon die Großeltern angefangen haben, dann die Eltern übernommen haben und heute dann die nächste Generation weitermacht. Und dabei ist ganz egal, ob es Handwerksbetriebe, Handel, Gastronomie oder Dienstleister sind.
2: Ja, auf solche Unternehmen kann man natürlich stolz sein und die Stadt möchte das auch. Diese Unternehmen beim Jubiläum besonders würdigen, weil sie eben Spremberg mit aufgebaut haben, ne? Arbeitsplätze geschaffen haben und oft seit Jahrzehnten Ansprechpartner für die Menschen in der Stadt sind.
3: Ja, dafür braucht die Stadt allerdings eure Hilfe. Vielleicht kennt ihr ja so einen Betrieb oder ihr arbeitet selbst in einem Familienunternehmen, das es schon lange in Spremberg gibt und heute noch besteht.
2: Ja, dann könnt ihr die Firma bei der Stadt melden. Dafür braucht ihr den Namen, die Branche, das Gründungsjahr vielleicht noch dazu und ein paar Infos zur Geschichte. Und wo ihr das dann abgebt, das könnt ihr nachlesen auf spremberg.de. Allerdings einen Hinweis können wir euch schon jetzt geben. Bis zum 17. Juli müssen eure Tipps bei der Stadt Spremberg sein.
3: Unsere Zahl des Tages heute, die 725 für 725 Jahre Spremberg. Und weil die Stadt schon so alt wird, sollen dabei auch mal die ganz alten Unternehmen gefeiert werden, die schon seit Generationen für die Stadt da sind.
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2: 6 Minuten bis zu den Lausitz News. Die gibt's um 8:30. Einen schönen guten Morgen.
3: Guten Morgen.

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6: Bestes Sommerwetter heute bei uns in der Lausitz schon zum Start in den Tagen. Schöner blauer Himmel mit super viel Sonne und es bleibt heute auch den restlichen Tag so. Die ganze Zeit über trocken, erst ab Abend können vielleicht nochmal ein paar Schauer dazu kommen. Temperaturen dazu jetzt aktuell bei 19 Grad und die steigen heute noch auf maximal 26.
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7: Der Lausitz Science Park in Cottbus nimmt jetzt Fahrt auf, auch organisatorisch. Lünn-Bischof, welchen Meilenstein gibt's jetzt da?
8: Gestern hat die neue Betreibergesellschaft, die Lausitz Science Park GmbH, offiziell ihre Arbeit aufgenommen. Sie soll den Wissenschafts- und Technologiestandort auf dem ehemaligen Flugplatz Cottbus Nord entwickeln und Unternehmen sowie Forschung enger vernetzen. Träger sind die Stadt Cottbus, die BTU Cottbus-Senftenberg und die Berliner Vista Management GmbH. Der Lausitz Science Park gilt als eines der wichtigsten Zukunftsprojekte für den Strukturwandel in der Region. Brandenburgs Beamte sollen deutlich mehr Geld bekommen. Darauf haben sich die Landesregierung und die Gewerkschaften laut Berichten des RBB nach einem Urteil des Bundesverfassungsgerichts verständigt. Je nach Besoldungsgruppe steigen die Bezüge rückwirkend zum 1. Januar um bis zu 20%. Im Gegenzug soll die Wochenarbeitszeit befristet von 40 auf 41 Stunden steigen. Bevor die Änderungen gelten, müssen allerdings noch das Kabinett und der Brandenburger Landtag zustimmen. Nach der Hitzewelle fordert der Deutsche Fachverband für Agroforstwirtschaft aus Cottbus jetzt mehr Bäume auf Weiden. Laut dem Verband sei das ein wichtiger Schutz für Nutztiere bei extremen Temperaturen. Bäume spenden Schatten, können Hitzestress bei Rindern verringern und gleichzeitig Böden vor dem Austrocknen schützen. Davon würden nicht nur die Tiere profitieren, sondern auch die Landwirtschaft durch stabilere Erträge. Und die gute Nachricht: Die neue Rettungswache in Lauchhammer Ost ist jetzt offiziell in Betrieb. Pünktlich zum Start des neuen Monats rücken die Rettungskräfte von ihrem neuen Standort in der Lindenstraße zu Einsätzen aus. Der Landkreis hat rund 9,2 Millionen Euro in den Neubau investiert. Die moderne Wache bietet bessere Arbeitsbedingungen für rund 40 Beschäftigte und mehr Platz für Rettungsdienst und Katastrophenschutz. Jedes Jahr starten von dort mehr als 4.500 Einsätze im Süden des Landkreises Oberspreewald-Lausitz. Soweit das Neueste. 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
7: Dankeschön, Lünn-Bischof.
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7: Fahrt vorsichtig auf der A13 Richtung Spreewalddreieck. Zwischen Mittenwalde und Bestensee sind Gegenstände auf der Autobahn. Hier müsst ihr unbedingt aufpassen. Mehr Zeit müsst ihr euch einplanen auf der B168 gerade zwischen Cottbus-Merzdorf und Dissenchen. Hier ist der grunddichter Verkehr. Zeitverlust etwa so 10 Minuten. Geblitzt wird heute auf der B169 zwischen Schwarzheide-Ost und Brieske, auf der L49 an der Abfahrt Radusch und Blitzer auch aufgebaut in Silo in der Ströbitzer Straße. Hier sind 30 und der blitzt euch, wenn ihr schneller fahrt und aus Richtung Cottbus kommt. Blitzeranhänger auf der A13 an der Abfahrt Duben, in Lübben in der Frankfurter Straße, in Kleingarglow stadtauswärts und in Czernitz in der Muskauer Straße. Dazu noch drei in Cottbus, Schmelwitzer Weg Richtung Zuschka, Helene-Weigel-Straße und Schillerstraße am Staatstheater in Richtung Bahnhof. Helft uns, den Radio Cottbus Verkehrsservice immer schneller, aktueller zu halten. Wenn ihr was seht, dann sagt gerne Bescheid an der 0355 4839 945. Gute Fahrt für euch.
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7: Und einer Wahl, die so richtig Spaß macht. Ganz viele Lausitzer haben schon abgestimmt. Über 1000 Stimmen sind da schon zusammengekommen und das nach nur wenigen Tagen. Denn wir suchen ja auch was für Herz und Seele und vor allem für den Magen. Nämlich die 10 besten italienischen Restaurants der Lausitz. Ihr schlagt immer weiter vor. Jetzt ist sogar nochmal ein neuer Italiener auf die Liste gekommen. Und wer das ist, das besprechen wir gleich.
6: Da gibt's die beste Musik. Wir wünschen euch einen schönen Donnerstagmorgen. Guten Morgen.
7: Guten Morgen.
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0: besten Musik rein in den 2. Juli, 8.40 Uhr, 10 nach 9. Guten Morgen.
1: Morgen.
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0: Da suchen wir sie wieder gemeinsam mit euch. So schöne Listen sind da schon zusammengekommen. Auf radiocottbus.de könnt ihr euch zum Beispiel die 10 besten Campingplätze der Lausitz angucken. Aber ich kann euch schon verraten, diese Liste, die werden wir auch bald gemeinsam wieder miteinander aufstellen, denn wir sind ja gerade in der Camping-Saison. Was immer Saison hat, ist gutes Essen und was immer Saison hat, sind Italiener und deshalb haben wir damit wieder begonnen mit der Wahl und der Suche nach den 10 besten italienischen Restaurants der Lausitz.
1: Ja, da gibt es ja wahnsinnig viele in der gesamten Lausitz, das habe ich jetzt auch wieder gelernt. Ich hatte gar nicht alle auf dem Schirm, aber ihr schlagt so wahnsinnig fleißig so unfassbar viele Italiener vor. Theoretisch müsste man die ganze Liste am Ende dann mal abgehen.
0: Ja, als Essen.
1: Essen, genau.
0: Wir können ja in allen italienischen Restaurants, dafür würde ich mich freiwillig zur Verfügung stellen, in allen am Ende mal das Tiramisu probieren.
1: Finde ich, ist ein guter Plan.
0: Ja, das wird
1: doch
0: auch
1: irgendwie eine Wette zwischen uns werden.
0: Mein Arzt würde mir davon
1: abraten. Weiß ich jetzt nicht. Wir haben mal auf die Liste geschaut und da ist heute Nacht noch ganz neu jemand mit dazugekommen. Ein Vorschlag von Senne. Hotel und Restaurant La Pergola hat er vorgeschlagen. Das Hotel und Restaurant La Pergola verdient diese Nominierung, weil es für authentische italienische Küche, frische Zutaten und herzlichen Service und eine familiäre Atmosphäre steht, schreibt er dazu.
0: Hätte eigentlich schon gleich noch auf die Liste gesollt. Ne? Aber manchmal ist es so, es sind schon so viele vorgeschlagen, da fällt gar nicht auf. Mensch, da fehlt ja noch ein richtig guter Italiener. Deshalb klickt euch rein auf radiocottbus.de, dort findet ihr das Voting und könnt auch nach wie vor vorschlagen. Ne? Wenn da noch einer fehlt, wenn ihr sagt, mein Lieblingsitaliener ist ja noch gar nicht dabei, dann schlagt ihn vor. Aber schlagt nicht vor, wenn euer Lieblingsitaliener schon in der Liste steht, weil das wäre eine verschenkte Stimme. Ne? Dann würden wir nur die Nachricht bekommen, aber wir können eure Stimme nicht da eintragen, weil das Tool ist abgeschlossen. Da kommen wir nicht einfach ran und können hier Stimmen addieren bei jemandem. Das ist ja gerade das Schöne. Das ist wirklich eine richtig schöne, echte Wahl. Deshalb immer genau durchscrollen und nachschauen, wie sind die Italiener schon vorgeschlagen und dann einfach abstimmen. Und ich gucke jetzt hier mal drauf auf die Liste, weil wir können ja von hinten schon mal schauen, wie steht's denn da?
1: Oh.
0: Und da kann ich euch sagen, es gibt einen Favoriten. Einen Italiener in der Lausitz.
1: Schon?
0: Ich sage euch nicht, woher der kommt. Auch nicht, wer das ist, natürlich nicht. Der hat schon ganz schön viel Vorsprung. Also alle anderen müssen jetzt ein bisschen Gas geben.
1: Ja, also nochmal fleißig abstimmen oder vielleicht noch jemanden vorschlagen, wenn er noch nicht auf der Liste steht. Das Ganze geht noch bis zum Donnerstag, den 9. Juli, 20 Uhr und am Tag danach, am Freitag, den 10. Juli, präsentieren wir euch dann hier auf Radio Cottbus um 7.40 Uhr die Liste der 10 besten Italiener.
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0: Gianna Nannini zu und kriegt plötzlich Appetit auf Eis. Kennst du das? Italienisches Eis hier?
1: Oh, das Pistazie ist was, vielleicht. Oh.
0: Pistazie, aber du bist ja verrückt. Jetzt geht's mir noch schlechter. 8:47 Uhr, noch nichts mit Eis hier bei uns, sondern der Blick auf die Straßen auf der A13. Fahrt vorsichtig in Richtung Dresden, Richtung Spreewalddreieck. Zwischen Mittenwalde und Bestensee ist was auf der Straße. Gegenstände sind hier auf der Autobahn. Ihr müsst da aufpassen. Dann haben wir dichten Verkehr auf der B168 zwischen Cottbus-Merzdorf und Dissentchen. Ihr packt euch mal 5 bis 10 Minuten mehr ein. Blitzer, heute Morgen gemeldet auf der B169 zwischen Schwarzheide-Ost und Brieske, auf der L49 an der Abfahrt Radusch und in Silo steht einer in der Ströbitzer Straße, wenn ihr aus Richtung Cottbus kommt. Achtung, da sind 30. Blitzeranhänger, 7 Stück in der Lausitz, die nennen wir euch gleich nach 9.
1: Im Wetter kann ich mich heute kurz halten, es bleibt nämlich den ganzen Tag über trocken, größtenteils sonnig und Temperaturen gibt es später dazu bei maximal 26 Grad. Wir gucken gleich noch auf die Pollenflugvorhersage, was schwirrt da heute so durch die Luft? Vorher gibt es noch gute Laune Musik von Phil Collins für euch. Guten Morgen.
0: Guten Morgen.
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2: 8.52 Uhr jetzt und auf meinem Pollenradar sehe ich heute starken Pollenflug. Besonders Gräser und Wegerich sind sehr stark unterwegs. Dazu kommt dann auch noch ein bisschen Ampfer. Das war es aber auch schon, aber trotzdem sehr stark. Also bereitet euch gut vor, damit ihr gut durch den Donnerstag kommt.
3: Gute Besserung, 8.52 Uhr, 8 von 9. Guten Morgen.
2: Morgen.
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4: Schöne, angenehme Sommertemperaturen heute in der Lausitz. Maximal 26 Grad bekommen wir später am Tag, jetzt schon 20 Grad. Und es ist jetzt schon super sonnig, es bleibt den ganzen restlichen Tag auch so unter zu trocken. Erst ab Abend kommen mal ein paar kleine Schauer zu uns.
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5: Mit Lümbischow, guten Morgen. Die Wasserversorgung in Brandenburg und der Lausitz soll fit für die Zukunft gemacht werden. Auf einem länderübergreifenden Wasserkongress gestern in Dresden haben Vertreter aus Wirtschaft und Wasserversorgung vor den Folgen von Klimawandel, Trockenheit und dem Kohleausstieg gewarnt. Gefordert werden unter anderem Investitionen in die Wasserinfrastruktur, schnellere Genehmigung und eine engere Zusammenarbeit zwischen Brandenburg, Sachsen und Berlin. Hintergrund ist der steigende Wasserbedarf durch neue Industrieansiedlungen und den Strukturwandel.
6: Dankeschön, Lündbischof. Mehr Lausitz-News für euch dann wieder um 9:30. Jetzt die Welt-News.
7: Ich bin Ursula Winkler. Die Spitzen von Union und SPD haben sich nach langem Ringen auf ein Reformpaket für wirtschaftliches Wachstum und soziale Sicherheit verständigt. Das erfuhr die Deutsche Presseagentur am Abend nach 7,5-stündigen Verhandlungen im Koalitionsausschuss. Einzelheiten des Pakets sollen am Vormittag vorgestellt werden.
8: Den einen großen Big Bang wird es nicht geben, hatte Kanzler Merz zwar klargestellt, aber nach den ganzen Streitereien um die Reformen wird von der Regierung schon erwartet, dass sie jetzt auch liefert. Beim dicksten Brocken, der Reform der Einkommensteuer, sind sich Union und SPD nun offenbar auch einig geworden. Vor allem kleine und mittlere Einkommen sollen ab Januar entlastet werden. Gestritten wurde aber noch über die Gegenfinanzierung. Bei Rentenreform, Bürokratieabbau und Sparpaket für die gesetzliche Krankenversicherung waren sich Union und SPD schon vor dem Treffen einig. Katrin Müller, Nachrichtenredaktion.
7: In Ludwigslust nahe Schwerin steht seit dem frühen Morgen der Dachstuhl eines Krankenhauses in Flammen. Zwei Patienten kamen ums Leben, mehr als 30 weitere wurden verletzt, das teilte die Polizei mit.
9: Im Morgengrauen um kurz vor 4:30 wurde das Feuer bemerkt. Da schlugen bereits Flammen und Rauch aus dem Dach des fünfgeschossigen Krankenhauses. Der Backsteinbau wurde evakuiert. Einsatzkräfte der Feuerwehr und Beschäftigte der Klinik brachten Patienten ins Freie. Einige konnten selbst laufen, andere wurden mit Rollstühlen auf eine Wiese vor dem Krankenhaus gebracht. Es wird davon ausgegangen, dass das Feuer in einem Patientenzimmer ausgebrochen ist. Die genaue Ursache ist derzeit noch unklar. Diana Kramer, Nachrichtenredaktion.
7: Wieder sind mehrere Städte in der Ukraine zur Zielscheibe einer heftigen Angriffswelle mit russischen Kampfdrohnen, Raketen und Marschflugkörpern geworden. Aus Kiew wurden am Abend und in der Nacht Explosionen gemeldet. Nach Behördenangaben gab es mindestens 10 Tote und 46 Verletzte. Mehrstöckige Gebäude, darunter ein Hotel, seien in Flammen aufgegangen. Einige Wohnhäuser komplett zerstört worden, berichteten ukrainische Medien. Zum Fußball. Bei der WM hat Belgien mit 3:2 gegen den Senegal gewonnen und damit das Achtelfinale erreicht. Gegner wird der Co-Gastgeber USA. Die Amerikaner gewannen gegen Bosnien-Herzegowina mit 2:0. Auch England ist nach einem 2:1-Sieg gegen die Demokratische Republik Kongo eine Runde weiter und trifft nun auf Mitgastgeber Mexiko.
6: Dankeschön, Ursula Winkler.
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6: Fahrt gerade vorsichtig auf der A13. Und zwar, wenn ihr vom Schönefelder Kreuz in Richtung Spreewald Dreieck in Richtung Dresden unterwegs seid. Zwischen Mittenwalde und Bestensee sind Gegenstände auf der Autobahn. Auf der B168 zwischen Cottbus-Merzdorf und Dissentjen gerade dichter Verkehr. Hier packt euch so 5 bis 10 Minuten länger ein. Und das sind die Blitzer vom Donnerstagmorgen. Einer aufgestellt auf der B169 zwischen Schwarzheide-Ost und Brieske. Dann einer gemeldet auf der L49 hier an der Abfahrt Radusch. Und noch einer in Silo in der Ströbitzer Straße bei 30, wenn ihr aus Richtung Cottbus kommt. Blitzeranhänger, jede Menge, 7 insgesamt auf der A13 an der Abfahrt Duben der erste, der zweite in Lübben in der Frankfurter Straße, dann in Kleingarglow stadtauswärts, dann in Schernitz in der Moosgauer Straße und da kommen noch 3 in Cottbus dazu. Anhänger geparkt im Schmelwitzer Weg Richtung Zuschka, in der Helene-Weigel-Straße und in der Schillerstraße am Staatstheater hier in Richtung Bahnhof. Sobald ihr mehr seht auf den Straßen, sagt uns gerne Bescheid. Wir sagen es dann weiter. Die Nummer ist die 0355 4839 945. Gute Fahrt für euch.
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6: Ja, für ganz viele hier bei uns, auch in der Lausitz, ist die Fußballweltmeisterschaft vorbei. Ne? Deutschland raus, was willst du das da stimmt. noch gucken? Aber es gibt natürlich Leute, die lassen sich auch von anderen Mannschaften mitreißen. Und andere Mannschaften bieten auch richtig tollen Fußball bei der WM. Da macht's Zugucken auch weiterhin Spaß. Welche Mannschaften das sind, darüber reden wir gleich im WM-Update.
4: Vorher gibt's neue Musik von Myglow und DJ Licious Forever Young. Jetzt 8:55, aber es guten Morgen.
6: Guten Morgen.
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0: mit guter Laune von Jimmy Somerville rein in den Donnerstag. Wir haben es kurz vor 9:45 Uhr, Radio Cottbus. Guten Morgen.
1: Guten Morgen.
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1: Es lohnt sich weiter WM zu gucken, auch ohne Deutschland. Gestern der große Beweis bei der XXL Fußball-WM in den 16-Finals. Zwei echte Krimis. Bei uns im Studio jetzt Lynn Bischoff. Wer hat da gestern für Spannung gesorgt, Lynn?
4: Ja, zum einen hat sich England mit 2:1 gegen die Demokratische Republik Kongo durchgesetzt. Mann des Spiels war wieder einmal Harry Kane. Der Bayern-Stürmer, der traf doppelt und schreibt damit weiter WM-Geschichte. Mit jetzt 13 Treffern hat er in der ewigen WM-Torschützenliste sogar die brasilianische Legende Pelé und auch Jürgen Klinsmann überholt.
0: Die Engländer gewinnen also mit 2:1. Noch spektakulärer war das zweite Spiel gestern Abend.
4: Genau, Belgien lag gegen Senegal bis kurz vor Schluss mit 0:2 zurück und schien schon fast ausgeschieden. Dann kam die große Aufholjagd. Zwei späte Tore haben die Belgier in die Verlängerung gerettet und dort fiel schließlich auch noch das 3:2.
1: Ja, das Video gesehen beim Public Viewing in Belgien. Die sind ja sowas von ausgerastet. Die Belgier, na klar, wenn du 0:2 noch aufholst. Heute Nacht muss dann Gastgeber USA ran. Wie ist für die gelaufen?
4: Sehr gut. Die USA, die hat sich mit 2:0 gegen Bosnien-Herzegowina durchgesetzt und steht ebenfalls im Achtelfinale.
0: Heute geht die K.O.-Runde weiter. Besonders groß ist da die Vorfreude bei unseren Nachbarn in Österreich, ne?
4: Ja, richtig. Da hat Bundespräsident Alexander Van der Bellen die Eltern sogar gebeten, ihre Kinder heute etwas länger aufbleiben zu lassen, damit sie die Nationalmannschaft bei der WM live anfeuern können. So eine WM, sagt er, bleibt schließlich für immer in Erinnerung.
1: Ja, wird aber nicht so einfach für die Österreicher. Die stehen gegen einen der großen WM-Favoriten heute Abend ab 21 Uhr auf dem Platz. Spanien ist der Gegner. Sind wir mal gespannt. Die vielen gedrückten Daumen der österreichischen Kinder, ob die dabei helfen. Dankeschön, Lynn.
4: Gerne.
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0: 9:14 jetzt am Donnerstag. Ihr hört die Wachermacher mit der besten Musik von Ray Garvey jetzt mit Halo. Guten Morgen.
1: Einen schönen Donnerstag für euch. Guten Morgen. Hello.

0: Donnerstag, 2. Juli, 9.16 Uhr jetzt. Wir schauen einmal aufs Wetter und auf die Straßen der Lausitz. Im Wetter bleibt es heute so schön, wie wir es jetzt schon haben. Den ganzen Tag über größtenteils sonnig mit nur wenig Wolken, kein Regen und Temperaturen bei maximal 26 Grad heute.
1: Auf der Autobahn ist ein Unfall passiert. Ich gucke hier gerade nochmal hin auf dem Verkehrsradar Richtung Dresden zwischen Ruhland und Ortrand. Unfallstelle aktuell noch ungesichert. Bitte fahrt unbedingt vorsichtig. Auf der A13 auch vorsichtig nach wie vor in Richtung Spreewalddreieck. Wenn ihr vom Schönefelder Kreuz kommt, zwischen Mettenwalde und Bestensee Gegenstände auf der Autobahn. Dann B168, dichter Verkehr, Cottbus-Merzdorf und Dissentchen hier dazwischen. Ungefähr 5 bis 10 Minuten länger einplanen. Und das sind die Blitzer vom Donnerstag. B169 zwischen Schwarzheide-Ost und Brieske. Auf der L49 an der Abfahrt Radusch und in Cottbus-Silo. Hier in der Ströbitzer Straße, wenn ihr aus Richtung Cottbus kommt, bei 30. Blitzeranhänger nennen wir euch auch noch gleich nach 9:30. Das sind 7 Stück heute Morgen. Vorher gibt's noch das Tagebuch der großen Hits. Darin heute Ashley Tisdale's It's Alright, It's Okay. Ist gar nicht so alt der Song, jedenfalls nicht im Gefühl. Aber werdet überrascht sein, wie alt er dann doch ist. Da bin ich jedes Mal überrascht, wenn Christian Semmit plötzlich sagt 2015. Und dann denkt man, das ist ja doch schon 11 Jahre. Gleich jetzt erzählen wir euch die Geschichte. Vorher noch Jack Dean mit seinem Mercy. Das ist aktuelle Musik in der besten Musik hier bei uns auf Radio Cottbus. Guten Morgen.
0: Guten Morgen.

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2: 2. Juli 2009. Ashley Tisdale ist mit It's Alright, It's Okay neu in den Charts. It's Disney-Ära ist vorbei. Die Highschool-Musical-Uniform hat Ashley Tisdale in den Schrank gehängt. Jetzt will sie zeigen, wer sie wirklich ist. Laut, selbstbewusst, verletzlich und stark zugleich. It's Alright, It's Okay ist ihr Befreiungsschlag. Ein Break-up-Song, wie er im Bilderbuch steht. Der Ex hat's vermasselt und sie zieht sich nicht zurück, sondern dreht den Spieß um. I'm better off without you anyway. Ich bin ohne dich sowieso viel besser dran. Tisdale selbst beschreibt den Song als Message an alle Girls, die gerade verletzt wurden. Du bist nicht allein und vor allem, du bist stärker als du denkst. Mit Gitarren, eingängigem Refrain und einer Attitüde irgendwo zwischen Kelly Clarkson und Avril Lavigne trifft der Song genau den Nerv der Zeit. Es ist keine Ballade, es ist ein Kopfschütteln mit Haltung. Ein Nein-Danke mit Ohrwurmpotenzial und ein bisschen Highschool-Musical schwingt beim Hören dann irgendwie auch noch mit.

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12: Ein strahlend klarer blauer Himmel, super viel Sonne dazu und das den ganzen Tag. Tagsüber bleibt es auch trocken. Erst ab Abend kommen mal so ein paar kleinere Schauer zu uns und dazu ziemlich sommerliche, aber dennoch angenehme Temperaturen. Es wird nicht ganz so heiß, maximal 26 Grad bekommen wir später.
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13: Der Lausitz Science Park in Cottbus, der nimmt Fahrt auf, jetzt auch organisatorisch. Lynn Bischoff, welchen Meilenstein ist jetzt gesetzt worden?
14: Gestern hat die neue Betreibergesellschaft, die Lausitz Science Park GmbH, offiziell ihre Arbeit aufgenommen. Sie soll den Wissenschafts- und Technologiestandort auf dem ehemaligen Flugplatz Cottbus Nord entwickeln und Unternehmen sowie Forschung enger vernetzen. Träger sind die Stadt Cottbus, die BTU Cottbus Senftenberg und die Berliner Vista Management GmbH. Der Lausitz Science Park gilt als eines der wichtigsten Zukunftsprojekte für den Strukturwandel in der Region. Spremberg sucht traditionsreiche Familienunternehmen für eine besondere Ehrung. Im Jubiläumsjahr zum 725. Stadtgeburtstag sollen Betriebe ausgezeichnet werden, die schon vor 1990 gegründet wurden und bis heute in Familienhand sind. Dafür bittet die Stadt jetzt um Hinweise aus der Bevölkerung. Wer ein passendes Unternehmen kennt oder selbst dazu gehört, kann sich noch bis zum 17. Juli bei der Stadtverwaltung melden. Die Medizinische Universität Lausitz-Kaltim startet ein neues Projekt zur Vorbeugung von Diabetes. Mit der Initiative Prädialog sollen Menschen in der Lausitz besser über Vorstufen von Typ-2-Diabetes und Möglichkeiten zur Vorbeugung informiert werden. Zum Auftakt gibt es heute ab 16.30 Uhr ein kostenloses Präventionscafé im Erwin-Strittmatter-Gymnasium in Spremberg. Dort spricht Diabetologin Dr. Saskia Rob über Risikofaktoren und beantwortet Fragen. Und die gute Nachricht, die neue Rettungswache in Lauchhammer Ost ist jetzt offiziell in Betrieb. Pünktlich zum Start des neuen Monats rücken die Rettungskräfte von ihrem neuen Standort in der Lindenstraße zu Einsätzen aus. Der Landkreis hat rund 9,2 Millionen Euro in den Neubau investiert. Die moderne Wache bietet bessere Arbeitsbedingungen für rund 40 Beschäftigte und mehr Platz für Rettungsdienst und Katastrophenschutz. Jedes Jahr starten von dort mehr als 4.500 Einsätze im Süden des Landkreises Oberspreewald-Lausitz. Soweit das Neueste. 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
13: Dankeschön, Lynn Bischoff.
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13: Achtung, eine noch ungesicherte Unfallstelle auf der A13 in Richtung Dresden zwischen Ruhland und Ortrand. Bitte fahrt da unbedingt vorsichtig. Vorsicht auch auf der A13, wenn ihr vom Schönefelder Kreuz kommt und in Richtung Spreewalddreieck unterwegs seid. Hier sind Gegenstände auf der Autobahn zwischen Mittenwalde und Bestensee. Dichter Verkehr nach wie vor auf der B168 zwischen Merzdorf und Dissenchen. Hier 5 bis 10 Minuten länger planen. Und das sind die Blitzer vom Donnerstag. Gemeldet einer auf der B169 zwischen Schwarzheide-Ost und Brieske, auf der L49 an der Abfahrt Radusch und in Silo hier in der Ströbitzer Straße. 30er-Zone ist das, wenn ihr aus Richtung Cottbus kommt. Die Blitzer Anhänger auf der A13, Abfahrt Duben, in Lübben, Frankfurter Straße, in Klein-Gagloh stadtauswärts, in Schernitz, Muskauer Straße, in Cottbus-Schmelwitzer Weg Richtung Zuschka, in Cottbus-Helina-Weigel-Straße und noch ein Anhänger steht in Cottbus hier in der Schillerstraße am Staatstheater und blitzt, wenn ihr zu schnell in Richtung Bahnhof unterwegs seid. Habt ihr mehr gesehen? Noch was zu melden? Noch was entdeckt auf den Straßen in der Lausitz? Dann sagt uns gerne Bescheid. Die 0355 4839 94 und die 5 ruft ihr einfach an oder aber schickt uns an dieselbe Nummer eine WhatsApp-Nummer einspeichern ins Handy. Dann funktioniert's und ihr erreicht uns. Gute Fahrt für euch.
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13: Und den Toten Hosen, die haben ihr 16. Studioalbum rausgebracht vor kurzem und das soll ihr allerletztes sein. Das müssen wir natürlich dann zum Album der Woche machen. Wir hören uns rein gleich.
12: Vorher gibt's neue Musik von Nesta, Yes Girl, hier auf Radio Cottbus. Habt einen schönen Donnerstag, guten Morgen.
13: Guten Morgen.
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0: 49 am Donnerstag, hier Radio Cottbus. Guten Morgen.
1: Guten Morgen.
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0: Du kennst ja aber bestimmt auch die Redewendung. Hier ist tote Hose, oder?
1: Ja, natürlich.
0: Nach dem Motto, hier ist nischt los.
1: Nischt los.
0: Ne? Kennt man. Und ja, die Band, die Toten Hosen, die haben sich genau nach dieser Redewendung benannt.
1: Echt?
0: Diesen Namen, die haben sich wohl ausgesucht, damit sich in ihrer Anfangsphase bei Konzerten niemand beschweren kann, dass so wenig Leute da sind.
1: Ach so, das war clever. Aber jetzt müssen sie sich ja lebendige Hosen nennen, weil bei den Konzerten ist ja richtig was los. Also die Band hat sich 1982 gegründet und hatte seitdem keine Probleme mit Publikum. Ganze Stadien füllen die mit ihrer Musik. Und das nicht nur in Deutschland, sondern sogar in ganz Europa. Also auch da, wo man die Texte gar nicht so gut versteht, auch da sind die gefeiert.
0: Ja, jetzt vor kurzem hat die Band ein neues Album rausgebracht. Das heißt Trink aus, wir müssen gehen. Und obendrauf haben sie dann auch noch ein Bonusalbum rausgebracht. Das heißt Alles muss raus. Und da haben sie sich mit ganz vielen Musikerkollegen zusammengetan und Songs gecovert.
1: Ja, die waren richtig fleißig dabei und wir hören uns gemeinsam durch die neuen Songs und auch durch die Cover. Heute ein richtig schönes Cover mit Thees Ullmann, Junkies und Scientologen.

0: mussten sich aber viel Text merken.
1: Ja, ehrlich.
0: Das ist bestimmt abgelesen, oder?
1: Nee.
0: Denkst du nicht?
1: Die sind ja auswendig.
0: Haben die auswendig, denkst
1: ja,
0: du?
1: Ja, im
0: Studio auswendig. Okay.
1: Bestimmt. Die Toten Hosen. Diese Woche liefern sie unser Album der Woche. Das heißt, trink aus, wir müssen gehen. Bis Sonntag hören wir uns dann noch weiter durch.
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8: Es ist richtig schön sonnig über der Lausitz. Kaum Wolken am Himmel, das wären zum Nachmittag zwar noch ein paar mehr. Trotzdem bleibt es erstmal trocken. Dazu aktuell Temperatur.

0: Temperaturen von 21 Grad in Senftenberg. 22 Grad sind es in Kahren aktuell, 22 Grad auch in Cottbus. Maximal gehen wir rauf heute im Laufe des Tages auf 26 Grad. Morgen da auch wieder ordentlich viel Sonne mit dabei. Hier immerhin bei Maxi-Werten von 23 Grad.
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2: Mit Lümbischow, guten Tag. Mit Virtual Reality und digitalen Lernangeboten sollen Jugendliche in der Lausitz künftig für Energieberufe begeistert werden. Das Fraunhofer IEG startet dafür das neue Projekt NEZ Lausitz, nachhaltige Energiezukunft, und erhält vom Bund rund 2,9 Millionen Euro Förderung. Schüler der Klassen 7 bis 13 können dann unter anderem mit VR-Technik arbeiten, Unternehmen besuchen und die Energiewende direkt erleben. Die ersten Angebote starten im neuen Schuljahr in Cottbus und in der brandenburgischen Lausitz.
0: Dankeschön, Lynn. Mehr News aus der Lausitz gleich wieder für euch in einer halben Stunde. Jetzt als Neuester aus Deutschland und der Welt.
3: Ich bin Ursula Winkler. Wegen hoher Fehlzeiten in Unternehmen sollen die Regeln für Krankschreibungen von Beschäftigten nach Plänen der schwarz-roten Koalition verschärft werden. Eingeführt werden soll die verpflichtende Vorlage einer Arbeitsunfähigkeitsbescheinigung schon ab dem ersten Tag der Erkrankung. Das teilten Union und SPD nach Beschlüssen des Koalitionsausschusses mit. Vorgeschrieben ist eine ärztliche Bescheinigung bisher erst ab dem vierten Tag. Abgeschafft werden soll außerdem die Möglichkeit zu telefonischen Krankschreibungen. Wieder sind mehrere Städte in der Ukraine zur Zielscheibe einer heftigen Angriffswelle mit russischen Kampfdrohnen, Raketen und Marschflugkörpern geworden. Aus Kiew wurden am Abend und in der Nacht Explosionen gemeldet. Nach Behördenangaben gab es mindestens 10 Tote und 46 Verletzte.
4: Es ist einer der schwersten Angriffe auf Kiew seit Kriegsbeginn. Und auch wenn Moskau gebetsmühlenartig wiederholt, man greife nur militärische Ziele an, erneut wurden Zivilisten Opfer der Attacke. Mehrere Wohnhäuser wurden zerstört, viele Menschen getötet oder verletzt. Und es dürften noch mehr Opfer werden als aktuell bekannt. Denn immer noch suchen Rettungskräfte unter den Trümmern nach Menschen. Aus Moskau, André Balin.
3: Das neue Bundeskompetenzzentrum Munitionsbergung aus dem Meer in Rostock nimmt Gestalt an. Umweltminister Schneider gibt am Nachmittag den offiziellen Startschuss. Das Zentrum soll die Bergung von Kriegsmunition in deutschen Hoheitsgewässern vorantreiben.
5: In Nord- und Ostsee lagern schätzungsweise 1,6 Millionen Tonnen alte Munition. Der Großteil wurde dort nach dem Zweiten Weltkrieg versenkt. Die Altlasten sind nicht nur ein Risiko für die Umwelt, nach Angaben des Ministeriums, sondern die Sprengstoffe Substanzen ab, die über Muscheln oder Fische auch in die menschliche Nahrungskette gelangen. Laut Experten können die Stoffe Krebs verursachen oder das Erbgut schädigen. Das neue Bundeskompetenzzentrum soll die Bergung der Altmunition koordinieren, unter anderem mithilfe einer schwimmenden Industrieplattform, die Ende 2028 in Betrieb gehen soll. Diana Kramer, Nachrichtenredaktion.
3: Beim Dachstuhlbrand in einem Krankenhaus in Ludwigslust nahe Schwerin sind 2 Menschen gestorben. Bei den Opfern handelt es sich nach Behördenangaben um Patienten. Die Polizei berichtet von mehr als 30 Verletzten. Ersten Erkenntnissen zufolge war es in einem Patientenzimmer zu dem Feuer gekommen.
0: Dankeschön, Ursula Winkler.
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0: Auf der A15 Polen Richtung Cottbus haben wir aktuell Stau zwischen Bademeusel und Rogosen. Ihr braucht hier 10 Minütchen länger. Und wenn ihr in Cottbus auf der B168 unterwegs seid, hier auch aktuell dichter Verkehr zwischen Merzdorf und Dissenchen. Ihr braucht hier 8 Minütchen länger. Blitze sind außerdem noch aufgestellt in Silo in der Ströbitzer Straße, wenn ihr aus Cottbus kommt. In Peitz steht Blitzer in der Kraftwerkstraße. Dann auf der B169 zwischen Schwarzheide Ost und Brieske einer aufgestellt bei Tempo 100. Und auch auf der L49 wird aktuell geblitzt an der Abfahrt Radusch. Blitzeranhänger stehen auch noch einige in der Lausitz auf der A13, einer an der Abfahrt Duben. Dann haben wir einen in Lübben in der Frankfurter Straße. Außerdem in Cottbus auf dem Schmelwitzer Weg Richtung Zuschka. Dann in Cottbus in der Helene-Weigel-Straße. Und auch in der Schillerstraße in Cottbus wird nach wie vor geblitzt Richtung Bahnhof direkt am Staatstheater. In Kleingaglo ein Blitzanhänger geparkt statt auswärts. Und auch in Schernitz steht einer in der Muskauer Straße. Wenn es aber noch nicht alles war und ihr vielleicht noch was gesehen habt, dann gebt es uns natürlich wie immer gerne durch unter der 0355 4839 495. Wir wünschen eine gute Fahrt.
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0: Seit fast 2 Jahren ist auf der Nordseite des Stadtrings der Geh- und Radweg gesperrt und das sorgt natürlich bei vielen Cottbusern für Frust. Der Grund? Ein Erdrutsch. Repariert worden ist der zwar noch nicht so richtig, trotzdem will die Stadt den Weg jetzt wieder öffnen. Wie das gehen soll und warum die Stadt das macht, das hört ihr gleich nach Enrique Iglesias und aktueller Musik von Ariana Grande. Habt einen schönen Vormittag.
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0: Ihr hört Radio Cottbus am Donnerstag. Endlich mal wieder ein bisschen mehr Sonne über der Lausitz. Vielleicht habt ihr ja heute Morgen auch einfach das Rad genommen. Ein Fuß- und Radweg neben so einer Schnellstraße mit vier Spuren. Dass der gebraucht wird, ist ja klar, viel zu gefährlich, keinen zu haben. In Cottbus ist das aber so. Seit 2024, also schon 2 Jahre, ist ausgerechnet da, wo tausende Fußballfans laufen und mit dem Rad ins Energiestadion fahren, der Geh- und Radweg auf der nördlichen Stadtringseite gesperrt. Der Grund? Die Erde, die ist da ins Rutschen geraten. Jetzt will die Stadt Cottbus den Geh- und Radweg trotzdem wieder aufmachen. Was genau die Stadt da plant, das hat uns Stefan Böttcher, der Fachbereichsleiter für Umwelt, Natur und Stadtgrün der Stadt, erzählt.
1: Es soll im Zuge der Verkehrswahrnehmung dahingehend angepasst werden, dass auch der nördliche Fahrbahnbereich im Geh- und Radwegsegment freigegeben werden soll, dahingehend analog zur Südseite im Slalom, sodass die Vollsperrung weggenommen wird, weil sie auf wenig Akzeptanz gestoßen ist.
0: Ja, ist leider aber auch wieder nur eine Notlösung, bis der Stadtring dann endlich repariert werden kann. Aber warum wird jetzt diese andere Umleitung für Fußgänger und Radfahrer?
1: Die Bürgerinnen und Bürger dieser Stadt haben die schlichtweg den Freiraum gesucht, haben die Verkehrsleitsysteme beiseite gerückt und sind einfach durch die Baustelle gelaufen. Und wir haben natürlich perspektivisch auch die zweite Liga im Blick. Hier wird es mehr Verkehrsströme geben, um dem Rechnung zu tragen, wollen wir eben das Angebot auch ausweiten.
0: Also nur ein neuer Weg, aber noch keine Baustelle, um den Stadtring wieder ganz zu machen. Das hat die Stadt Cottbus schon mal versucht und den Boden unter dem Stadtring Ende 2024 in einem Test mit einem Expansionsharz gefüllt. Hat aber nichts gebracht, um den Boden fester zu machen. Und so läuft das Projekt Stadtring jetzt seit mehreren Jahren.
1: Ja, weil es eben keine Maßnahme von der Stange ist. Also wir haben uns mit einer Situation konfrontiert gesehen, die wir so nicht erwartet haben. Es gab diese Erdumlagerung, die zu diesen Hohlräumen geführt haben. Und in Folge war einfach die Verkehrstechnik nur noch eingeschränkt zu nutzen, und wir hoffen, dass wir das jetzt eben dann Anfang des kommenden Jahres beheben können, sodass auch endlich der Verkehr wieder freigegeben werden kann.
0: Ja, noch Ende diesen Jahres soll jetzt wenigstens der Plan fertig sein, wie der Stadtring repariert wird. Da sind spezielle Ingenieure beauftragt. Bis also richtig gebaut wird, dauert es noch ein bisschen. Und wenn es soweit ist und es da was Neues vom Stadtring gibt, hört es hier auf Radio Cottbus natürlich zuerst. Wir haben es gleich genau 10:45.
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6: Und das ist ziemlich sonnig heute und das bleibt auch den ganzen Tag über so. Erstmal kein Regen in der Lausitz, vielleicht noch ein paar Wölkchen hier und da am Himmel, die machen aber nichts. Dazu aktuell Temperaturen von 22 Grad in Schipkau, in Kompendorf und auch in Cottbus. Aktuell 22 Grad Maxiwerte für heute. Die liegen bei schön warmen 26 Grad. In der Nacht kann es dann nochmal vielleicht ein bisschen Regen geben, aber morgen kommt auf jeden Fall wieder die Sonne raus. Hier dann Höchstwerte von 23 Grad.
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6: Mit Virtual Reality und digitalen Lernangeboten sollen Jugendliche in der Lausitz künftig für Energieberufe begeistert werden. Lynn-Bischoff, worum geht's genau?
7: Das Fraunhofer IEG startet dafür das neue Projekt NEZ Lausitz, nachhaltige Energiezukunft, und erhält vom Bund rund 2,9 Millionen Euro Förderung. Schüler der Klassen 7 bis 13 können dann unter anderem mit VR-Technik arbeiten, Unternehmen besuchen und die Energiewende direkt erleben. Die ersten Angebote starten im neuen Schuljahr in Cottbus und in der brandenburgischen Lausitz. Der Kreissportbund Oberspreewald-Lausitz ist jetzt als Ehrenamt des Monats in Brandenburg ausgezeichnet worden. Geehrt wurde der Verband für sein langjähriges Engagement im Breiten- und Jugendsport. Zum Kreissportbund gehören rund 150 Sportvereine im Landkreis. Neben der Unterstützung der Vereine organisiert der KSB auch zahlreiche Veranstaltungen, darunter die Kita-Olympiade in Lübbenau, bei der die Auszeichnung überreicht wurde. Nach der Hitzewelle fordert der Deutsche Fachverband für Agroforstwirtschaft aus Cottbus jetzt mehr Bäume auf Weiden. Laut dem Verband sei das ein wichtiger Schutz für Nutztiere bei extremen Temperaturen. Bäume spenden Schatten, können Hitzestress bei Rindern verringern und gleichzeitig Böden vor dem Austrocknen schützen. Davon würden nicht nur die Tiere profitieren, sondern auch die Landwirtschaft durch stabilere Erträge. Und die gute Nachricht: Die neue Rettungswache in Lauchhammer Ost ist jetzt offiziell in Betrieb. Pünktlich zum Start des neuen Monats rücken die Rettungskräfte von ihrem neuen Standort in der Lindenstraße zu Einsätzen aus. Der Landkreis hat rund 9,2 Millionen Euro in den Neubau investiert. Die moderne Wache bietet bessere Arbeitsbedingungen für rund 40 Beschäftigte und mehr Platz für Rettungsdienst und Katastrophenschutz. Jedes Jahr starten von dort mehr als 4.500 Einsätze im Süden des Landkreises Oberspreewald-Lausitz. Soweit das Neueste. 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
6: Dankeschön, Lynn.
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6: Da ist einiges los aktuell auf den Straßen in der Lausitz. Auf der A13 Richtung Dresden haben wir aktuell Stau zwischen Teupitz und Freiwalde. Ihr braucht 20 Minuten länger. Auf der A15 Polen in Richtung Cottbus. Außerdem aktuell Stau zwischen Bademeusel und Rogosen. Hier 10 Minuten mehr einplanen. Und Und auf der A15 an der Auffahrt Cottbus Süd aktuell ein Mensch auf der Fahrbahn. Dankeschön an Annette, die hat uns das durchgegeben. Auf der B168 haben wir dichten Verkehr zwischen Cottbus-Merzdorf und Dissentchen. Das Ganze in beiden Richtungen. Ihr braucht hier auch nochmal 10 Minuten mehr. Blitzer sind auch noch aufgestellt in der Lausitz. In Silo stehen sie in der Ströbitzer Straße, wenn ihr aus Cottbus kommt. In Peitz in der Kraftwerkstraße wird geblitzt. Außerdem auf der B169 zwischen Schwarzheide Ost und Brieske. Und auf der L49 steht auch noch ein Blitzer an der Abfahrt Radusch. Blitzeranhänger weiterhin geparkt auf der A13 an der Abfahrt nach Duben Richtung Spreewald-Dreieck. In Lübben steht einer in der Frankfurter Straße. Dann in Cottbus im Schmelwitzer Weg einer Richtung Zuschka. In Cottbus in der Helene-Weigel-Straße auch noch ein Blitzeranhänger geparkt. Genauso wie in Cottbus in der Schillerstraße Richtung Bahnhof. In Klein-Gaglow steht noch ein Anhänger statt auswärts. Tempo 30 hier. Und in Schernitz auch noch einer aufgestellt in der Muskauer Straße. Aber wenn ihr die Liste noch ein bisschen länger machen könnt, wenn ihr noch was gesehen habt, gebt uns das natürlich wie immer gerne durch unter der 0355 4839 495. Wir wünschen eine gute Fahrt.
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6: Und gleich wieder mit dem Blick auf alles, was ihr so erleben könnt in der Lausitz. Die besten Tipps für eure Freizeit haben wir gleich wieder für euch. Davor Shaggy mit dabei. Und was aktuell ist, kommt von Moskina Rhythm Unknown. Habt einen schönen Donnerstag.
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0: Musik für euren Vormittag. Ihr hört Radio Cottbus 10 nach halb 11.
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0: Und da klingt's in Cottbus dieses Wochenende genau so. So oder so ähnlich, denn einmal selbst trommeln und dazu noch Texte verfassen, das könnt ihr bei Lausitz Trommelt 5.0 im Rahmen des Lausitz-Festivals im Glätthaus hier in Cottbus. Es gibt ein vielseitiges Mitmachprogramm rund ums Trommeln, Spoken Word und kreatives Schreiben, dazu einen Drum-Circle im großen Saal und Workshop-Formate, bei denen Rhythmus und Wort kombiniert werden. Und damit ihr das alles nicht nur für euch macht, wird das natürlich auch präsentiert und zwar am Ende gemeinsam auf der Bühne. Das Ganze diesen Samstag von 15 bis 18 Uhr. Der Eintritt, der ist frei. Anmelden könnt ihr euch unter glätthaus.de. Und wir schauen auch nochmal nach Spremberg, denn da wird die Freilichtbühne bald zur Sommerbühne für Kino, Musik, Kabarett und Livebands. Ab dem 14.07. gibt es dort 6 Tage lang jeden Abend ein anderes Programm unter freiem Himmel. Mit dabei sind unter anderem der Energiefilm Vehement Cottbus, eine 80er-Show mit dem Polizeiorchester, eine Horrorfilmnacht und die große Kabarettnacht. 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Zum Abschluss zeigt die European Outdoor Film Tour Bilder von Abenteuer, Sport und Reisen. Und auch die Fußballfans, die kommen auf ihre Kosten. An mehreren Abenden läuft das WM Public Viewing auf großer Leinwand. Los geht's jeweils am späten Nachmittag oder Abend auf der Freilichtbühne Sprembergs. Und Tickets bekommt ihr im Spreekino in Spremberg an der Tageskasse oder online über spreekino.de.
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1: Der Deutsche Fachverband für Agroforstwirtschaft hier in Cottbus fordert mehr Schutz vor Hitze für Tiere. Außerdem mit der Gründung der Lausitz Science Park GmbH ist jetzt ein weiterer Schritt für den geplanten Wissenschaftspark in Cottbus geschafft. Und zum 725-jährigen Stadtjubiläum will Spremberg jetzt langjährige Familienunternehmen würdigen.
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1: Musik jetzt von Coldplay mit ihrer Hymn for the Weekend. Ist ja auch bald Wochenende. Heute noch, morgen noch. Und dann können wir auch schon wieder ausschlafen.

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8: Nach den letzten eher regnerischen Tagen heute wieder ein richtig schöner Sonntag in der Lausitz. Dazu auch erstmal kein Regen mit dabei, der kommt erst nachts dann wieder ein bisschen, aber dafür richtig schön warm in der Region. 22 Grad in Hirnschwalde, aktuell 22 Grad in Limberg und auch in Cottbus sind es aktuell 22 Grad. Wir gehen insgesamt noch rauf heute auf 26 Grad. Dann, wie gesagt, nachts vielleicht auch mal Regen mit dabei, aber dann kommt morgen auf jeden Fall auch wieder die Sonne raus. Da erreichen wir dann Maxi-Werte von 23 Grad insgesamt.
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9: Mit Lümbischow, guten Tag. Mit Virtual Reality und digitalen Lernangeboten sollen Jugendliche in der Lausitz künftig für Energieberufe begeistert werden. Das Fraunhofer IEG startet dafür das neue Projekt NEZ Lausitz, nachhaltige Energiezukunft, und erhält vom Bund rund 2,9 Millionen Euro Förderung. Schüler der Klassen 7 bis 13 können dann unter anderem mit VR-Technik arbeiten, Unternehmen besuchen und die Energiewende direkt erleben. Die ersten Angebote starten im neuen Schuljahr in Cottbus und in der brandenburgischen Lausitz.
8: Dankeschön, Lynn. Mehr News mit dir aus der Region gleich wieder in einer halben Stunde. Jetzt das Neueste für Deutschland und die Welt.
10: Ich bin Ursula Winkler. Wegen hoher Fehlzeiten in Unternehmen sollen die Regeln für Krankschreibungen von Beschäftigten nach Plänen der schwarz-roten Koalition verschärft werden. Eingeführt werden soll die verpflichtende Vorlage

0: einer Arbeitsunfähigkeitsbescheinigung schon ab dem ersten Tag der Erkrankung. Das teilten Union und SPD nach Beschlüssen des Koalitionsausschusses mit. Vorgeschrieben ist eine ärztliche Bescheinigung bisher erst ab dem vierten Tag. Abgeschafft werden soll außerdem die Möglichkeit zu telefonischen Krankschreibungen, wie Kanzler Merz sagte.
1: Das ist eine harte Entscheidung, das wissen wir. Aber wir können uns diesen Wettbewerbsnachteil durch lange Abwesenheiten in den Unternehmen nicht länger leisten.
0: Kanzler Merz. Internationale Ermittler sind nach einem Bericht von Europol erstmals gezielt gegen Online-Netzwerke von Männern vorgegangen, die ihre Partnerinnen betäuben und dann sexuell missbrauchen. Aufnahmen von dem Missbrauch würden sie dann ins Netz stellen. 156 mutmaßliche Opfer und Täter seien identifiziert worden, teilte Europol in Den Haag mit. Insgesamt waren 9 Länder am Einsatz beteiligt. Deutsche und britische Behörden hatten die Leitung. Beschäftigte in Deutschland haben 2025 seltener und im Durchschnitt kürzer gestreikt als im Jahr zuvor. Das hat das Wirtschafts- und Sozialwissenschaftliche Institut der Hans-Böckler-Stiftung ausgerechnet. In Summe beteiligten sich gut 550.000 Menschen bundesweit an Streiks, rund 360.000 weniger als noch 2024.
2: Gesamtwirtschaftlich fielen in Deutschland zuletzt 645.000 Arbeitstage durch Streiks aus. Nicht mal mehr die Hälfte wie zum Höhepunkt der Streikwelle 2023. Auch im internationalen Vergleich sind die Deutschen eher streikmüde. Wir rangieren im Mittelfeld. Hierzulande blieb es zuletzt meist bei kurzen Warnstreiks, etwa die Hälfte davon mit dem Ziel, höhere Löhne durchzusetzen. Bei einem weiteren Viertel der Streiks ging es darum, überhaupt erstmals einen Tarifvertrag abzuschließen. Tanja Wagner, Nachrichtenredaktion.
0: Google muss nach einem Urteil des Europäischen Gerichtshofs eine Rekordwettbewerbsstrafe zahlen. Satte 4,1 Milliarden Euro. Das Unternehmen habe Herstellern von Android-Smartphones und Mobilfunkanbietern illegale Beschränkungen auferlegt, um die Marktdominanz seiner Suchmaschine zu stärken, hieß es von den Richtern. Dabei geht es um vorinstallierte Apps auf Android-Handys.
3: Dankeschön in die Newsredaktion.
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3: Auf der A13 Richtung Dresden aktuell Stau zwischen Teupitz und Baruth-Mark. Ihr braucht ungefähr 12 Minuten länger. Auf der A15 Richtung Spreewald-Dreieck haben wir außerdem aktuell Personen auf der Fahrbahn zwischen Cottbus Süd und Cottbus West. Das Ganze fahrt hier bitte vorsichtig. Auf der B168 haben wir dichten Verkehr nach wie vor zwischen Cottbus-Merzdorf und Dissenchen. Das Ganze in beiden Richtungen. Ihr braucht hier in beiden Richtungen ungefähr 10 Minuten mehr. Blitzer sind außerdem noch aufgestellt in Silo, in der Ströbitzer Straße, wenn ihr aus Cottbus kommt. Außerdem in Peitz in der Kraftwerkstraße. Auf der B169 wird aktuell geblitzt zwischen Schwarzheide Ost und Brieske, hier Tempo 100. Auf der L49 stehen sie an der Abfahrt Radusch und Blitzeranhänger haben wir auch einige stehen in der Lausitz. Auf der A13 an der Abfahrt Duben steht einer in Richtung Spreewald-Dreieck. Dann haben wir 3 Stück in Cottbus, im Schmelwitzer Weg Richtung Zuschka, dann in der Helene-Weigel-Straße und auch nochmal in der Schillerstraße Richtung Bahnhof direkt am Staatstheater. In Klein-Gaglow wird geblitzt, statt auswärts bei Tempo 30. In Werben ist ganz frisch einer dazugekommen, am Ortsausgang in Richtung Cottbus. Dankeschön an Andreas fürs Durchgeben. In Schernitz steht nach wie vor der Anhänger in der Muskauer Straße und auch in Lübben haben wir noch einen aufgestellt in der Frankfurter Straße. Habt ihr aber vielleicht noch was gesehen? Staus, Verkehrsbehinderung oder Blitzer? Gebt uns die immer gerne durch unter der 0355 4839 495.
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3: Und da läuft aktuell unser großes Voting für die besten 10 italienischen Restaurants der Lausitz. Einige sind da auch schon nominiert und wie ihr dafür euren Favoriten abstimmen könnt, darüber sprechen wir gleich. Davor Glass Tiger und Musik aus Deutschland jetzt von Nico Santos mit seinem Optimist. Kommt gut durch den Donnerstag.
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0: Klassiker von Glass Tiger, ihr habt sie gehört, hier auf Radio Cottbus am Donnerstag, genau 11.11 Uhr.
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0: Ja, zusammen mit euch sind wir auf Radio Cottbus ja gerade auf der Suche nach den besten 10 Italienern der Lausitz. Da sind auch schon einige zusammengekommen an Restaurants hier in unserer großen Liste. Ihr könnt euren Favoriten, euren Lieblingsitaliener hier nominieren und abstimmen auf radiocottbus.de. Und wenn ihr da jetzt direkt ein Restaurant im Kopf habt, super. Aber wenn ihr euch bei uns reinklickt, dann schaut erstmal, ob das Restaurant nicht schon drin steht in der Liste. Dann könnt ihr nämlich einfach direkt abstimmen und müsst das Restaurant nicht nochmal nominieren. Das ist super schade. Ganz, ganz viele Restaurants, die habt ihr schon mehrfach nominiert. Und das ist natürlich super blöd, weil das dann nicht zählt. Also wenn euer Favorit schon dabei ist, dann könnt ihr da einfach draufklicken, um für ihn abzustimmen. Nur wenn ihr euch wirklich sicher seid, nee, mein Lieblingsitaliener, der ist noch nicht mit in der Liste, dann nominiert ihn natürlich. Zeit habt ihr noch bis nächsten Donnerstag, der 9. Juli um 20 Uhr. Und am 10. Juli verkünden unsere Wachermacher dann die Top 10 hier auf Radio Cottbus.
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24: Da bleibt sonnig den ganzen Tag über bei uns in der Region. Außerdem kein Regen mehr heute in Sicht. 23 Grad sind es dazu aktuell in Lübben, 24 Grad in Sergen, 24 Grad auch in Cottbus. Es geht noch ein ganz kleines bisschen rauf heute sogar auf 26 Grad. Erst in der Nacht kommt dann vielleicht nochmal der ein oder andere Regentropfen mit dazu.
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24: Nach einem erneuten Brandanschlag auf das Wohnprojekt Zelle 79 in Cottbus ermittelt die Polizei jetzt wegen versuchten Mordes. Lönnbischof, was wissen wir dazu?
25: Laut Polizei haben Unbekannte in der Nacht zu Donnerstag mehrere mit brennbarer Flüssigkeit gefüllte Flaschen gegen das Haus in der Parzellenstraße geworfen. Ein kleiner Brand konnte schnell gelöscht werden, verletzt wurde dabei niemand. Weil sich zur Tatzeit Menschen im Gebäude aufgehalten haben, hat die Polizei gemeinsam mit dem Staatsschutz und der Mordkommission die Ermittlungen aufgenommen. Gesucht werden jetzt Zeugen, die die Tat oder die zwei verdächtigen jungen Männer beobachtet haben.
24: Der Kreissportbund Oberspreewald-Lausitz ist jetzt als Ehrenamt des Monats in Brandenburg ausgezeichnet worden. Geehrt wurde der Verband für sein langjähriges Engagement im Breiten- und Jugendsport. Zum Kreissportbund gehören rund 150 Sportvereine im Landkreis. Neben der Unterstützung der Vereine organisiert der KSB auch zahlreiche Veranstaltungen, darunter die Kita-Olympiade in Lübbenau, bei der die Auszeichnung überreicht wurde. Brandenburgs Beamte sollen deutlich mehr Geld bekommen. Darauf haben sich die Landesregierung und die Gewerkschaften laut Berichten des RBB nach einem Urteil des Bundesverfassungsgerichts verständigt.
25: Je nach Besoldungsgruppe steigen die Bezüge rückwirkend zum 1. Januar um bis zu 20%. Im Gegenzug soll die Wochenarbeitszeit befristet von 40 auf 41 Stunden steigen. Bevor die Änderungen gelten, müssen allerdings noch das Kabinett und der Brandenburger Landtag zustimmen. Und die gute Nachricht: Die neue Rettungswache in Lauchhammer Ost ist jetzt offiziell in Betrieb. Pünktlich zum Start des neuen Monats rücken die Rettungskräfte von ihrem neuen Standort in der Lindenstraße zu Einsätzen aus. Der Landkreis hat rund 9,2 Millionen Euro in den Neubau investiert. Die moderne Wache bietet bessere Arbeitsbedingungen für rund 40 Beschäftigte und mehr Platz für Rettungsdienst und Katastrophenschutz. Jedes Jahr starten von dort mehr als 4.500 Einsätze im Süden des Landkreises Oberspreewald-Lausitz. Soweit das Neueste. 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
0: Nun beschafft, Dankeschön.
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0: Auf der A13 Richtung Dresden nach wie vor dichter Verkehr zwischen Teupitz und Starkow. Ihr braucht hier 5 Minuten länger weiterhin. Auf der A15 Polen Richtung Cottbus haben wir aktuell Personen auf der Fahrbahn. Zwischen Cottbus Süd und Cottbus West fahrt hier bitte vorsichtig. Auf der B168 auch nach wie vor dichter Verkehr zwischen Merzdorf und Dissentchen. Das Ganze hier in beiden Richtungen. Ihr braucht ungefähr 5 bis 7 Minütchen länger. Blitzer haben wir außerdem noch gesehen in Silo in der Ströbitzer Straße. Wenn ihr aus Cottbus kommt, dann in Peitz in der Kraftwerkstraße steht ein Blitzer. Auf der B169 wird geblitzt zwischen Schwarzheide Ost und Brieske. Und wir haben auch noch einen aufgestellt auf der L49 an der Abfahrt Radusch. Blitzeranhänger, auch noch einige, die in der Lausitz weiter geparkt sind. Auf der A13 steht einer an der Abfahrt Duben Richtung Spreewald-Dreieck. In Cottbus haben wir einen auf dem Schmelwitzer Weg Richtung Zuschka. Dann in Cottbus in der Helene-Weigel-Straße und auch nochmal in der Schillerstraße. In Werben wird geblitzt am Ortsausgang Richtung Cottbus. Außerdem haben wir noch einen in Schernitz in der Muskauer Straße. Und der letzte Blitzeranhänger, von dem wir wissen, der steht in Lübben in der Frankfurter Straße. Aber wenn ihr vielleicht noch was entdeckt habt, dann gebt uns das natürlich wie immer gerne rein. Dann können wir die anderen nämlich vorwarnen. Die Nummer dafür ist die 0355 4839 495. Wir wünschen euch eine gute Fahrt.
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0: Und da hören wir uns schon die ganze Woche einmal quer durch das neue Album der Toten Hosen. Trink aus, wir müssen gehen, heißt es. Und obendrauf gab es auch nochmal ein Bonusalbum, denn es soll das letzte Album der Toten Hosen sein. Und wie es klingt, da hören wir uns gleich rein nach 2 Hits.
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0: Macht richtig gute Laune, Shakira und ihr Whenever, Wherever. Ihr hört Radio Cottbus um genau 10 nach halb 12.
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0: 45 Jahre die Toten Hosen, tausende Fans und ganz, ganz viele Alben vollgepackt mit Musik, die man einfach immer wieder erkennt.
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0: Tage wie diese, Riesenhit natürlich, aber jetzt ist offiziell Schluss für die Toten Hosen. Nach Jahrzehnten, in denen sie hier wirklich Musikgeschichte geschrieben haben, machen sie Schluss. Eine Abschiedstour gibt's aber diesen Sommer noch und die heißt genauso wie ihr letztes Album, Trink aus, wir müssen gehen. 16 Songs sind da drauf und on top haben sie auch nochmal ein Bonusalbum gepackt mit dem Titel Alles muss raus und da sind nochmal 25 Coversongs zusammen mit anderen Künstlern zu hören. Ganz schön viel neue Musik gibt's da also nochmal für alle Fans zum Abschied und wir hören die ganze Woche schon zusammen rein. Jetzt gibt's nur nach vorn.

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1: Wonach richtet der Kapitän den Kurs seines Schiffes, um sicher zum Ziel seiner Reise zu kommen? Nach den Wellen und Wogen? Nein, die kommen und gehen von hier und von dort. Nach dem Wind? Nein, der dreht und wendet sich nach geheimnisvollen Gesetzen. Nach dem Wohlbefinden der Reisenden? Nein, das wechselt zu sehr. Einmal tanzen sie fröhlich im Salon, dann liegen sie elend und seekrank herum. Vielleicht nach eigenem Gutdünken? Nein, der Kapitän kann sich auf offenem Meer unmöglich orientieren und die Richtung finden und halten. Der Kapitän eines Schiffes bestimmt den Kurs nach der Seekarte und dem Kompass. Um beide richtig ablesen zu können, braucht er eine Ausbildung und Unterweisung. Wonach richten wir den Kurs unseres Lebens? Nach den Wellen der Begeisterung, den Winden des Zeitgeistes, den Strömungen der Mode, nach dem Wohlbefinden der Menschen, nach Lust und Laune, nach Denken und Erfahren? Wir Christen denken, ein Mensch richtet sein Leben nach dem Worte Gottes. Das ist unsere Seekarte. Darin sind die Lebenswege, aber auch die Gefahren und Klippen eingezeichnet. Der Kompass, der uns die Richtung finden und einhalten lässt, ist die Liebe Christi. In der Bibel steht: In keinem anderen ist das Heil, ist auch kein anderer Name den Menschen gegeben, darin wir sollen selig werden.
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5: Da sind wir mittlerweile angekommen bei 24 Grad in Forst, in Seelitz und auch 24 Grad aktuell in Cottbus. Dazu gibt es ganz viel Sonne. Es werden jetzt noch ein paar Wölkchen mehr, die bringen aber auch zum Nachmittag jetzt keinen Regen mit. Dazu maximal dann 26 Grad. Nachts gehen wir dann runter auf 15 Grad. Da ist vielleicht auch nochmal der ein oder andere Regentropfen mit drin.
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6: Mit Lümbischow, guten Tag. Mit Virtual Reality und digitalen Lernangeboten sollen Jugendliche in der Lausitz künftig für Energieberufe begeistert werden. Das Fraunhofer IEG startet dafür das neue Projekt NEZ Lausitz, nachhaltige Energiezukunft, und erhält vom Bund rund 2,9 Millionen Euro Förderung. Schüler der Klassen 7 bis 13 können dann unter anderem mit VR-Technik arbeiten, Unternehmen besuchen und die Energiewende direkt erleben. Die ersten Angebote starten im neuen Schuljahr in Cottbus und in der brandenburgischen Lausitz.
5: Dankeschön, Lynn. Mehr News aus der Lausitz mit dir gibt's gleich wieder um 12:30. Jetzt das Neueste aus Deutschland und der Welt.
7: Ich bin Ursula Winkler. Eine Steuerreform und verschärfte Regeln in Sachen Krankschreibung. Die Bundesregierung aus Union und SPD hat sich auf verschiedene Reformen geeinigt. Unter anderem soll damit die schwächelnde Wirtschaft in Schwung gebracht werden.
8: Der Krankenstand in Deutschland sei exorbitant, so Kanzler Merz. Deshalb will die Bundesregierung die telefonische Krankschreibung abschaffen und schon ab dem ersten Krankheitstag statt wie bisher erst ab dem dritten muss eine Bescheinigung vom Arzt her. Arbeitsverträge sollen länger grundlos befristet werden dürfen. All das, um Wettbewerbsnachteilen in Deutschland entgegenzuwirken. In Sachen Steuern sollen

0: kleine und mittlere Einkommen bis zu 600 Euro pro Jahr mehr übrig behalten, gegenfinanziert unter anderem, indem sehr hohe Einkommen stärker besteuert werden. Jan-Henna Reitze, Berlin.
1: Google muss eine Wettbewerbsstrafe in Rekordhöhe von 4,1 Milliarden Euro zahlen. Der Europäische Gerichtshof in Luxemburg hat die Strafe, die die EU-Kommission 2018 gegen den Internetriesen verhängt hatte, heute bestätigt.
2: Bei dem Urteil geht es um vorinstallierte Apps auf Android-Handys. Das Betriebssystem Android wird bei Google entwickelt. Die EU-Kommission hat festgestellt, Google hat Herstellern und Mobilfunkanbietern illegale Beschränkungen auferlegt, um sie an die eigenen Dienste zu binden. Also zum Beispiel an die Google-Suche und den Browser Chrome. Damit wollte Google seine Marktmacht bei Suchmaschinen absichern. Das verstößt gegen europäische Wettbewerbsregeln. Aus Brüssel, Marlin Wunderlich.
1: Beim Dachstuhlbrand in einem Krankenhaus in Ludwigslust nahe Schwerin sind zwei Menschen gestorben. Das sagte eine Sprecherin des Landkreises. Bei den Opfern handelt es sich um Patienten. Am frühen Morgen hatte die Polizei zunächst von 34 Verletzten gesprochen. Inzwischen heißt es vom Landkreis, dass es nur einen Verletzten mit einer Rauchgasvergiftung gebe. Laut Auskunft des Landrats lag einer der später Verstorbenen im Patientenzimmer, in dem das Feuer ausbrach, der andere im Nachbarzimmer. Zum ersten Mal seit Mai hat Superbenzin der Sorte E10 im bundesweiten Tagesschnitt wieder mehr als 2 Euro gekostet. Gestern, direkt nach dem Ende des Tankrabatts, schlug ein Liter des Kraftstoffs im Schnitt mit 2,02 Euro zu Buche, wie der ADAC mitteilt. Diesel blieb auch mit dem Ende des Steuerrabatts unter 2 Euro. Im bundesweiten Schnitt waren es gestern 1,96 Euro.
3: Dankeschön in die Nachrichtenredaktion.
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3: Auf der A13 Richtung Dresden haben wir aktuell nach wie vor dichten Verkehr zwischen Teupitz und Starkow. Ihr braucht hier noch 5 Minuten länger. Auf der A15 Polen Richtung Cottbus haben wir Personen auf der Fahrbahn zwischen Cottbus Süd und Cottbus West. Fahrt hier bitte weiter vorsichtig. Außerdem vorsichtig fahren dann Cottbus Richtung Fettschau. Hier haben wir einen liegen gebliebenen LKW. Und da liegt auch ein Reifen auf dem mittleren Fahrstreifen. Auf der B168 auch nach wie vor dichter Verkehr zwischen Cottbus Merzdorf und Dissentchen. Das Ganze in beiden Richtungen. Ihr braucht hier so ungefähr 5 bis 10 Minuten länger nach wie vor. Blitzer außerdem noch aufgestellt in Silo in der Ströbitzer Straße, wenn ihr aus Cottbus kommt. In Peitz steht ein Blitzer in der Kraftwerkstraße. Dann haben wir einen auf der B169 zwischen Schwarzheide Ost und Brieske. Auf der L49 steht noch ein Blitzer an der Abfahrt Radusch. Und Blitzeranhänger stehen nach wie vor auf der A13 an der Abfahrt nach Duben Richtung Spreewald-Dreieck. In Cottbus sind weiterhin die Anhänger geparkt auf dem Schmelwitzer Weg Richtung Zuschka. Dann in der Helene-Weigel-Straße in Cottbus und auch nochmal in der Schillerstraße Richtung Bahnhof am Staatstheater. In Werben wird jetzt auch geblitzt am Ortsausgang Richtung Cottbus. Dankeschön an Andreas und Simona, die haben uns das durchgegeben. In Schernen steht noch ein Anhänger in der Muskauer Straße und auch in Lübben haben wir noch einen in der Frankfurter Straße. Aber wenn das noch nicht alles war und ihr noch was gesehen habt, dann gebt's wie immer gerne durch unter der 0355 4839 495.
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3: Vor ein paar Wochen haben wir da schon drüber berichtet. Eine ganz schön große Sache, die sich die inklusive 9. Klasse der Wichernschule in Forster vorgenommen hat. Sie wollten mit dem Rad an die Ostsee fahren. Und jetzt sind sie wieder zurück von ihrer Reise. Und wir haben natürlich gefragt, wie lief's? Haben sie es geschafft? Die Antwort darauf gibt's gleich nach 2 Hits.
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0: gleich Viertel eins. Ihr hört Radio Cottbus und da schauen wir jetzt einmal nach Forst. Mit dem Rad mal eben 50 Kilometer fahren, das ist ja schon nicht leicht, aber machbar. Mit dem Rad aber einfach 350 Kilometer abreißen, das ist dann doch nochmal eine ganz andere Hausnummer. Die inklusive 9. Klasse der Wächernschule in Forst, die hat sich das aber getraut. Anfang Juni ging es für eine Woche mit dem Rad hoch an die Ostsee. Mit dabei waren auch Jessica und Laila. Sie und die ganze Klasse, die haben uns im Sender hier besucht, haben sich mal Radiomachen angeschaut und danach erzählt, wieso die Fahrt einmal hoch ans Meer war. Die erste und wichtigste Frage nochmal an Laila. Wie anstrengend war es denn überhaupt, so viel Rad zu fahren?
1: Es war schon anstrengend, aber dann ab und zu mal ging das dann und da haben die Schmerzen dann auch ab und zu mal nachgelassen.
0: Ja, kann man sich ja vorstellen, dass dann Po und Beine auch ein bisschen wehgetan haben nach so einem Marathon. Es gab auf der Tour auch richtig viele Highlights für die Klasse, denn es sind nicht nur zwischen 40 und 60 Kilometer pro Tag zurückgelegt worden. Es gab auch ganz viel zu erleben, finden die beiden.
2: Am ersten Tag waren wir in der Gedenkstätte Sachsenhausen. Da haben wir uns die Gedenkstätte angeguckt. Und am zweiten Tag waren wir Bowling spielen und ja, haben wir eben Zeit zusammen verbracht. Dann waren wir Schloss Rheinsberg noch, dann waren wir Kanufahren, Affenwald, Wildgehege sogar.
1: In Wademünde waren wir dann auch noch mit diesen Robben schwimmen. Da gab es auch noch so Seehunde, so braune, die haben geschlafen im Wasser. Und wir durften sie dann auch unter Wasser streicheln.
0: Ja, also ganz schön viel gemacht, aber das muss natürlich alles auch bezahlt werden. Und das war auch nicht billig, deswegen sind auch Spenden gesammelt worden. Da muss man dann natürlich aber auch eine Sache machen, so ist man ja erzogen worden.
1: Dann haben wir noch als Dank noch so ein paar Briefe verschickt, also mit unseren Fotos, wo unsere Namen und der Klasse steht. Und dann haben wir das als Dankeschön den Menschen, Personen geschickt, als Dankeschön, weil die für uns die Klassenfahrt gespendet haben.
0: Ja, Kostenpunkt lag übrigens im mittleren bis hohen vierstelligen Bereich, den diese inklusive Reise für 8 Schüler und Schülerinnen samt Lehrkräfte gekostet hat. Spaß hatten aber alle und sind auch richtig stolz auf ihre Leistung. Zu Recht bleibt ja nur noch zu klären, ob sie die Tour noch mal machen möchten, jetzt nachdem man das einmal hinter sich hat. Laila, was sagst du?
1: Falls meine Beine überleben, ja.
0: Also die 9. Klasse der Wichernschule aus Forst ist einmal mit dem Rad bis an die Ostsee gefahren. Da sagen wir natürlich herzlichen Glückwunsch auch von uns. 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

0: Wir haben es 8:08 am Donnerstag. Ihr hört Radio Cottbus und wir blicken jetzt einmal wieder hinter die Kulissen der Musikgeschichte zusammen mit Christian Semmet.
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3: 2. Juli 1995. East 17 sind mit Hold My Body Tight neu in den Charts. Hold my body tight. Tony Mortimer hat einen Traum. Er will unbedingt Musiker werden. Er schreibt nicht nur eigene Songs, sondern singt und rappt auch. Mit dieser Mischung bewirbt er sich Anfang der 90er bei einigen Londoner Plattenfirmen. Dort kommen seine Songs richtig gut an, aber die Labels wollen keinen Solokünstler und überreden Tony, eine Boygroup zu gründen. Erst kürzlich geht nämlich eine junge Gruppe namens Take That komplett durch die Decke. An diesen Erfolg wollen sie anknüpfen. Also schnappt sich Tony ein paar Kumpels aus seiner Heimatstadt Walthamstow im Londoner Osten und gründet mit ihnen East 17. East 17, das ist die Postleitzahl von Walthamstow. Aber eins ist ihnen ganz wichtig. East 17 wollen keine zweiten Take That sein. Die Jungs von Take That sind für ihren Geschmack eh viel zu brav. Sie verstehen sich von Anfang an eher als krasser Gegenentwurf zu Take That. Und das funktioniert auch richtig gut. East 17 punkten mit ihren Einflüssen aus Hip-Hop und R&B, mit ihren Tattoos und mit ihrem coolen Look. Nach dem ersten sehr erfolgreichen Album Walthamstow wollen die Jungs von East 17 1994 mit dem zweiten Album Steam nachlegen. Und darauf ist auch Hold My Body Tight.

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4: Richtig angenehm draußen in der Lausitz. 24 Grad aktuell in Karlau. 24 Grad meldet uns auch Radusch. Und auch in Cottbus sind wir aktuell bei 24 Grad. Noch ein kleines Stück geht's rauf heute im Laufe des Tages auf 26 Grad maximal. Dazu ganz viel Sonne für uns. Nachmittags jetzt auch noch mal ein paar mehr Wolken mit dabei. Aber es bleibt erstmal trocken. Erst in der Nacht ist dann wieder Regen möglich.
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4: Nach einem erneuten Brandanschlag auf das Wohnprojekt Zelle 79 in Cottbus ermittelt die Polizei nun wegen versuchten Mordes. Lundbischoff, was wissen wir?
5: Laut Polizei haben Unbekannte in der Nacht zu Donnerstag mehrere mit brennbarer Flüssigkeit gefüllte Flaschen gegen das Haus in der Parzellenstraße geworfen. Ein kleiner Brand konnte schnell gelöscht werden, verletzt wurde dabei niemand. Weil sich zur Tatzeit Menschen im Gebäude aufgehalten haben, hat die Polizei gemeinsam mit dem Staatsschutz und der Mordkommission die Ermittlungen aufgenommen. Gesucht werden jetzt Zeugen, die die Tat oder die zwei verdächtigen jungen Männer beobachtet haben. Der Kreissportbund Oberspreewald-Lausitz ist jetzt als Ehrenamt des Monats in Brandenburg ausgezeichnet worden. Geehrt wurde der Verband für sein langjähriges Engagement im Breiten- und Jugendsport. Zum Kreissportbund gehören rund 150 Sportvereine im Landkreis. Neben der Unterstützung der Vereine organisiert der KSB auch zahlreiche Veranstaltungen, darunter die Kita-Olympiade in Lübbenau, bei der die Auszeichnung überreicht wurde. Nach der Hitzewelle fordert der Deutsche Fachverband für Agroforstwirtschaft aus Cottbus jetzt mehr Bäume auf Weiden. Laut dem Verband sei das ein wichtiger Schutz für Nutztiere bei extremen Temperaturen. Bäume spenden Schatten, können Hitzestress bei Rindern verringern und gleichzeitig Böden vor dem Austrocknen schützen. Davon würden nicht nur die Tiere profitieren, sondern auch die Landwirtschaft durch stabilere Erträge. Und die gute Nachricht: Die neue Rettungswache in Lauchhammer Ost ist jetzt offiziell in Betrieb. Pünktlich zum Start des neuen Monats rücken die Rettungskräfte von ihrem neuen Standort in der Lindenstraße zu Einsätzen aus. Der Landkreis hat rund 9,2 Millionen Euro in den Neubau investiert. Die moderne Wache bietet bessere Arbeitsbedingungen für rund 40 Beschäftigte und mehr Platz für Rettungsdienst und Katastrophenschutz. Jedes Jahr starten von dort mehr als 4.500 Einsätze im Süden des Landkreises Oberspreewald-Lausitz. Soweit das Neueste. 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
4: Dankeschön, Lynn.
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4: Auf der A13 Richtung Dresden kann es nach wie vor dichten Verkehr geben zwischen Teupitz und Starkow. Hier noch ein paar Minütchen mehr einplanen. Auf der A15 Cottbus Richtung Fettschau beschäftigt uns außerdem nach wie vor der liegen gebliebene LKW. Hier haben wir nach wie vor Reifenteile auf der mittleren Spur. Fahrt hier bitte vorsichtig. Geblitzt wird in der Siloer Chaussee in Cottbus nach wie vor stadtauswärts in Höhe des Griechen. In Peitz steht einer in der Kraftwerkstraße. Außerdem haben wir einen gesehen auf der L49 an der Abfahrt Radusch und auch in Spremberg wird geblitzt in der Muskauer Straße. Auf der A13 haben wir einen Blitzer-Anhänger an der Abfahrt Duben Richtung Spreewald-Dreieck bei Tempo 100. In Cottbus stehen sie auf dem Schmelwitzer Weg Richtung Zuschka weiterhin. Außerdem in Cottbus in der Helene-Weigel-Straße und auch nochmal in der Schillerstraße Richtung Bahnhof am Staatstheater. In Werben Richtung Cottbus steht auch ein Anhänger jetzt frisch geparkt in Höhe des Friedhofs. Dankeschön an Andreas und Simona, die haben uns das nochmal bestätigt. In Schernitz in der Muskauer Straße ein Anhänger geparkt, sowie auch in Lübben in der Frankfurter Straße. Die 0355 4839 945 ist immer die richtige Nummer, falls ihr noch was gesehen habt.
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4: Ein ein Jahr lang umsonst Eisenbahn fahren und die ganze Familie gleich mitnehmen, könnt ihr bei der Waldeisenbahn Muskau. Wie ihr da ein Familienjahresticket gewinnen könnt, das verraten wir euch gleich in die halbe Stunde. Starten wir jetzt mit Musik von Jubel. Schönen Mittag euch.
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0: Die beste Musik auf Radio Cottbus am Donnerstag. Und ich frage euch jetzt einfach mal, erkennt ihr dieses Geräusch hier?
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0: Na genau, so hört sich das an, wenn ein alter Zug über die Gleise tuckert. Und wir machen jetzt mal eine kleine Gedankenreise. Ihr steigt in die Waldeisenbahn Muskau. Ihr fahrt durch die Grüne Lausitz vorbei am Weltkulturerbe Muskauer Park, durch den Kromlauer Park. Da steigt ihr um in den Blütenexpress und erkundet das Gebiet rund um die Rakotsbrücke. Klingt doch nach einem richtig coolen Ausflug. Und den könnt ihr auch genauso bei der Waldeisenbahn Muskau machen. Aktuell sind die meisten Fahrten ja am Wochenende. Aber in den Sommerferien haben sie den Fahrplan nochmal komplett umstrukturiert und geändert. Das hat uns der Geschäftsführer der Waldeisenbahn, Max Mütze, verraten.
2: Wir fahren in den Ferien 6 Wochen lang, jede Woche von Dienstag bis Donnerstag. Das ist eine Ausnahme. Das Besondere ist natürlich, dass Waldeisenbahnfahren immer ein ganz tolles Erlebnis ist, natürlich, klar. Naja, wir sind ja schon eine sehr historische Bahn. Das heißt also, man erlebt Bahn ganz anders, als man es eigentlich kennt. Ja? Und dann haben wir natürlich hier den UNESCO-Geopark Muskau-Faltenbogen. Da ist eine Menge zu sehen und im UNESCO-Welterbe-Bücklerpark sowieso.
0: In den Ferien könnt ihr also auch mal unter der Woche da vorbei und mit der Familie einen tollen Ausflug machen. Alle genauen Fahrzeiten findet ihr auch nochmal unter waldeisenbahn.de. Ab heute startet da übrigens auch ein Gewinnspiel. Dabei könnt ihr ein Familienjahresticket bei der Waldeisenbahn Muskau gewinnen.
2: Ja, im Grunde genommen starten wir heute mit dem Gewinnspiel. Da gibt es einen Post bei Instagram, den werdet ihr hiermit verlinken. Und da kann man dann sozusagen ein Foto von sich machen oder von seiner Familie machen, von einer beliebigen Dampflok. Mhm. Und das Foto postet man unter unserem Gewinnspielbeitrag, verlinkt die Bahn noch mit dazu, von der die Dampflok ist, und dann wird am Ende ausgelost.
0: Ja, das Ganze geht dann also heute Abend 18 Uhr online. Ihr könnt ja jetzt schon mal euer schönstes Foto von euch mit einer Dampflok raussuchen. Ab heute geht's los und das Gewinnspiel läuft dann noch bis zum 2. August. Danach wird dann der Gewinner ausgelost. Also heute ab 18 Uhr mal bei uns und bei der Waldeisenbahn Muskau auf Instagram vorbeischauen. Da bekommt ihr nochmal alle Infos und mit ein bisschen Glück könnt ihr ein Familienjahresticket gewinnen.

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0: Kelly Clarkson und ihr Walk Away gehört auf Radio Cottbus um 10 vor 1.
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0: Die Polizei ermittelt jetzt nach einem erneuten Brandanschlag auf das Wohnprojekt Zelle 79 in Cottbus. Außerdem, der Deutsche Fachverband für Agroforstwirtschaft hier in Cottbus fordert mehr Hitzeschutz für Tiere und mit der Gründung der Lausitz Science Park GmbH ist jetzt ein weiterer Schritt für den geplanten Wissenschaftspark in Cottbus geschafft.
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9: Es bleibt richtig schön sonnig den ganzen Tag über in der Lausitz. Es werden jetzt zum Nachmittag noch ein paar mehr Wolken, die da über die Region ziehen. Die bringen aber erstmal noch keinen Regen mit. Erst in der Nacht ist da vielleicht nochmal der ein oder andere Regenschauer für uns drin. Dazu aktuell Temperaturen von 25 Grad. Die haben wir mittlerweile erreicht in Spremberg, in Dahlitz und auch in Cottbus. Ein kleines Stück gehen wir immerhin noch rauf auf 26 Grad heute.
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10: Mit Lia Limberg, guten Tag. Nach einem erneuten Brandanschlag auf das Wohnprojekt Zelle 79 in Cottbus ermittelt die Polizei nun wegen versuchten Mordes. Laut Polizei haben Unbekannte in der Nacht zu Donnerstag mehrere mit brennbarer Flüssigkeit gefüllte Flaschen gegen das Haus in der Parzellenstraße geworfen. Ein kleiner Brand konnte schnell gelöscht werden, verletzt wurde dabei niemand. Weil sich zur Tatzeit Menschen im Gebäude aufgehalten haben, hat die Polizei gemeinsam mit dem Staatsschutz und der Mordkommission die Ermittlungen aufgenommen. Jetzt werden Zeugen gesucht. Ministerpräsident Dietmar Woidke hat sich zum Anschlag geäußert und verurteilt ihn scharf. Laut ihm müssen solche Taten mit aller Härte bestraft werden.
9: Dankeschön, Lia Limberg. Mehr News aus der Lausitz mit dir gleich wieder um 13:30. Jetzt das Wichtige aus Deutschland und der Welt.
11: Ich bin Ursula Winkler. Wegen hoher Fehlzeiten in Unternehmen sollen die Regeln für Krankschreibungen von Beschäftigten nach Plänen der schwarz-roten Koalition verschärft werden. Eingeführt werden soll die verpflichtende Vorlage einer Arbeitsunfähigkeitsbescheinigung schon ab dem ersten Tag der Erkrankung. Das teilten Union und SPD nach Beschlüssen des Koalitionsausschusses mit. Vorgeschrieben ist eine ärztliche Bescheinigung bisher erst ab dem vierten Tag. Abgeschafft werden soll außerdem die Möglichkeit zu telefonischen Krankschreibungen, wie Kanzler Merz sagte.
12: Das ist eine harte Entscheidung, das wissen wir. Aber wir können uns diesen Wettbewerbsnachteil durch lange Abwesenheiten in den Unternehmen nicht länger leisten.
11: Kanzler Merz. Internationale Ermittler sind nach einem Bericht von Europol erstmals gezielt gegen Online-Netzwerke von Männern vorgegangen, die ihre Partnerinnen betäuben und dann sexuell missbrauchen. Aufnahmen von dem Missbrauch würden sie dann ins Netz stellen. 156 mutmaßliche Opfer und Täter seien identifiziert worden, teilte Europol in Den Haag mit. Insgesamt waren 9 Länder am Einsatz beteiligt, deutsche und britische Behörden.

0: Schweden hatten die Leitung. Wieder sind mehrere Städte in der Ukraine zur Zielscheibe einer heftigen Angriffswelle mit russischen Kampfdrohnen, Raketen und Marschflugkörpern geworden. Aus Kiew wurden am Abend und in der Nacht Explosionen gemeldet. Nach Behördenangaben gab es mindestens 10 Tote und 46 Verletzte.
1: Es ist einer der schwersten Angriffe auf Kiew seit Kriegsbeginn. Und auch wenn Moskau gebetsmühlenartig wiederholt, man greife nur militärische Ziele an, erneut wurden Zivilisten Opfer der Attacke. Mehrere Wohnhäuser wurden zerstört, viele Menschen getötet oder verletzt. Und es dürften noch mehr Opfer werden als aktuell bekannt. Denn immer noch suchen Rettungskräfte unter den Trümmern nach Menschen. Aus Moskau, Andrei Balin.
0: Google muss nach einem Urteil des Europäischen Gerichtshofs eine Rekordwettbewerbsstrafe zahlen. Satte 4,1 Milliarden Euro. Das Unternehmen habe Herstellern von Android-Smartphones und Mobilfunkanbietern illegale Beschränkungen auferlegt, um die Marktdominanz seiner Suchmaschine zu stärken, hieß es von den Richtern. Dabei geht es um vorinstallierte Apps auf Android-Handys.
2: Dankeschön, Ursula Winkler.
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2: Auf der A15 Cottbus Richtung Fettschau hatten wir den restlichen Mittag über einen liegen gebliebenen LKW. Die Straße, die wird da aktuell geräumt, aber der rechte Fahrstreifen, der ist jetzt offenbar gesperrt, also plant hier ein bisschen mehr Zeit ein, fahrt vorsichtig. Blitzer sind außerdem aufgestellt. In der Siloer Chaussee, stadtauswärts in Höhe des Griechen, hier bei Tempo 30. In Peitz haben wir einen Blitzer in der Kraftwerkstraße und auf der L49 steht noch einer an der Abfahrt Radusch, genauso wie in Spremberg. Da wird geblitzt in der Muskauer Straße. Blitzeranhänger haben wir weiter stehen auf der A3 13 an der Abfahrt Duben Richtung Spreewald-Dreieck bei Tempo 100. In Cottbus auf dem Schmelwitzer Weg Richtung Zuschka ist ein Blitzeranhänger geparkt. Außerdem in Cottbus in der Helene-Weigel-Straße und auch nochmal in der Schillerstraße Richtung Bahnhof. In Werben stehen sie Richtung Cottbus in Höhe des Friedhofs. In Schernitz haben wir einen in der Muskauer Straße und in Lübben steht ein Blitzeranhänger in der Frankfurter Straße. Die 0355 4839 945 ist natürlich immer die richtige Nummer. Wenn ihr noch was gesehen habt, da könnt ihr einfach durchklingen oder uns eine WhatsApp schreiben. Wir wünschen eine gute Fahrt.
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2: Muskeln aufbauen, ohne groß Sport machen zu müssen. Das geht, sagt unser Gesundheitsexperte Thomas Krokor. Jeden Donnerstag gibt er uns ja hier die besten Tipps auf Radio Cottbus rund um Sport, Ernährung und Co. Und woher seine Muckis kommen, das verrät er uns gleich in 7 Minuten.
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0: Murray Head, One Night in Bangkok. Ihr hört Radio Cottbus am Donnerstag.
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0: Sport ist ein wichtiges Thema in unserer Gesellschaft, aber nicht für jeden was. Vielleicht hat man ja einfach nicht die Lust oder kann es aus Gesundheitsgründen nicht so richtig machen. Und das ist auch völlig okay. Aber man kann auch was ganz anderes ausprobieren, sagt unser Gesundheitsexperte Thomas Krokor. Es gibt nämlich ein ganz besonderes Kleidungsstück, was zum Beispiel beim Muskelaufbau helfen soll. Ein sogenannter EMS-Anzug. Aber was ist dann ein EMS-Anzug eigentlich, Thomas?
3: Das ist letzten Endes ein Anzug, der elektrisch die Muskeln stimuliert, so wie es letzten Endes das Gehirn auch über seine Hirnströme macht. Hier wird lediglich der Strom einfach von außen appliziert, um einfach eine Hilfestellung zu haben, um auch Leuten, die Schmerzen haben, ohne größere Bewegung Muskulatur stimulieren zu können und natürlich auch mehr Muskelfasern zu erreichen, als man es willentlich schaffen kann.
0: Den Anzug gibt es auch in verschiedenen Modellen, zum Beispiel stationär. Das sieht man häufiger bei uns in der Region. Thomas hat aber auch noch ein anderes Angebot.
3: Das, was ich jetzt hier so promote und richtig selber auch erfolgreich finde, ist ja die mobile Version. Die gibt es gewissermaßen nur bei uns in der Physiotherapie Thomas Krokor, weil ich bis jetzt jedenfalls im Umfeld 50 Kilometer noch niemand wahrgenommen habe, der sowas auch nur anbietet. Das ist, finde ich, einfach der einfache Weg, erfolgreich zu helfen. Und die auf dem Dorf wohnen, die werden es auch danken, nicht? Also die Patienten, die Schmerzen haben, die finden es total toll, weil sie natürlich unter diesem Anzug nicht nur die Schmerzen reduziert bekommen, sondern weil sie ja auch gar nicht mit den Schmerzen ohne weiteres trainingsfähig sind.
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12: Richtig schön sommerlich ist es heute in der Lausitz. Es gibt klar ganz viel Sonne für uns. Ein paar Wölkchen auch am Himmel, die bringen aber aktuell noch keinen Regen mit. Und es ist auch relativ angenehm und warm draußen. 25 Grad messen wir in Drebgau, in Goiatz und auch in Cottbus. Wir gehen noch ganz kleines Stück rauf heute auf 26 Grad maximal. Erst in der Nacht können wir uns dann vielleicht noch mal ein bisschen auf Regen einstellen. Da kühlt sich dann insgesamt ab auf 15 Grad. Morgen dann aber auch wieder ganz viel Sonne für uns mit dabei. Aber ein Ticken frischer bei Maxi-Werten von 23 Grad.
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12: Nach einem erneuten Brandanschlag auf das Wohnprojekt Zelle 79 in Cottbus ermittelt die Polizei jetzt wegen versuchten Mordes. Lia Limberg, was wissen wir?
13: Laut Polizei haben Unbekannte in der Nacht zu Donnerstag mehrere mit brennbarer Flüssigkeit gefüllte Flaschen gegen das Haus in der Parzellenstraße geworfen. Ein kleiner Brand konnte schnell gelöscht werden, verletzt wurde dabei niemand. Weil sich zur Tatzeit Menschen im Gebäude aufgehalten haben, hat die Polizei gemeinsam mit dem Staatsschutz und der Mordkommission die Ermittlungen aufgenommen. Ministerpräsident Dietmar Woidke hat sich zum Anschlag geäußert und verurteilt ihn scharf. Laut ihm müssen solche Taten mit aller Härte bestraft werden. FC Energie Cottbus startet am 2. August-Wochenende mit einem Heimspiel gegen Hannover 96 in die neue Zweitligasaison. Das Duell im LEAG-Energiestadion ist die Neuauflage des letztjährigen DFB-Pokalspiels und ein Auftakt gegen den Viertplatzierten der Vorsaison. Ob die Partie am 8. oder 9. August stattfindet, wird noch festgelegt. Danach geht es für Energie zwischen dem 14. und 16. August zum zweiten Spieltag auswärts zu Arminia Bielefeld. In Senftenberg startet morgen das Peter- und Paul-Fest. Seit Montag laufen die Aufbauarbeiten in der Innenstadt. Zu den Hauptacts gehören Anna-Karina Wojcik, Linda Feller und Vivian Gold. Außerdem wird das Rathaus am Freitag und Samstag zur besonderen Abendbühne. Für die Anreise empfiehlt die Stadt den Weg zu Fuß oder mit dem Fahrrad, da es durch das Fest mehrere Sperrungen in der Innenstadt gibt. Und die gute Nachricht: Die neue Rettungswache in Lauchhammer Ost ist jetzt offiziell in Betrieb. Pünktlich zum Start des neuen Monats rücken die Rettungskräfte von ihrem neuen Standort in der Lindenstraße zu Einsätzen aus. Der Landkreis hat rund 9,2 Millionen Euro in den Neubau investiert. Die moderne Wache bietet bessere Arbeitsbedingungen für rund 40 Beschäftigte und mehr Platz für Rettungsdienst und Katastrophenschutz. Jedes Jahr starten von dort mehr als 4.500 Einsätze im Süden des Landkreises Oberspreewald-Lausitz. Soweit das Neueste. 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
12: Dankeschön, Lia.
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12: Achtung, auf der A13 Richtung Dresden zwischen Bessensee und Großkyris haben wir Reifenteiler auf der Fahrbahn und auch in Richtung Dresden zwischen dem Spreewald-Dreieck und Kittlitz aktuell Personen auf dem Standstreifen. Auf der A15 Cottbus Richtung Fettschau wird aktuell die Straße geräumt, hier ist der rechte Fahrstreifen gesperrt und Blitzer haben wir auch noch einige gesehen, in der Siloer Chaussee wird geblitzt, stadtauswärts in Höhe des Griechen bei Tempo 30, in Peitz stehen sie in der Kraftwerkstraße, dann auf der L49 an der Abfahrt Radusch und auch in Spremberg wird geblitzt in der Muskauer Straße. Blitzeranhänger haben wir noch aufgestellt auf der A13 an der Abfahrt Duben, das Ganze Richtung Spreewald-Dreieck. In Cottbus stehen sie nach wie vor im Schmelwitzer Weg Richtung Zuschka, dann in Cottbus in der Helene-Weigel-Straße und auch in der Schillerstraße Richtung Bahnhof. In Werben wird geblitzt Richtung Cottbus in Höhe des Friedhofs. In Schernitz haben wir einen Blitzeranhänger stehen in der Muskauer Straße und in Lübben stehen sie in der Frankfurter Straße. Wenn ihr aber noch was gesehen habt, wenn es das noch nicht war, gebt es uns wie immer gerne rein per Telefon oder WhatsApp. Die Nummer dafür ist die 0355 4839 495. Gute Fahrt.
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12: Und da schauen wir gleich auf alle News aus der Lausitzer Sportwelt. Und die beste Musik gibt's natürlich dazu. Jetzt zum Donnerstag Jason Russ mit einer ganz entspannten Nummer gleich mit dabei. I'm yours. Und in die halbe Stunde starten wir mit was Aktuellem von Chris the Serendi. Wir wünschen euch einen schönen Nachmittag.
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0: Der macht immer richtig gute Laune, Jason Mraz mit seinem I'm Yours. Ihr hört Radio Cottbus um genau 2:50 jetzt.
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0: Im Sport schauen wir heute zuerst mal nach Italien. Dort ist nämlich gerade ein Lausitzer und fährt bei der Enduro-Europameisterschaft mit. Enduro-Fahrer Felix Melnikov aus Werben. Der ist jetzt schon bei der zweiten Station der Europameisterschaft an den Start gegangen, rund 1500 Kilometer von zu Hause entfernt. Im italienischen Albetone, bei Temperaturen von 36 Grad, hat er auf der engen Strecke allerdings ein paar Probleme, seinen Rhythmus zu finden. Am Ende reicht es deshalb nicht für einen Platz auf dem Podium, aber noch ist ja nichts verloren. Jetzt richtet sich der Blick für ihn noch schon mal nach vorn auf die nächste EM-Station. Und wir bleiben im Ausland, wechseln allerdings jetzt mal nach Südfrankreich. Dort hat BMX-Talent Thea Rückmann vom RKN-Sport Cottbus bei der Nachwuchs-Europameisterschaft jetzt richtig abgeliefert. Die neunjährige Cottbuserin hat sich bis ins Halbfinale vorgekämpft und wurde dort Sechste. In der Gesamtwertung aller 45 Starterinnen und Starter landet sie damit auf dem 11. Platz.
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0: ist die beste Musik für euren Donnerstag hier auf Radio Cottbus. Wir haben es 10 vor 2.
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0: Die Polizei ermittelt jetzt nach einem erneuten Brandanschlag auf das Wohnprojekt Zelle 79 in Cottbus. Außerdem der Deutsche Fachverband für Agroforstwirtschaft hier in Cottbus fordert mehr Hitzeschutz für Tiere und mit der Gründung der Lausitz Science Park GmbH ist jetzt ein weiterer Schritt für den geplanten Wissenschaftspark in Cottbus geschafft.
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6: Nicht zu heiß, aber richtig schön warm. Aktuell in Cottbus 25 Grad messen wir vor unseren Studiofenstern. 26 Grad aktuell in Lübbenau und 25 Grad sind es auch in Guben. Wir bekommen heute ordentlich Sonne ab, aber auch hier und da ein paar Wolken. Die kommen am Abend vermehrt und bringen dann da sogar ein paar Schauer mit sich. Heute Nacht gehen die Temperaturen runter auf 14 Grad und morgen wieder hoch auf 22. Der Freitag etwas durchwachsen, auf jeden Fall Sonne und Wolken im Mix und ordentlich stürmische Böen am Start.
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8: Mit Lia Limberg, guten Tag. Nach einem erneuten Brandanschlag auf das Wohnprojekt Zelle 79 in Cottbus ermittelt die Polizei nun wegen versuchten Mordes. Laut Polizei haben Unbekannte in der Nacht zu Donnerstag mehrere mit brennbarer Flüssigkeit gefüllte Flaschen gegen das Haus in der Parzellenstraße geworfen. Ein kleiner Brand konnte schnell gelöscht werden, verletzt wurde dabei niemand. Weil sich zur Tatzeit Menschen im Gebäude aufgehalten haben, hat die Polizei gemeinsam mit dem Staatsschutz und der Mordkommission die Ermittlungen aufgenommen. Jetzt werden Zeugen gesucht. Ministerpräsident Dietmar Woidke hat sich zum Anschlag geäußert und verurteilt ihn scharf. Laut ihm müssen solche Taten mit aller Härte bestraft werden.
6: Lia Limberg, ich danke dir. Weitere Lausitz-News mit dir in einer halben Stunde. Und jetzt gibt's das Neueste aus Deutschland und der Welt für euch.
9: Ich bin Thomas Bleskin. Die Regeln für Krankschreibungen von Beschäftigten sollen nach Plänen der schwarz-roten Koalition verschärft werden. Eingeführt werden soll die verpflichtende Vorlage einer Arbeitsunfähigkeitsbescheinigung schon ab dem ersten Tag der Erkrankung. Das teilten Union und SPD nach Beschlüssen des Koalitionsausschusses mit.
10: Wer morgens mit Übelkeit aufwacht, kann nicht mehr beim Arbeitgeber anrufen, sich krank melden und dann auskurieren, sondern muss sich stattdessen zum Arzt schleppen. Kritik daran, Regeln in Sachen Krankschreibung zu verschärfen, kommt zum Beispiel von der SPD aus den Ländern. Sowieso schon überlastete Hausärzte erwarten noch mehr Patienten. Der Bund der Steuerzahler nennt die geplante Steuerreform mit einem Umfang von 10 Milliarden Euro viel zu klein für eine spürbare Entlastung. Lob für das Gesamtpaket kommt dagegen vom Arbeitgeberverband, der von einem überfälligen Kurswechsel spricht. Jan-Henner Reitze, Berlin.
9: Schon vor den schlimmsten Hitzetagen hat es in Deutschland nach Schätzung des Robert-Koch-Instituts in diesem Jahr mehr als 800 hitzebedingte Todesfälle gegeben. Demnach starben rund 500 Menschen im Alter von 85 oder mehr Jahren hitzebedingt. Bei den 75- bis 84-Jährigen waren es etwa 190 Menschen, bei den 65- bis 74-Jährigen geschätzt 80 und bei denen unter 65 Jahren etwa 40. Internationale Ermittler sind nach einem Bericht von Europol erstmals gezielt gegen Online-Netzwerke von Männern vorgegangen, die ihre Partnerinnen betäuben und dann sexuell missbrauchen. Aufnahmen von dem Missbrauch würden sie dann ins Netz stellen. 156 mutmaßliche Opfer und Täter seien identifiziert worden, teilte Europol in Den Haag mit.
11: 274 neue Spuren wurden gefunden und 4 neue Online-Gruppen. Und dort, so Europol, teilen die Männer die Videos vom Missbrauch der bewusstlosen Frauen. Und sie tauschen Erfahrungen aus, geben Tipps und Informationen über die Drogen und Betäubungsmittel, die sie benutzen. Einzelheiten über Opfer und Täter nannte Europol jetzt nicht.

0: weil die Ermittlungen noch laufen. Bettina Visser, Amsterdam.
1: Zum ersten Mal seit Mai hat Superbenzin der Sorte E10 im bundesweiten Tagesschnitt wieder mehr als 2 Euro gekostet. Gestern, direkt nach dem Ende des Tankrabatts, schlug ein Liter des Kraftstoffs im Schnitt mit 2 Euro und einem Cent zu Buche, wie der ADAC mitteilte. Diesel blieb auch mit dem Ende des Steuerrabatts unter 2 Euro.
2: Ein Danke in die Nachrichtenredaktion.
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2: Da haben wir uns welche erreicht, und zwar Mitteilungen, Nachrichten von der A13 in Richtung Dresden zwischen Bessensee und Großköris. Da liegen Reifenteile auf der Fahrbahn. Fahrt dort unbedingt vorsichtig. Und auf der A15 in Richtung Vetschau, da wird aktuell die Straße geräumt aufgrund eines Unfalls. Da ist der rechte Fahrstreifen auch aktuell gesperrt. Auch da fahrt vorsichtig dran vorbei. Wir schauen noch auf die Blitzer. Mobile Blitzer stehen einmal in der Siloer Chaussee stadtauswärts. Höhe Grieche wird dort geblitzt bei Tempo 30. Außerdem stehen sie in Peitz in der Kraftwerkstraße. Auf der L49 wird geblitzt, an der Abfahrt Radusch. Und in Spremberg haben sie sich noch hingestellt, und zwar in der Muskauer Straße. Blitzeranhänger, die dürfen klar auch nicht fehlen. Da stehen welche einmal in Lübben in der Frankfurter Straße, in Czernitz in der Muskauer Straße, in Werben wird geblitzt durch einen Anhänger, in Richtung Cottbus das Ganze in Höhe des Friedhofes, hier in Cottbus selbst einmal in der Schillerstraße, in der Helene-Weigel-Straße und auf dem Schmelwitzer Weg. Und der letzte Anhänger, von dem wir wissen, der steht auf der A13 in der Abfahrt Duben, das Ganze da in Richtung Spreewald-Dreieck bei Tempo 100. Habt ihr noch etwas zu melden? Haben wir etwas vergessen? Wollt ihr etwas bestätigen? Oder steht ein Blitzer vielleicht gar nicht mehr? Dann sehr, sehr gerne immer her damit. Per Telefon, per WhatsApp. Die richtige Nummer ist die 0355 4839 945.
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2: Das Ganze am Donnerstag, 14 Uhr, genau 5 haben wir es. Wir wünschen euch einen wunderschönen Nachmittag. Kommt ganz entspannt rein in euren Nachmittag, in euren Feierabend. Jetzt mit bester Musik, unter anderem von Calvin Harris.
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0: Endlich mal wieder schönes Wetter. Die Sonne, die scheint hier am Donnerstagnachmittag. Kommt gut rein in euren Feierabend. 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
3: 2. Juli 2001. Uncle Cracker steigt mit Follow Me in die Charts ein.
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3: Matthew Schaefer wird 1974 in Michigan geboren. Als er gerade alt genug dafür ist, geht er mit seinem großen Bruder Mike in eine Bar. Der ist DJ. An diesem Abend findet hier ein Wettbewerb statt. Verschiedene DJs treten gegeneinander an und schauen, wer am besten an den Turntables ist. Wer die verrücktesten Songs so ineinander mixen kann, dass es immer noch gut klingt. Mike kommt bis ins Finale und tritt dort gegen einen noch jungen und unbekannten Musiker namens Kid Rock an. Matthew und Kid Rock kommen nach dem Wettbewerb ins Gespräch und freunden sich an. Von nun an spielt Matthew in Kid Rocks Band und steht an den Turntables. Wie er das macht, lernt er kurzerhand von seinem Bruder. Der kann das ja immerhin ein bisschen. Und das Musikmachen gefällt ihm tatsächlich ziemlich gut. Die Touren durch die ganze Welt, die Fans und natürlich auch die Partys und Groupies. Ab und an darf er auch mal bei Kid Rock Songs im Hintergrund singen und ein bisschen Ruhm schnuppern. Das packt ihn und er will mehr. Also geht er selbst ins Studio und nimmt seine allererste Solo-Platte auf. Und darauf ist auch sein erster Hit. Follow

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Ihr habt Radio Cottbus am Donnerstagnachmittag. Ich weiß nicht, wie es euch heute früh ging. Ich hatte Probleme. Ich musste mit kaltem Wasser mich duschen. Fernwärme war ja abgestellt. Das ist jetzt vorbei. Endlich kommt das warme Wasser wieder. 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
11: 27 Grad werden es heute maximal. Aktuell messen wir hier vor unseren Studiofenstern schon 26 Grad. Höchstwert haben wir schon erreicht in Lübbenau mit 27 Grad und 25 Grad aktuell in Finsterwalde. Sonne und Wolken heute im Mix, gegen Nachmittag hier und da mal so ein paar stürmische Böen unterwegs. Und heute Abend kann es hier vereinzelt auch mal schauern. Morgen 22 Grad in der Spitze, auch da stürmische Böen in der Lausitz. Aber da gibt es auch Sonne und Wolken im Mix und morgen Abend dann sogar Sonne. Nonstop.
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11: Nach einem erneuten Brandanschlag auf das Wohnprojekt Zelle 79 in Cottbus ermittelt die Polizei nun wegen versuchten Mordes. Lia Limberg, was wissen wir denn dazu?
12: Laut Polizei haben Unbekannte in der Nacht zu Donnerstag mehrere mit brennbarer Flüssigkeit gefüllte Flaschen gegen das Haus in der Parzellenstraße geworfen. Ein kleiner Brand konnte schnell gelöscht werden, verletzt wurde dabei niemand. Weil sich zur Tatzeit Menschen im Gebäude aufgehalten haben, hat die Polizei gemeinsam mit dem Staatsschutz und der Mordkommission die Ermittlungen aufgenommen. Ministerpräsident Dietmar Woidke hat sich zum Anschlag geäußert und verurteilt ihn scharf. Laut ihm müssen solche Taten mit aller Härte bestraft werden. FC Energie Cottbus startet am 2. August-Wochenende mit einem Heimspiel gegen Hannover 96 in die neue Zweitligasaison. Das Duell im LEAG-Energiestadion ist die Neuauflage des letztjährigen DFB-Pokalspiels und ein Auftakt gegen den Viertplatzierten der Vorsaison. Ob die Partie am 8. oder 9. August stattfindet, wird noch festgelegt. Danach geht es für Energie zwischen dem 14. und 16. August zum zweiten Spieltag auswärts zu Arminia Bielefeld. In Senftenberg startet morgen das Peter- und Paul-Fest. Seit Montag laufen die Aufbauarbeiten in der Innenstadt. Zu den Hauptecks gehören Anna-Karina Wojcik, Linda Feller und Vivian Gold. Außerdem wird das Rathaus am Freitag und Samstag zur besonderen Abendbühne. Für die Anreise empfiehlt die Stadt den Weg zu Fuß oder mit dem Fahrrad, da es durch das Fest mehrere Sperrungen in der Innenstadt gibt. Und die gute Nachricht: Die neue Rettungswache in Lauchhammer Ost ist jetzt offiziell in Betrieb. Pünktlich zum Start des neuen Monats rücken die Rettungskräfte von ihrem neuen Standort in der Lindenstraße zu Einsätzen aus. Der Landkreis hat rund 9,2 Millionen Euro in den Neubau investiert. Die moderne Wache bietet bessere Arbeitsbedingungen für rund 40 Beschäftigte und mehr Platz für Rettungsdienst und Katastrophenschutz. Jedes Jahr starten von dort mehr als 4.500 Einsätze im Süden des Landkreises Oberspreewald-Lausitz. Soweit das Neueste. 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
11: Lia, danke dir.
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11: Wir schauen einmal auf die B87 und zwar nach Lübben. Zwischen der B115 und der Gerichtsstraße. Da gab es einen Unfall. Die Fahrbahn ist deswegen blockiert. Die Polizei ist vor Ort. Bitte umfahrt das Gebiet weiträumig, wenn ihr könnt. Es staut sich deswegen auch aktuell dort schon. Außerdem wird geblitzt in Peitz in der Kraftwerkstraße. Dann nochmal in der Siloer Chaussee, stadtauswärts, Höhe Grieche. Das Ganze da bei Tempo 30. Auf der L49 an der Abfahrt Radusch und dann nochmal in Spremberg in der Muskauer Straße. Außerdem Blitzeranhänger auf der A13, Abfahrt Duben. Wenn ihr da in Richtung Spreewaldträg unterwegs seid, nicht schneller als 100. Anhänger auch in Cottbus, Schmelwitzer Weg in Richtung Zuschka. In der Helene-Weigel-Straße bei 30. Und auch in der Schillerstraße steht einer hier in Cottbus in Richtung Bahnhof. Das Ganze da am Staatstheater. In Werben steht ein Anhänger, der blitzt in Richtung Cottbus bei Tempo 50 Höhe des Friedhofes, in Czernitz in der Muskauer Straße und dann nochmal in Lübben in der Frankfurter Straße. Habt ihr noch was zu melden? Dann immer her damit 0355 4839 945.
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11: Habt ihr dieses Wochenende noch nichts vor? Keine Sorge, wir haben da ein paar Tipps für euch. Zwei Veranstaltungstipps in Lausitz erleben für euch gleich am Start. Vorher die beste Musik. Ihr hört Radio Cottbus am Donnerstag. Wir haben es 14.34 Uhr.
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0: Radio Cottbus hört ihr, habt ihr eingeschaltet am Donnerstag, 14:40 Uhr.
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0: 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Dabei könnt ihr die warmen Sonnenuntergänge genießen. Es gibt da leckeres Gegrilltes, es gibt erfrischende Getränke und Live-Musik gibt es auch, begleitet euch den ganzen Abend. 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Und noch einen Tipp haben wir für euch. So hier könnte das bald im Glätthaus im Cottbus am Wochenende klingen. Ja, hört ihr, die trommelt da im Hintergrund voller Elan. Einmal selbst trommeln und dazu auch noch Texte verfassen. Das könnt ihr bei Lausitz trommelt 5.0 im Rahmen des Lausitz-Festivals im Glätthaus hier in Cottbus. Da gibt es ein vielseitiges Mitmachprogramm rund um Trommeln, um Spoken Word, um kreatives Schreiben. Dann gibt es da noch so einen Drum Circle im großen Saal und es gibt auch Workshop-Formate, bei denen ja so ein bisschen Rhythmus und Wort kombiniert werden. Klingt cool und damit ihr das alles nicht nur für euch alleine macht, wird es dann am Ende präsentiert und zwar im Finale gemeinsam auf der Bühne. Das Ganze am 4. Juli von 15 bis 18 Uhr. Der Eintritt, der ist frei, aber ihr solltet euch vorher anmelden, denn es gibt nur begrenzte Anzahl von Plätzen. Und das könnt ihr machen unter glätthaus.de.
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0: Ich finde, Kygo macht Musik, die immer nach Sommer klingt. Kygo war das zusammen mit Zoe Wees mit Love Me Now hier auf Radio Cottbus.
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0: Der FC Energie Cottbus, der startet mit einem echten Heimspiel-Knaller in die neue Saison der zweiten Bundesliga. Aus der Lausitz kommt das beste Krankenhaus Deutschlands und die Polizei ermittelt nach einem Brandanschlag auf der Zelle 79 wegen versuchten Mordes.
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6: Die ein oder andere stürmische Böe, die hier durch die Lausitz fegt, heute den Tag über Sonne und Wolken im Mix. Aber mehr Sonne als Wolken. Erst gegen Abend hin werden dann die Wolken so ein bisschen zurückkommen und auch ein bisschen Regen mit sich bringen. Morgen ähnlich, Sonne und Wolken im Wechsel, 9 Sonnenstunden haben sich angekündigt und auch da stürmische Böen, das Ganze bei 22 Grad. Heute 26 Grad aktuell hier in Cottbus, 27 Grad und damit Spitzenwerte auch schon in Burg und 26 Grad aktuell in Guben.
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7: Mit Lia Limberg, guten Tag. Neben dem Brandanschlag auf Zelle 79 ist in der vergangenen Nacht auch am Jugendclub Checker Feuer gelegt worden. Die Polizei ermittelt aktuell wegen versuchten Mordes, weil sich beim Angriff auf Zelle 79 Menschen im Gebäude befunden haben. Ministerpräsident Dietmar Woidke hat die Tat scharf verurteilt und betont, solche Angriffe müssten mit aller Härte bestraft werden. Auch Oberbürgermeister Tobias Schick hat die Angriffe verurteilt. Er spricht von Attacken auf Menschen, die friedlich, aber anders leben wollen und fordert bessere Opferstrukturen sowie klare Regeln für den Einsatz von Kameras im öffentlichen Raum.
6: Lia, danke dir. Weitere Lausitz-News hast du für uns wieder in einer halben Stunde. Und jetzt gibt's das Neueste aus Deutschland und der Welt für euch.
8: Ich bin Thomas Bliskin. Arbeitsverträge sollen länger befristet werden dürfen. Regeln zum Kündigungsschutz werden gelockert, die zu Krankschreibungen verschärft. Das sind Teile der Reformen, auf die sich Union und SPD geeinigt haben. Von Gewerkschaften kommt Kritik, Zustimmung dagegen von Arbeitgeberseite.
9: Ohne Sachgrund einen Arbeitsvertrag befristen statt höchstens 2 Jahre soll das künftig bis zu 4 Jahre lang möglich sein. Wer viel verdient, soll leichter gekündigt werden können, in diesem Zusammenhang für Abfindungen weniger Steuern fällig werden. So wird nach den Worten von Kanzler Merz mehr Beweglichkeit für Unternehmen erreicht. Stimmt, loben Arbeitgeberverband und CDU-Wirtschaftsflügel. Gewerkschaften sprechen dagegen von unnötigen Einschnitten, die nicht akzeptabel seien. Jan-Henner Reitze, Berlin.
8: Zum ersten Mal seit Mai hat Superbenzin der Sorte E10 im bundesweiten Tagesschnitt wieder mehr als 2 Euro gekostet. Gestern, direkt nach dem Ende des Tankrabatts, schlug ein Liter laut ADAC im Schnitt mit 2 Euro und einem Cent zu Buche.
10: Auch wenn es nur 17 Cent pro Liter waren, die der Tankrabatt ausgemacht hat, dass jetzt wieder eine 2 vor dem Komma steht, ist bitter für Autofahrer und der höchste Tageswert seit dem 5. Mai. Diesel blieb im bundesweiten Schnitt gestern zwar noch unter 2 Euro, allerdings nur knapp. Im Vergleich zu Dienstag stiegen die Preise für E10 damit nach dem Tankrabatt um gut 9, Diesel um 10 Cent. Das ist zwar deutlich weniger als der weggefallene Steuerrabatt, allerdings hatten die Preise auch schon vorher zugelegt. Die Mineralölkonzerne hatten das mit der gestiegenen Nachfrage erklärt. Diana Kramer, Nachrichtenredaktion.
8: Das Feuer in einem Krankenhaus in Ludwigslust ist wohl in einem Patientenzimmer der Gefäßchirurgiestation ausgebrochen. Das teilte eine Sprecherin des Landkreises mit. Bei dem Brand des Dachstuhls sind am frühen Morgen 2 Menschen ums Leben gekommen. Laut Auskunft des Landrats lag einer der Verstorbenen im Patientenzimmer, in dem das Feuer ausbrach, der andere im Nachbarzimmer. Dazu hat es einen Verletzten mit Rauchgasvergiftung gegeben. Google muss nach einem Urteil des Europäischen Gerichtshofs eine Rekordwettbewerbsstrafe der EU-Kommission in Höhe von 4,1 Milliarden Euro zahlen. Das Unternehmen habe Herstellern von Android-Smartphones und Mobilfunkanbietern illegale Beschränkungen auferlegt, um die Marktdominanz seiner Suchmaschine zu stärken. Dabei geht es unter anderem um vorinstallierte Apps auf Android-Handys.
6: Ein Danke in die Nachrichtenredaktion.
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1: So, jetzt darf ich reden. Da gibt es einige Meldungen von den Autobahnen auf der A15 in Richtung dem Dreieck Spreewald zwischen Cottbus West und Fettschau. Da fahrt unbedingt vorsichtig. Der rechte Fahrstreifen, der ist da aktuell gesperrt aufgrund von Aufräumarbeiten. Außerdem eine Meldung aus Lübben zwischen der B115 und der Gerichtsstraße gab es einen Unfall. Die Polizei, die ist da schon vor Ort. Die Richtungsfahrbahn ist da blockiert. Also umfahrt das am besten. Es staut sich deswegen auch schon ein bisschen. Und es staut sich auch aktuell am Kreisel in Peitz. Geblitzt wird in der Siloer Chaussee stadtauswärts, das ganze Höhe des Griechens, bei Tempo 30. Außerdem auf der L49 an der Abfahrt Radusch und dann nochmal auf der A15 kurz vor dem Grenzübergang. Die Blitzanhänger, die dürfen auch nicht fehlen. Auf der A13 steht einer, Abfahrt Duben. Wenn ihr in Richtung Spreewald-Dreieck unterwegs seid, steht der bei Tempo 100. In Cottbus auf dem Schmelwitzer Weg steht einer, in Richtung Zuschka blitzt der. In der Helene-Weigel-Straße noch einer. Und in der Schillerstraße am Staatstheater das Ganze da in Richtung Bahnhof. Weitere Anhänger gesehen bei Tempo 50 in Werben in Richtung Cottbus, in Czernitz in der Muskauer Straße auch bei 50 und in Lübben in der Frankfurter Straße. Eure Staus, eure Blitzer meldet ihr ganz einfach per Telefon, per WhatsApp. Die richtige Nummer ist da die 0355 4839 945.
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1: Habt ihr Lust auf so ein DFB-Trikot? Ich weiß, wir sind jetzt ausgeschieden, aber nichtsdestotrotz, schön sahen sie ja aus, besonders die Auswärtstrikots, finde ich jedenfalls. Es ist jetzt die beste Zeit, denn die sind ja zum Teil über die Hälfte reduziert. Es gibt aber noch vieles andere über die WM zu berichten, denn nicht nur das deutsche Team hat da ja mitgespielt in unserem WM-Update gleich nach zwei Hits.
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2: Einen kleinen Update zur WM. England steht im Achtelfinale. Glückwunsch an der Stelle gegen die Demokratische Republik Kongo. Drehte Harry Kane das Spiel mit 2 Treffern zum 2:1 Sieg. Und was waren das für Treffer von ihm, bitte? Die sahen richtig, richtig gut aus. Es sah aber tatsächlich kurz gar nicht so gut aus für die Engländer, denn lange führte der Kongo mit 1:0. Auch Belgien ist weiter gegen Senegal. Wurde es nach 0:2 Rückstand richtig eng. Belgien gewann dann am Ende 3:2 nach Verlängerung. Ja, auch die USA, die haben gewonnen. Die haben Bosnien-Herzegowina mit 2:0 geschlagen. Und dann traf da Balgun und der sah dann danach aber auch rot. Der fehlt jetzt im Achtelfinale. Also Amerika mit einem Spieler weniger. Nächster Gegner der USA ist dann Belgien. Und heute geht es in der Runde der letzten 32 weiter. Spanien trifft da auf Österreich. Danach spielt Portugal gegen Kroatien. Und in der Nacht folgt dann Schweiz gegen Algerien.
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9: 27 Grad aktuell in Cottbus vor unseren Studiofenstern bei so ein bisschen Wind hier in der Lausitz. 27 Grad aktuell auch in Guben und 27 Grad messen wir auch in Senftenberg. Das sind die Maximalwerte für heute. Heute Abend noch ein paar mehr Wölkchen unterwegs, die bringen dann auch den einen oder anderen Schauer mit. Morgen Sonne und Wolken im Mix bei 22 Grad maximal.
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9: Nach einem erneuten Brandanschlag auf das Wohnprojekt ZL79 in Cottbus ermittelt die Polizei nun wegen versuchten Mordes. Lia Demek, was wissen wir denn dazu?
10: Die Polizei ermittelt aktuell wegen versuchten Mordes, weil sich beim Angriff auf ZL79 Menschen im Gebäude befunden haben. Ministerpräsident Dietmar Woidke hat die Tat scharf verurteilt und betont, solche Angriffe müssten mit aller Härte bestraft werden. Auch Oberbürgermeister Tobias Schick hat die Angriffe verurteilt. Er spricht von Attacken auf Menschen, die friedlich aber anders leben wollen und fordert bessere Opferstrukturen sowie klare Regeln für den Einsatz von Kameras im öffentlichen Raum. Das Sana Herzzentrum Cottbus ist bundesweit als bestes Krankenhaus seiner Größe ausgezeichnet worden. Die Klinik ist in der Studie Deutschlands beste Krankenhäuser in der Kategorie mit 50 bis unter 150 Betten auf Platz 1 gelandet. Auch die Abteilung für Herzchirurgie und Kardiologie haben sehr gut abgeschnitten. Seit der Gründung 1995 sind fast 110.000 Patienten behandelt worden. In Cottbus hat ein Stromausfall in der letzten Nacht rund 3.300 Haushalte lahmgelegt. Die Störung ist durch einen Erdschluss im Mittelspannungsnetz ausgelöst worden. Nahe des Tierparks ist es dann zu weiteren Fehlern gekommen, die zusätzliche Unterbrechungen ausgelöst haben. Durch Umschaltung konnte die Versorgung wiederhergestellt werden. Die Ursache für den Erdschluss und die weiteren Fehler wird untersucht. Reparaturarbeiten laufen weiter. Und die gute Nachricht: Die neue Rettungswache in Lauchhammer Ost ist jetzt offiziell in Betrieb. Pünktlich zum Start des neuen Monats rücken die Rettungskräfte von ihrem neuen Standort in der Lindenstraße zu Einsätzen aus. Der Landkreis hat rund 9,2 Millionen Euro in den Neubau investiert. Die moderne Wache bietet bessere Arbeitsbedingungen für rund 40 Beschäftigte und mehr Platz für Rettungsdienst und Katastrophenschutz. Jedes Jahr starten von dort mehr als 4.500 Einsätze im Süden des Landkreises Oberspreewald-Lausitz. Soweit das Neueste. 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
9: Lia Lemberg, ich danke dir.
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9: Aktuell eine Meldung von der A15 in Richtung dem Dreieck Spreewald zwischen Cottbus West und Vetschau. Da laufen aktuell Aufräumarbeiten. Deswegen ist der rechte Fahrstreifen gesperrt. Fahrt dort unbedingt vorsichtig. Und es liegen Reifenteile auf der Fahrbahn. Auf der A13 in Richtung Schönefelder Kreuz zwischen Lübbenau und Duben. Auch da bitte besonders vorsichtig fahren. Die Polizei ist da vor Ort. Geblitzt wird aktuell in der Siloer Chaussee stadtauswärts. Das Ganze Höhe des Griechens bei Tempo 30. Auf der L49 stehen sie an der Abfahrt Radusch und auf der A15 kurz vor dem Grenzübergang rüber nach Polen. Blitzeranhänger gesehen auf der A13 Abfahrt Duben in Richtung Spreewald-Dreieck. Außerdem hier in Cottbus Helene-Weigel-Straße, Schiller-Straße und ein Anhänger noch im Schwellwitzer Weg, der blitzt da in Richtung Zuschka. In Werben steht einer bei Tempo 50, blitzt in Richtung Cottbus. Ein Anhänger noch gesehen in Schernitz in der Muskauer Straße. Und der letzte steht in Lübben in der Frankfurter Straße, blitzt bei Tempo 50. Eure Staus, eure Blitzer. Ja, immer her damit. 0355 489 945.
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9: In dieser halben Stunde mit ordentlicher Musik am Start. Unter anderem jetzt gleich Martin Garrix, Ed Sheeran mit der neuen Repeated. Und wir haben auch das neue Album der Toten Hosen am Start. Es ist leider ihr letztes Album. Heißt Trink aus, wir müssen gehen. Und wie das klingt, klären wir gleich.
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0: Mit den besten Klassikern in Richtung Feierabend, ihr hört Radio Cottbus. Und so ein bisschen mit einem Klassiker geht's jetzt hier auch weiter.
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0: Die Toten Hosen, die sind nämlich zurück. Und zwar noch ein allerletztes Mal. Da haben sich nämlich alle zusammen ins Studio gesetzt und ein Album aufgenommen. Und es soll die letzte Tote Hosen-Platte leider sein. Trink aus, wir müssen gehen. So heißt der ziemlich passende Titel des Albums. Und weil es eben das Abschiedsalbum ist, ist es auch nicht bei den 16 Songs geblieben. Nein, es gibt obendrauf noch ein Bonusalbum namens Alles muss raus. Und da sind zahlreiche Coversongs drauf mit ganz vielen anderen Künstlern und Bands. Und einen davon hören wir jetzt, und zwar die Toten Hosen und Alpha Will mit Forever Young.

0: Forever Young aus dem letzten Album der Toten Hosen. Das heißt, trink aus, wir müssen gehen und ist in dieser Woche das hier.
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0: Musik aus Deutschland, gerade ja schon gehört. Und damit geht's jetzt hier auf Radio Cottbus ja auch glattweg weiter. Musik jetzt von Philipp Dittberner für euch am Start. Drei Wörter, wir haben's Donnerstagnachmittag, 15:45 Uhr.

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5: Maximalwerte um die 27 Grad heute, aktuell auch 27 Grad hier in Cottbus, 26 Grad aktuell in Spremberg, 27 Grad auch in Kolkwitz. Morgen wird es nicht ganz so heiß, 22 Grad da in der Spitze, heute Nacht Temperaturen um die 14 Grad. Heute Abend auch der vereinzelte Schauer möglich. Morgen gibt es dann Sonne und Wolken im Mix. Es soll trocken bleiben, aber dafür ordentlich windig.
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6: Mit Lia Limberg, guten Tag. Neben dem Brandanschlag auf Zelle 79 ist in der vergangenen Nacht auch am Jugendclub Checker Feuer gelegt worden. Die Polizei ermittelt aktuell wegen versuchten Mordes, weil sich beim Angriff auf Zelle 79 Menschen im Gebäude befunden haben. Ministerpräsident Dietmar Woidke hat die Tat scharf verurteilt und betont, solche Angriffe müssten mit aller Härte bestraft werden. Auch Oberbürgermeister Tobias Schick hat die Angriffe verurteilt. Er spricht von Attacken auf Menschen, die friedlich, aber anders leben wollen und fordert bessere Opferstrukturen sowie klare Regeln für den Einsatz von Kameras im öffentlichen Raum.
5: Lia Demberg, danke dir dafür. Weitere Lausitz-News hast du für uns wieder in exakt einer halben Stunde. Und jetzt gibt's das Neueste aus Deutschland und der Welt.
7: Ich bin Thomas Bleskin. Die Regeln für Krankschreibungen von Beschäftigten sollen nach Plänen der Schwarz-Roten Koalition verschärft werden. Eingeführt werden soll die verpflichtende Vorlage einer Arbeitsunfähigkeitsbescheinigung schon ab dem ersten Tag der Erkrankung. Das teilten Union und SPD nach Beschlüssen des Koalitionsausschusses mit.
8: Wer morgens mit Übelkeit aufwacht, kann nicht mehr beim Arbeitgeber anrufen, sich krank melden und dann auskurieren, sondern muss sich stattdessen zum Arzt schleppen. Kritik daran, Regeln in Sachen Krankschreibung zu verschärfen, kommt zum Beispiel von der SPD aus den Ländern. Sowieso schon überlastete Hausärzte erwarten noch mehr Patienten. Der Bund der Steuerzahler nennt die geplante Steuerreform mit einem Umfang von 10 Milliarden Euro viel zu klein für eine spürbare Entlastung. Lob für das Gesamtpaket kommt dagegen vom Arbeitgeberverband, der von einem überfälligen Kurswechsel spricht. Jan-Henner Reitze, Berlin.
7: Zum ersten Mal seit Mai hat Superbenzin der Sorte E10 im bundesweiten Tagesschnitt wieder mehr als 2 Euro gekostet. Gestern, direkt nach dem Ende des Tankrabatts, schlug ein Liter laut ADAC im Schnitt mit 2 Euro und einem Cent zu Buche.
9: Auch wenn es nur 17 Cent pro Liter waren, die der Tankrabatt ausgemacht hat, dass jetzt wieder eine 2 vor dem Komma steht, ist bitter für Autofahrer. Und der höchste Tageswert seit dem 5. Mai. Diesel blieb im bundesweiten Schnitt gestern zwar noch unter 2 Euro, allerdings nur knapp. Im Vergleich zu Dienstag stiegen die Preise für E10 damit nach dem Tankrabatt um gut 9, Diesel um 10 Cent. Das ist zwar deutlich weniger als der weggefallene Steuerrabatt, allerdings hatten die Preise auch schon vorher zugelegt. Die Mineralölkonzerne hatten das mit der gestiegenen Nachfrage erklärt. Diana Kramer, Nachrichtenredaktion.
7: Das Feuer in einem Krankenhaus in Ludwigslust ist wohl in einem Patientenzimmer der Gefäßchirurgiestation ausgebrochen. Das teilte eine Sprecherin des Landkreises mit. Bei dem Brand des Dachstuhls sind am frühen Morgen 2 Menschen ums Leben gekommen. Laut Auskunft des Landrats lag einer der Verstorbenen im Patientenzimmer, in dem das Feuer ausbrach, der andere im Nachbarzimmer. Dazu hat es einen Verletzten mit Rauchgasvergiftung gegeben. Google muss nach einem Urteil des Europäischen Gerichtshofs eine Rekordwettbewerbsstrafe der EU-Kommission in Höhe von 4,1 Milliarden Euro zahlen. Das Unternehmen habe Herstellern von Android-Smartphones und Mobilfunkanbietern illegale Beschränkungen auferlegt, um die Marktdominanz seiner Suchmaschine zu stärken. Dabei geht es unter anderem um vorinstallierte Apps auf Android-Handys.
5: Ein Danke in die Nachrichtenredaktion.
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0: Eine Meldung von der 15 aktuell in Richtung Dreieck Spreewald zwischen Cottbus West und Vetschau. Da laufen aktuell Aufräumarbeiten. Deswegen ist auch der rechte Fahrstreifen gesperrt. Fahrt dort vorsichtig dran vorbei. Und es staut sich auch so ein bisschen aktuell in Peitzer am Kreisel. Geblitzt wird aktuell auf der L49 an der Abfahrt Radusch und dann nochmal auf der A15 kurz vor dem Grenzübergang. Und dann durch Blitzeanhänger. Und da brauche ich gefühlt ein Sauerstoffzelt, wenn ich das einmal durchsagen möchte, weil es so viele sind. Auf der A13 Abfahrt Duben in Richtung Spreewald-Dreieck. Das Ganze da bei Tempo 100. Außerdem in Cottbus, Schmelwitzer Weg in Richtung Zuschka. In der Helene-Weigel-Straße stehen auch noch Anhänger. Und geblitzt wird außerdem in der Schillerstraße hier in Cottbus in Richtung Bahnhof. Das Ganze da am Staatstheater. Blitzanhänger außerdem bei Tempo 50 in Richtung Cottbus. Der steht da in Werbenhöhe Friedhof. Und in Czernitz in der Muskauer Straße. Der letzte Blitzanhänger, den wir für euch haben, der steht in Lübben. Habt ihr uns bestätigt, in der Frankfurter Straße bei Tempo 50. Wenn ihr noch was bestätigen wollt oder vielleicht steht irgendwas gar nicht mehr, dann sehr, sehr gerne immer her damit, per Telefon, per WhatsApp. Die richtige Nummer ist da die 0355 4839 945.
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0: Die halbe Stunde ist zu Gast Marek Köhler. Er ist Hundetrainer aus Burg und er kennt sich hoffentlich aus, wenn es ums Thema Hund geht. Wir wollen mal darüber reden, was passiert, wenn sich zwei Hunde begegnen und der eine Hund total aggressiv ist und der andere ja eher klein und ein bisschen am Winseln. Wie kann ich mich da am besten verhalten? Das Ganze klären wir nach zwei Hits in Mareks Hundehalbe Stunde.
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1: Es ist Donnerstag, das heißt, Marek ist bei uns zu Gast. Marek Köhler, hallöchen, du kommst aus Burg, du bist Hundetrainer, du hast den Durchblick, wenn es ums Thema Hund geht.
2: Ja.
1: Also hoffe ich zumindest, ja. Wenn wir mal ein bisschen auf die Probe stellen.
2: Ja.
1: Heute habe ich ein Thema mitgebracht, Hunde, wenn die sich begegnen, fremde Hunde,
2: ja.
1: Im Park, nehmen wir mal an, ja, so zwei sehr laufen schön. Sich aneinander vorbei.
2: Ja.
1: Der eine bellt wie verrückt und der andere so richtig klein so am Winseln. Aha. Wenn ich jetzt den winselnden Hund habe, wie kann ich den am besten schützen vor diesen bellenden Hund?
2: Ja, viel dran gewöhnen, dass er mit Hunden Kontakt hat, die ihm nichts tun. Also wirklich diese, dann, du meinst ja jetzt wahrscheinlich so einen ängstlichen Hund, der denkt, oh Gott, da ist ein anderer Hund, der will mich fressen.
1: Ja.
2: Da hilft nicht, den Hund irgendwie wegzunehmen und ich halte den hinter mich und so. Nee, es ist wirklich wichtig, dass die dann einen regelmäßigen Sozialkontakt haben mit Hunden, die freundlich sind, dass sie wieder lernen. Hunde sind nicht gefährlich und böse, sondern es sind Freunde, mit denen kann ich Spaß haben. Und das muss halt erstmal aufgebaut werden, weil meistens kommt das daher, dass sie irgendwo ein Trauma erlebt haben mit Hunden, weil sie viel zu wenig Kontakt haben. Also ein Trauma entsteht ja meistens, entweder wenn es extrem war, klar, oder wenn es einfach super selten stattfindet und es sich so doll einprägt.
1: Okay, also einen Hund nicht beschützen davor. Kann es nicht aber auch die Bindung zwischen Hund und Mensch verstärken, wenn ich dem Hund signalisiere, okay, ich bin für dich da, ich beschütze dich?
2: Ja, oder nur, ist es kontraproduktiv? Meistens, genau, ich sag mal zu 99% kontraproduktiv, weil der Hund halt denkt, es ist eine Gefahr da. Weil ansonsten würde ich ihn gar nicht beschützen.
1: Ja.
2: Aber es ist ja gar keine Gefahr.
1: Okay.
2: Also das muss man halt immer vorher dann ganz klar sagen. Wenn von dem anderen Hund natürlich jetzt eine Gefahr ausgeht, weil er ist jetzt ein Rottweiler und ich habe einen Pinscher und da kommt jetzt irgendwie 60 Kilo Zähne fletschend und will da nur einmal Nackenbiss und fertig machen, dann sollte ich natürlich schauen, dass ich selber irgendwie in Sicherheit bin, auf jeden Fall. Und den Hund irgendwie dann versuchen zu beschützen, ist aber in der Regel bei solchen Situationen, die ja auch nie vorkommen, muss man auch einfach sagen. Es gibt es alle Jubeljahre mal irgendwo in ganz Deutschland, aber es ist keine Regelbegegnung unter Hunden. Und deswegen, man sollte vielleicht vom Normalfall ausgehen und der eine Hund ist vielleicht ein bisschen ängstlich und unterwürfig und winselt und sagt, oh nee, ich habe Angst vor der Situation. Und dann kann ich ihm ganz klar machen, nee, du brauchst gar keine Angst haben, es ist alles easy. Wir bleiben entspannt und ruhig. Wenn ich ihn jetzt versuche zu beschützen, kann ich das eben nicht sozusagen dem Hund suggerieren, dass es eine einfache Situation ist. Wenn ich jetzt mit einem Freund über die Straße laufe und ziehe den hinter mich und halte ihn fest und um Gottes Willen, da kommt jemand auf der anderen Straßenseite.
1: Ne?
2: Ja genau, dann würde der halt auch nicht mit der Situation umgehen lernen, sondern dem muss ich schon sagen, ach guck mal, da ist hier, weiß ich, irgendwie, da sind ein paar Leute, aber schau mal hin, die sind ja gar nicht gefährlich, die laufen einfach nur ihres Weges.
1: Und wenn der jetzt trotzdem auf mich zukommt, vielleicht nicht aggressiv, aber trotzdem bellend.
2: Ja, also schon schauen, dass man sich kann ruhig mit den anderen Menschen dann auch reden und kann dann eben sagen, ja, halt mal ein bisschen Abstand bitte, behalt deinen Hund bei dir, weil man hat Angst, sieht man ja, und ich würde gerne langsam an die Situation gewöhnen und wenn sich das alles beruhigt hat, können wir ja wieder auseinanderlaufen und dann können wir es beim nächsten Mal wieder probieren.
1: Jetzt haben wir über die Seite geredet, wenn ich einen ängstlichen Hund habe, in zwei Songs wollen wir mal darüber reden, aus der Situation daraus, wenn ich so einen aggressiven Hund vielleicht an meiner Seite habe. Also bleibt gerne hier.
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1: Sorry, kann gerade nicht rangehen. 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
1: Mareks Hunde halbe Stunde. Zu Gast wieder Marek. Er lächelt, weil ich Marek sage, weil ich den Namen sage. Du bist Hundetrainer an Burg. Wir haben gerade darüber geredet, was passiert, wenn ein aggressiver Hund auf mich zukommt und ich meinen kleinen unterwürfigen Hund gerade bei mir habe. Ich soll ihn an die Situation vorsichtig gewöhnen. Außer wenn der Hund wirklich zähnefletschend auf einen zugerannt kommt, dann sollte ich ihn vielleicht wegnehmen, aber ihn nicht im Voraus beschützen, weil sonst der Hund nicht daraus lernt. Wenn ich jetzt aber auf der Seite stehe und ich habe diesen aggressiven Hund, weil ich meinen Hund nicht erzogen habe, was kann ich denn da am besten machen, dass ich vielleicht diesen unterwürfigen Hund beschützen kann?
2: Ja, also auf jeden Fall ist dafür gut, wenn man zum Hundetrainer geht und sich mal schulen lässt, wenn man da Probleme mit hat, wie ich denn mit meinem Hund umgehe, damit er nicht immer aggressiver wird. Mhm. Weil es gibt schon Hunde, die sind aggressiv, durch irgendwelche Unfälle oder ähnliches mal passiert, kann halt sein. Und dann sollte man schauen, wie man mit so einem aggressiven Hund umgeht, ohne dass was passieren kann. Das ist relativ einfach, wenn man ein paar Sachen beachtet. Und die sollte man aber
1: sagst du genau jetzt.
2: Ja, also wichtig ist, dass man seinen Hund zum Beispiel gut festhalten kann. Und das ist bei vielen Leuten ein Problem. Ja. Die haben Angst davor, dass ihr Hund sich losreißt, weil sie nicht das nötige Zubehör benutzen zum Beispiel. Und oder sie haben Angst, dass der Hund mehr Kraft hat als sie. Dann sind das sind alles so eine Sachen, die muss man im Vornherein ausschließen können, damit man souverän stehen bleiben kann, dem Hund eben auch Ruhe ausstrahlt und sagt, du kannst so viel Aufregung produzieren, wie du möchtest. Ich lasse mich davon nicht anstecken, weil die Situation ist nicht aufregend. Und dann kann der Hund das nach und nach nachahmen.
1: Okay.
2: Ich habe das schon sehr oft gesagt, Hunde ahmen immer uns eigentlich nur nach.
1: Ja.
2: Und wenn ich halt sehr aufgeregt bin, dann bleibt das halt bestehen und Hunde brauchen halt relativ lange Zeit, um die Nachahmung dann auch wirklich in Gang zu setzen. Und wenn ich halt immer mal anders bin, ich laufe mal weg, ich laufe mal hin, ich bleib mal stehen, ich habe kein klar erkennbares Bild für den Hund, was ich erzeuge, dann wird es schwierig. Und deswegen erstmal ganz klar dafür sorgen, dass ich genau weiß, was ich mache, habe genau einen Plan, wie ich vorgehe und den ziehe ich dann durch, egal was ist.
1: Jedes Mal, wenn ich mit dir rede, dann denke ich immer so, und wir über Hundeerziehung reden, dann denke ich eigentlich, wenn ich ein ruhiger, bodenständiger Mensch bin, der Zeit mitbringt, dann kann ich eigentlich nur einen gut erzogenen Hund vorbringen.
2: 100%. Ja, 100%. Es kann gar nicht anders sein. Die ganzen Probleme resultieren häufig aus Stress, aus Zeitnot und eben aus irgendwelchen Unsicherheiten oder so Feindschaften zwischen den Menschen. Das gibt es halt auch. Mein Hund will immer den Nachbarn beißen. Ja. Ah, dann frage ich mich, wie ist denn das Verhältnis zum Nachbarn? Oh, frag nicht. Okay.
1: Naja, dann wahrscheinlich
2: genau, logisch. Genau, ne? dann zieh halt um und dann klappt es mit dem Hund auch.
1: Das heißt, wenn jetzt mein Nachbarshund mich angreift, weiß ich, dass mein Nachbar mich nicht mag.
2: Nicht unbedingt, aber es ist sehr wahrscheinlich, dass ihr kein gutes Verhältnis habt. Aber das wissen die Leute eigentlich auch, nur versuchen sie es irgendwie vor sich herzuschieben. Und dann, der Hund ist halt 100% ehrlich und der zeigt es halt einfach sofort.
1: Zu Beginn haben wir darüber geredet, wie sich Hunde begegnen am besten. Mhm. Und wir haben gerade über diesen aggressiven Part geredet. Ja. Und dein Tipp ist, einfach mal einen Hundetrainer aufsuchen.
2: Ja.
1: Und auf jeden Fall auch so ein bisschen Kraft mitbringen, damit man dem Hund Ruhe ausstrahlt.
2: Ja, man muss halt irgendwie, man muss standfest sein, man muss sich wie ein Fels in der Brandung verhalten und dann klappt das wunderbar. Dann ist man halt auch selber gar nicht aufgeregt und man merkt relativ schnell, dass die Hunde sich dann auch sehr gut beruhigen können. Allerdings, wenn man damit Probleme hat, sollte man sich da einfach Hilfe holen. Das ist ja normal, machen wir bei anderen Sachen ja auch. Ja. Und die typische Hundebegegnung will ich noch ganz kurz erwähnen. Normalerweise treffen sich zwei Hunde und dann kennt man das, dann schnuppern die sich gegenseitig am Hintern, drehen sich einmal im Kreis oder zweimal und dann läuft der eine vor und der andere hinterher und dann ist alles geklärt. Also wenn man die Situation erlebt, dann ist es schon erledigt.
1: Stelle ich mir manchmal sehr lustig vor, wenn ich denke mir dann mal so, was wäre, wenn wir Menschen uns so begegnen würden?
2: Ich weiß gar nicht, wie bei uns das natürlich verhalten ist. Man muss das auch oder weiß ich gar nicht. So manche gucken auch so von oben nach unten runter einmal so, ne? Dass man mal so guckt oder man guckt sich so in die Augen, wisst du, ne? Ja, genau.
1: Marek, ich danke dir, dass du heute hier warst.
2: Ja, ich danke.
1: Ich wünsche noch eine schöne Restwoche.
2: Gleichfalls, bis dahin.
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9: Heute Abend kann es sein, dass hier und da vielleicht nur so ein kleiner Schauer herunterkommt in der Lausitz. Heute Nachmittag hier und da ein paar stürmische Böen, die durch die Lausitz fegen. Das zieht sich dann durch bis morgen Abend tatsächlich. Morgen 22 Grad in der Spitze, heute Nacht gehen die Temperaturen auf 14 Grad herunter. Morgen Sonne und Wolken im Mix und aktuell messen wir 27 Grad hier in Cottbus. 27 Grad auch in Burg und auch in Senftenberg.
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9: Nach einem erneuten Brandanschlag auf das Wohnprojekt Zelle 79 in Cottbus ermittelt die Polizei nun wegen versuchten Mordes. Lia Limberg, was wissen wir denn dazu?
10: Die Polizei ermittelt aktuell wegen versuchten Mordes, weil sich beim Angriff auf Zelle 79 Menschen im Gebäude befunden haben. Ministerpräsident Dietmar Woidke hat die Tat scharf verurteilt und betont, solche Angriffe müssten mit aller Härte bestraft werden. Auch Oberbürgermeister Tobias Schick hat die Angriffe verurteilt. Er spricht von Attacken auf Menschen, die friedlich aber anders leben wollen und fordert bessere Opferstrukturen sowie klare Regeln für den Einsatz von Kameras im öffentlichen Raum. Das Sana Herzzentrum Cottbus ist bundesweit als bestes Krankenhaus seiner Größe ausgezeichnet worden. Die Klinik ist in der Studie Deutschlands beste Krankenhäuser in der Kategorie mit 50 bis unter 150 Betten auf Platz 1 gelandet. Auch die Abteilung für Herzchirurgie und Kardiologie haben sehr gut abgeschnitten. Seit der Gründung 1995 sind fast 110.000 Patienten behandelt worden. In Cottbus hat ein Stromausfall in der letzten Nacht rund 3.300 Haushalte lahmgelegt. Die Störung ist durch einen Erdschluss im Mittelspannungsnetz ausgelöst worden. Nahe des Tierparks ist es dann zu weiteren Fehlern gekommen, die zusätzliche Unterbrechungen ausgelöst haben. Durch Umschaltung konnte die Versorgung wiederhergestellt werden. Die Ursache für den Erdschluss und die weiteren Fehler wird untersucht. Reparaturarbeiten laufen weiter. Und die gute Nachricht: Die neue Rettungswache in Lauchhammer Ost ist jetzt offiziell in Betrieb. Pünktlich zum Start des neuen Monats rücken die Rettungskräfte von ihrem neuen Standort in der Lindenstraße zu Einsätzen aus. Der Landkreis hat rund 9,2 Millionen Euro in den Neubau investiert. Die moderne Wache bietet bessere Arbeitsbedingungen für rund 40 Beschäftigte und mehr Platz für Rettungsdienst und Katastrophenschutz. Jedes Jahr starten von dort mehr als 4.500 Einsätze im Süden des Landkreises Oberspreewald-Lausitz. Soweit das Neueste. 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
9: Lia Limberg, ich sag danke.
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9: Noch aktuell eine Meldung von der A15 in Richtung Dreieck Spreewald zwischen Cottbus West und Fettschau. Da fahrt unbedingt vorsichtig, der rechte Fahrstreifen, der ist aufgrund von Aufräumarbeiten gesperrt. Und wenn er weiter hochfahrt nach Berlin, da gibt es noch eine weitere Meldung von der A13 und zwar zwischen Lübbenau und Duben, so rum. Da liegen nämlich Reifenteile auf der Fahrbahn. Auch da fahrt vorsichtig. Geblitzt wird aktuell in der Sidower Chaussee stadtauswärts, dann auf der L49 an der Abfahrt Radosch und auf der A15 kurz vor dem Grenzübergang. Geblitzt wird außerdem durch Anhänger. Da steht einer in Werben. Ein Blitz in Richtung Cottbus, Höhe Friedhof. In Cottbus selbst Schillerstraße, Bahnhof am Staatstheater. In Cottbus noch in der Helene-Weigel-Straße und im Schmelwitzer Weg in Richtung Zuschka. Außerdem auf der A13 ein Anhänger, Abfahrt Duben in Richtung Spreewaldereck. Das Ganze dabei Tempo 100. In Czernitz in der Muskauer Straße und in Lübben, da steht der letzte bei Tempo 50 in der Frankfurter Straße. Eure Staus, eure Blitzer 0355 4839 945.
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9: Heute Abend auf die Couch gehauen und dann den Fernseher eingeschaltet und damit ihr nicht Ewigkeiten durch die Fernsehzeitung blättern müsst und länger mit dem Suchen beschäftigt seid als dann letztendlich mit dem Schauen, haben wir gleich wieder für euch am Start den TV- und Streaming-Tipp, das Ganze nach zwei Hits.
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0: Mit entspannter Musik in unseren Donnerstagabend rein.
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0: Dann schauen wir doch mal rein, was der Flimmerkasten so heute Abend vorführt. Und wir gehen da mal, ja, 9 Jahre weiter. Da ist nämlich ein Science-Fiction-Film. Da spielt er jedenfalls. Der Polizist Del Spooner, der hat grundlegend so ein bisschen Angst vor Technik, hat auch Angst vor Robotik und auch vor modernen Computertechnologien und vor allem den Robotern von US Robotics. Da misstraut er dem bis zum Tod. Und plötzlich wird in den Räumen des Unternehmens ein Mordopfer gefunden, wobei der Roboter Sonny der Täter sein soll. Und von da an wird eine Bedrohung für die Menschheit nicht mehr ausgeschlossen und der Polizist, der muss leider ermitteln. Er muss sich seiner Angst stellen und gegen freche Roboter kämpfen. iRobot läuft heute Abend um 20.15 Uhr auf Vox. Und auch noch einen Streaming-Tipp haben wir für euch am Start. Gehen wir mal zum Streaming über. Alex Falkner, der hat in seinem frühen Leben den MMA-Fighter-Weltmeistertitel erreicht, doch mittlerweile ist er etwas ruhiger geworden und leitet in Australien mittlerweile einen kleinen Dojo. Gerade als er sesshaft werden wollte und eine Familie gründen wollte, verschwinden zwei seiner Schüler spurlos. Er muss sich in einem internationalen Kinderhändler stellen und reaktiviert seine Kampffähigkeiten, um die Mädels da zu retten. Live After Fighting heißt der Film, auf Amazon Prime ist der streambar.
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0: Ich weiß nicht, wie es euch geht, aber die Musik, die so 2010 bis 2020 rausgekommen ist, ist mir ein bisschen vielleicht so die liebste. Unter anderem auch der hier von Mark Forster, 2016 rausgekommen. Wir sind groß.

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1: Mit Lia Limberg, guten Tag. Neben dem Brandanschlag auf Zelle 79 ist in der vergangenen Nacht auch am Jugendclub Checker Feuer gelegt worden. Die Polizei ermittelt aktuell wegen versuchten Mordes, weil sich beim Angriff auf Zelle 79 Menschen im Gebäude befunden haben. Ministerpräsident Dietmar Woidke hat die Tat scharf verurteilt und betont, solche Angriffe müssten mit aller Härte bestraft werden. Auch Oberbürgermeister Tobias Schick hat die Angriffe verurteilt. Er spricht von Attacken auf Menschen, die friedlich, aber anders leben wollen und fordert bessere Opferstrukturen sowie klare Regeln für den Einsatz von Kameras im öffentlichen Raum.
2: Lia Limberg, ich danke dir. Weitere Lausitz-News hast du für uns in einer exakten halben Stunde nochmal am Start. Und jetzt bekommt ihr die Weltnachrichten.
3: Ich bin Thomas Bleskin. Wer wegen Krankheit nicht arbeiten kann, braucht dafür künftig schon ab dem ersten Tag eine Bescheinigung vom Arzt. Union und SPD haben sich auf eine Reihe von Reformen geeinigt, die Bundeskanzler Friedrich Merz und die Spitzen seiner Regierung am Vormittag in Berlin vorgestellt haben.
4: Wegen Krankheit fehlen einfach zu oft zu viele Menschen am Arbeitsplatz, sagt Kanzler Merz. Deshalb fällt die Krankschreibung per Telefon weg und schon ab dem ersten statt bisher ab dem vierten Krankheitstag muss eine Bescheinigung vom Arzt her. Auch Merz findet das hart, aber
5: wir können uns diesen Wettbewerbsnachteil durch lange Abwesenheiten in den Unternehmen nicht länger leisten.
4: Außerdem sollen Arbeitsverträge statt bisher maximal 2 Jahre lang bis zu 4 Jahre lang grundlos befristet werden können. Jan-Henner Reitze, Berlin.
3: Schon vor den schlimmsten Hitzetagen hat es in Deutschland nach Schätzung des Robert-Koch-Instituts in diesem Jahr mehr als 800 hitzebedingte Todesfälle gegeben. Demnach starben rund 500 Menschen im Alter von 85 oder mehr Jahren hitzebedingt. Bei den 75- bis 84-Jährigen waren es etwa 190 Menschen, bei den 65- bis 74-Jährigen geschätzt 80 und bei denen unter 65 Jahren etwa 40. Internationale Ermittler sind nach einem Bericht von Europol erstmals gezielt gegen Online-Netzwerke von Männern vorgegangen, die ihre Partnerinnen betäuben und dann sexuell missbrauchen. Aufnahmen von dem Missbrauch würden sie dann ins Netz stellen. 156 mutmaßliche Opfer und Täter seien identifiziert worden, teilte Europol in Den Haag mit.
6: 274 neue Spuren wurden gefunden und 4 neue Online-Gruppen. Und dort, so Europol, teilen die Männer die Videos vom Missbrauch der bewusstlosen Frauen. Und sie tauschen Erfahrungen aus, geben Tipps und Informationen über die Drogen und Betäubungsmittel, die sie benutzen. Einzelheiten über Opfer und Täter nannte Europol jetzt nicht, weil die Ermittlungen noch laufen. Bettina Fisser, Amsterdam.
3: Zum ersten Mal seit Mai hat Superbenzin der Sorte E10 im bundesweiten Tagesschnitt wieder mehr als 2 Euro gekostet. Gestern, direkt nach dem Ende des Tankrabatts, schlug ein Liter des Kraftstoffs im Schnitt mit 2 Euro und einem Cent zu Buche, wie der ADAC mitteilte. Diesel blieb auch mit dem Ende des Steuerrabatts unter 2 Euro.
2: Ein Danke in die Nachrichtenredaktion, so rum.
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2: Wir schauen auf die A15 und zwar in Richtung Dreieck Spreewald zwischen Cottbus West und Fettschau. Noch immer laufen da Aufräumarbeiten auf dem rechten Fahrstreifen. Der ist deswegen gesperrt. Fahrt dort unbedingt vorsichtig dran vorbei und weiter hoch nach Berlin auf der A13 in Richtung Schönefelder Kreuz zwischen Lübbenau und Duben. Da liegen Reifenteile auf der Fahrbahn. Auch da bitte vorsichtig fahren. Wir schauen auf die Blitzer, auf die L49. An der Abfahrt Radusch wird nämlich geblitzt. Außerdem auf der A15 kurz vor dem Grenzübergang. Blitzanhänger gesehen auf der A13, Abfahrt Duben. Das Ganze passiert da in Richtung Spreewald-Dreieck bei Tempo 100. In Werben wird geblitzt, in Richtung Cottbus. Das Ganze Höhe Friedhof, wo wir schon von Cottbus sprechen. Auch da stehen welche herum. Anhänger in der Helene-Weigel-Straße, im Schmelwitzer Weg und in der Schillerstraße hier in Cottbus. Des Weiteren wird geblitzt in Czernitz in der Muskauer Straße. Und der letzte Anhänger steht bei Tempo 50 in Lübben in der Frankfurter Straße. Habt ihr noch was zu melden? War das noch nicht alles? Haben wir etwas übersehen? Wollt ihr einen Blitzer bestätigen oder ja, steht ein Blitzer vielleicht gar nicht mehr? Dann gebt es doch sehr, sehr gerne durch. Das tut ihr per Telefon oder per WhatsApp unter einer Telefonnummer unter der 0355 489 945.
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2: Jetzt sich so auf die Couch legen, so ein Eis aufmachen oder Chips aufmachen, Fernsehen schauen, sich nicht bewegen, aber dabei trotzdem Sport machen. Das klingt ein bisschen verrückt, so ein bisschen ist das aber auch möglich. Und wie genau das möglich sein könnte, darüber sprechen wir gleich nach 2 Hits.
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0: Annika hat hier gerade angerufen und meinte, ey, in Cottbus, Stadtring in Richtung Baumarkt auf der Brücke, da steht ein Pannauto. Man sieht es allerdings sehr, sehr spät, also fahrt dort vorsichtig. Danke dir, Annika, fürs Durchgeben.
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0: Ich finde, Sport ist schon ein, ja, doch schon ein sehr wichtiges Thema. Ja, ja, aber tatsächlich nicht für jeden was. Ich bin auch ein bisschen faul unterwegs. Vielleicht hat man einfach keine Lust, ne? Oder man kann es vielleicht gar nicht aus gesundheitlichen Gründen machen. Und das ist ja auch völlig okay. Aber man kann auch was ganz anderes ausprobieren. Das sagt auf jeden Fall unser Gesundheitsexperte Thomas Krokor. Es gibt nämlich so ein ganz besonderes, ja, man kann schon fast Kleidungsstück nennen, was zum Beispiel beim Muskelaufbau helfen soll. Ein sogenannter EMS-Anzug. Ja, Thomas, was ist denn das?
3: Das ist letzten Endes ein Anzug, der elektrisch die Muskeln stimuliert, so wie es letzten Endes das Gehirn auch über seine Hirnströme macht. Hier wird lediglich der Strom einfach von außen appliziert, um einfach eine Hilfestellung zu haben, um auch Leuten, die Schmerzen haben, ohne größere Bewegung Muskulatur stimulieren zu können und natürlich auch mehr Muskelfasern zu erreichen, als man es willentlich schaffen kann.
0: Den Anzug, den gibt es auch in verschiedenen Modellen, zum Beispiel stationär. Das sieht man häufiger hier bei uns in der Region. Thomas hat aber auch noch ein anderes Angebot.
3: Das, was ich jetzt hier so promote und richtig selber auch erfolgreich finde, ist ja die mobile Version. Die gibt es gewissermaßen nur bei uns in der Physiotherapie Thomas Krokor, weil ich bis jetzt jedenfalls im Umfeld 50 Kilometer noch niemand wahrgenommen habe, der sowas auch nur anbietet. Das ist, finde ich, einfach der einfache Weg, erfolgreich zu helfen. Und die auf dem Dorf wohnen, die werden es auch danken, nicht? Also die Patienten, die Schmerzen haben, die finden es total toll, weil sie natürlich unter diesem Anzug nicht nur die Schmerzen reduziert bekommen, sondern weil sie ja auch gar nicht mit den Schmerzen ohne weiteres trainingsfähig sind.
0: Wenn ihr jetzt denkt, ach, das muss ich mal ausprobieren, dann möchte ich ein bisschen mehr darüber erfahren, dann schaut doch gerne mal bei der Physiotherapie Thomas Krokor vorbei und dann probiert doch den EMS-Anzug einfach mal selbst aus. 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
0: Musik jetzt dabei von Sarah Larsen und auch von der Script Will.i.am Hall of Fame. Lush Life ist das jetzt aber erstmal von Sarah Larsen hier auf Radio Cottbus.

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8: Aktuell messen wir hier in Cottbus 27 Grad, ist richtig schön da draußen. Die Wolken, die kommen jetzt über den Namen Abend so ein bisschen verteilt noch. Die könnten hier und da noch ein paar kleine Schauer herunterbringen. Ab nachts dann aber ein wolkenklarer Himmel. Morgen startet es auch schön sonnig rein in den Freitag, gegen Nachmittag vermehrte Wolken. Aber am Abend, morgen am Freitag dann wieder richtig schön sonnig. Das Ganze bei immer wieder mal stürmischen Böen und 22 Grad maximal. Heute Nacht gehen die Temperaturen runter auf 14 Grad.
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8: Nach einem erneuten Brandanschlag auf das Wohnprojekt Zelle 79 in Cottbus ermittelt die Polizei nun wegen versuchten Mordes. Lia Limbeck, was wissen wir denn dazu?
9: Die Polizei ermittelt aktuell wegen versuchten Mordes, weil sich beim Angriff auf Zelle 79 Menschen im Gebäude befunden haben. Ministerpräsident Dietmar Woidke hat die Tat scharf verurteilt und betont, solche Angriffe müssten mit aller Härte bestraft werden. Auch Oberbürgermeister Tobias Schick hat die Angriffe verurteilt. Er spricht von Attacken auf Menschen, die friedlich aber anders leben wollen und fordert bessere Opferstrukturen sowie klare Regeln für den Einsatz von Kameras im öffentlichen Raum. Das Sana-Herzzentrum Cottbus ist bundesweit als bestes Krankenhaus seiner Größe ausgezeichnet worden. Die Klinik ist in der Studie Deutschlands beste Krankenhäuser in der Kategorie mit 50 bis unter 150 Betten auf Platz 1 gelandet. Auch die Abteilung für Herzchirurgie und Kardiologie haben sehr gut abgeschnitten. Seit der Gründung 1995 sind fast 110.000 Patienten behandelt worden. In Cottbus hat ein Stromausfall in der letzten Nacht rund 3.300 Haushalte lahmgelegt. Die Störung ist durch einen Erdschluss im Mittelspannungsnetz ausgelöst worden. Nahe des Tierparks ist es dann zu weiteren Fehlern gekommen, die zusätzliche Unterbrechungen ausgelöst haben. Durch Umschaltung konnte die Versorgung wiederhergestellt werden. Die Ursache für den Erdschluss und die weiteren Fehler wird untersucht. Reparaturarbeiten laufen weiter. Und die gute Nachricht: Die neue Rettungswache in Lauchhammer Ost ist jetzt offiziell in Betrieb. Pünktlich zum Start des neuen Monats rücken die Rettungskräfte von ihrem neuen Standort in der Lindenstraße zu Einsätzen aus. Der Landkreis hat rund 9,2 Millionen Euro in den Neubau investiert. Die moderne Wache bietet bessere Arbeitsbedingungen für rund 40 Beschäftigte und mehr Platz für Rettungsdienst und Katastrophenschutz. Jedes Jahr starten von dort mehr als 4.500 Einsätze im Süden des Landkreises Oberspreewald-Lausitz. Soweit das Neueste. 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
8: Danke dir, Lia.
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8: Eine Meldung hier aus Cottbus vom Stadtring in Richtung Baumarkt auf der Brücke. Da ist ein Pannenauto, was man relativ spät sieht, hat uns Annika durchgegeben. Danke dir dafür, fahr da vorsichtig. Achtung auch auf der A15 in Richtung Dreieck Spreewald zwischen Cottbus West und Fettschau. Der rechte Fahrstreifen ist aufgrund von Aufräumarbeiten gesperrt. Geblitzt wird aktuell auf der L49 an der Abfahrt Radusch und dann durch ordentlich viele Blitzeranhänger. In Lübben bei 50 Frankfurter Straße, in Czernetz in der Muskauer Straße. Ein Anhänger steht auch in Werben, blitzt in Richtung Cottbus Höhe Friedhof. Cottbus selbst auch drei Stück, drei bei Tempo 30, einmal in der Schillerstraße in Richtung Bahnhof am Staatstheater. Außerdem in der Helene-Weigel-Straße und in Cottbus noch Schmelwitzer Weg in Richtung Zuschka. Der letzte, den wir gesehen haben, einen Anhänger noch auf der A13 Abfahrt Duben in Richtung Spreewalddreieck. Das Ganze da bei Tempo 100. Eure Staus, eure Blitzer 0355 489 945.
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8: Jetzt eine richtig schön leckere Pizza oder so richtig schöne selbstgemachte Pasta vom Italiener um die Ecke, vom Italiener eures Vertrauens. Erzählt es uns doch mal, was der beliebteste Italiener hier in der Lausitz ist. Stimmt ab, das Ganze könnt ihr tun unter radiocottbus.de. Was alles wichtig ist, darüber sprechen wir gleich nach zwei Hits, denn wir suchen ja wieder die besten 10 Italiener der Lausitz. Vorher beste Musik unter anderem von Jam & Spoon und davor Musik von Harry Styles, American Girls ist das.
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0: Die suchen wir aktuell wieder und diesmal suchen wir tatsächlich die besten 10 italienischen Restaurants der Lausitz. Ich finde Italien unglaublich schön. Ich war in Rom, ich war in einem Restaurant, ich war da essen und es hat sich angefühlt, als hätte meine Oma gekocht, bloß als wäre dann die Oma ein bisschen italienisch. Wir haben da Nudeln gegessen, es war richtig schön. Wer macht die beste Pizza? Wer macht die beste hausgemachte Pasta? Wer macht die leckersten Antipasti? Genau das suchen wir aktuell. Wir suchen ja nämlich die besten 10 italienischen Restaurants der Lausitz und ihr könnt ja ganz einfach abstimmen. Das tut ihr unter radiocottbus.de, scrollt da so ein bisschen runter unter Programm-Highlights, da findet ihr die Liste. Da könnt ihr mit einem Klick einfach abstimmen. Und unter anderem dabei ist das Danando hier in Cottbus. Ist es dabei das Amarone hier in Cottbus? Piano in Cottbus. Aber nicht nur in Cottbus sind sie unterwegs. Auch in Burg. Ich habe jetzt ein bisschen Angst, das auszusprechen. Das La Bicicletta. Ich hoffe, ich habe es richtig ausgesprochen. Aber es gibt auf jeden Fall viele, viele italienische Restaurants, die hier vorgeschlagen worden sind. Ich bin leider kein Italiener. Ich versuche mich hier, glaube ich, eher lieber nicht weiter in der Aussprache. Klickt euch einfach selber gerne durch radiocottbus.de, da findet ihr die ganze Liste und wenn euer Italiener eures Vertrauens da noch nicht draufsteht, dann schreibt ihn einfach gerne dazu. Darunter unter der Liste findet ihr so ein Vorschlagsformular, da einfach reinschreiben. Und dann stellen wir euch die Liste der 10 besten Italiener und zwar machen wir das Ganze nächste Woche Freitag. Abstimmen könnt ihr noch bis Donnerstag.
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9: Heute Abend kann der ein oder andere Tropfen mal von da oben herunterkommen. Die Wolken, die begleiten uns den ganzen Abend. In der Nacht klart es dann wieder auf und morgen bekommen wir einen weitestgehend sonnigen Tag. Hier und da mal so ein paar Wolken unterwegs. 9 Sonnenstunden haben sich da angekündigt. Das Ganze bei 22 Grad und ja, vereinzelten

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1: Mit Lia Limberg, guten Tag. Neben dem Brandanschlag auf Zelle 79 ist in der vergangenen Nacht auch am Jugendclub Tschekow Feuer gelegt worden. Die Polizei ermittelt aktuell wegen versuchten Mordes, weil sich beim Angriff auf Zelle 79 Menschen im Gebäude befunden haben. Ministerpräsident Dietmar Woidke hat die Tat scharf verurteilt und betont, solche Angriffe müssten mit aller Härte bestraft werden. Auch Oberbürgermeister Tobias Schick hat die Angriffe verurteilt. Er spricht von Attacken auf Menschen, die friedlich, aber anders leben wollen und fordert bessere Opferstrukturen sowie klare Regeln für den Einsatz von Kameras im öffentlichen Raum.
2: Danke dir, Lia. Weitere Lausitz-News mit dir nochmal um halb. Und jetzt die Nachrichten aus Deutschland und der Welt für euch.
3: Ich bin Thomas Bleskin. Die Bundesregierung will die Regelungen zu Krankschreibungen verschärfen. Wer sich krank meldet, soll schon ab dem ersten Tag eine Bescheinigung vom Arzt vorlegen müssen. Die Krankschreibung per Telefon fällt den Plänen zufolge weg. Ärztevertreter und Opposition sind empört.
4: Wer hustet, gehört ins Bett und nicht ins Wartezimmer einer Arztpraxis, um sich krankschreiben zu lassen. Ob Kassenärztliche Bundesvereinigung, Hausärzteverband oder Grüne und Linkspartei, die offizielle Krankschreibung ab dem ersten statt wie bisher ab dem vierten Krankheitstag wird als Schikane kritisiert. Geändert werden soll die Vorgabe dazu im Entgeltfortzahlungsgesetz. Arbeitgebern und Gewerkschaften die Möglichkeit bleiben, etwa in Tarifverträgen weiter die alte Regelung zu vereinbaren. Unklar ist noch, ab wann die Änderung genau greifen soll. Jan-Henner Reitze, Berlin.
3: Zum Beginn der Getreideernte beklagen Deutschlands Landwirte steigende Kosten und die Folgen der jüngsten Hitzewelle. Bauernpräsident Ruckwied warnte vor möglichen Ertragseinbußen, vor allem beim Weizen. Zugleich sprach er sich gegen eine Abschaffung der Minijobs aus, auf die viele Betriebe während der Ernte angewiesen seien. Außerdem forderte der Bauernverband, den Tankrabatt für Agrardiesel bis Ende November zu verlängern. Zum Fußball. Nach dem WM-Aus der deutschen Nationalmannschaft soll die DFB-Spitze laut einem Medienbericht Julian Nagelsmann den Rücktritt nahegelegt haben. Die Bild berichtet über ein mehrstündiges Gespräch des Bundestrainers mit den Spitzenfunktionären des Verbands.
5: Julian Nagelsmann soll sich Bedenkzeit erbeten haben, aber alles klingt danach, als ob seine Ablösung beschlossene Sache ist. Das meldet auch die Frankfurter Rundschau. Angeblich soll bis zum Wochenende alles durch sein. Vom DFB kam bisher keine Erklärung dazu. An der Sitzung in der Verbandszentrale sollen neben Nagelsmann Präsident Neuendorf, Geschäftsführer Rettig, Rudi Völler, der Sportdirektor und Ligaboss Watzke teilgenommen haben. Nagelsmanns Vertrag läuft noch bis 2028. Als möglicher Nachfolger wird ja Jürgen Klopp heiß gehandelt. Thomas Thonfeld, Sportredaktion.
3: Bei der Fußball-Weltmeisterschaft stehen heute drei weitere Sechzehntelfinalspiele auf dem Programm. Mitfavorit Spanien trifft auf Österreich, Portugal und Kroatien spielen gegeneinander und die Schweiz fordert das Überraschungsteam aus Algerien heraus.
2: Ein Danke in die Nachrichtenredaktion.
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2: Da kommt ihr aktuell überall gut durch. Hier in der Lausitz keine größeren Verkehrseinschränkungen auf meinem Verkehrsradar zu sehen. Blitzanhänger, die sehe ich aber. Auf der A13 Abfahrt Duben in Richtung Spreewalder Eck. Das Ganze dabei Tempo 100. Außerdem hier in Cottbus Helene-Weigel-Straße. Dann nochmal in der Schillerstraße. Der steht da Blitz in Richtung Bahnhof, das Ganze am Staatstheater. Schmelwitzer Weg hier in Cottbus noch in Richtung Zuschka. Außerdem in Werben bei Tempo 50 in Richtung Cottbus, in Czernitz in der Muskauer Straße und in Lübben noch ein Anhänger in der Frankfurter Straße. Radio Cottbus wünscht euch eine gute Fahrt.
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2: Wir haben hier jemanden in der Lausitz, der kann ordentlich was in Sachen Enduro fahren. Felix Menikoff heißt er. Der ist aktuell unterwegs und zwar in Italien bei der Enduro-Europameisterschaft. Alles, was wir müssen wissen, das darüber sprechen wir gleich nach zwei Hits.
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0: Ja, und im Sport schauen wir heute zuerst mal nach Italien rüber. Dort ist nämlich aktuell ein Lausitzer unterwegs und fährt bei der Enduro-Europameisterschaft mit. Enduro-Fahrer Felix Mennikow aus Werben, der ist jetzt schon bei der zweiten Station der Europameisterschaft an den Start gegangen. Rund 1500 Kilometer von zu Hause entfernt im italienischen Abeton. Bei Temperaturen von 36 Grad hatte er auf einer engen Strecke allerdings ein paar Probleme, seinen Rhythmus zu finden. Am Ende reichte es deshalb nicht für einen Platz auf dem Podium, aber noch ist er nicht verloren. Jetzt richtet sich der Blick schon auf die nächste EM-Station. Und wir bleiben auch einfach mal im Ausland, wir wechseln mal rüber nach Südfrankreich. Dort hat BMX-Talent Thea Rückmann vom RK Endspurt Cottbus bei der Nachwuchs-Europameisterschaft jetzt richtig abgeliefert. Die 9-jährige Cottbusserin hat sich bis ins Halbfinale vorgekämpft und wurde dort Sechste. In der Gesamtwertung aller 45 Starterinnen und Starter landete sie damit auf Platz 11. Riesen Respekt an der Stelle.
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Ich weiß nicht, ob ihr es mitbekommen habt, aber es gab tatsächlich gestern einen Stromausfall. 3300 Haushalte hat das tatsächlich betroffen. Ich habe da schon geschlafen, das war mitten in der Nacht. Ich weiß nicht, ob es euch betroffen habt. Ihr könnt alles nachlesen unter radiocottbus.de, wo der Strom ausgefallen ist und vor allem, was der Grund dahinter ist. 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
7: Heute Nacht könnte hier und da mal vielleicht so ein kleiner Regenschauer von oben herabkommen, aber ansonsten soll es weitestgehend trocken bleiben. Heute Nacht dann auch ein sternklarer Himmel. Morgen geht's sonnig rein in unseren Freitag. Die Wolken kommen vermehrt am Nachmittag zurück und pünktlich dann zum Wochenendstart am Freitagabend bekommen wir Sonne satt. Hier und da aber immer mal stürmische Böen unterwegs. Das Ganze bei morgen 22 Grad und heute gehen die Temperaturen runter auf 14 Grad heute Nacht.
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8: Mit Lia Limberg, guten Tag. Neben dem Brandanschlag auf Zelle 79 ist in der vergangenen Nacht auch am Jugendclub Tschechow Feuer gelegt worden. Die Polizei ermittelt aktuell wegen versuchten Mordes, weil sich beim Angriff auf Zelle 79 Menschen im Gebäude befunden haben. Ministerpräsident Dietmar Woidke hat die Tat scharf verurteilt und betont, solche Angriffe müssten mit aller Härte bestraft werden. Auch Oberbürgermeister Tobias Schick hat die Angriffe verurteilt. Er spricht von Attacken auf Menschen, die friedlich, aber anders leben wollen und fordert bessere Opferstrukturen sowie klare Regeln für den Einsatz von Kameras im öffentlichen Raum. Das Sana-Herzzentrum Cottbus ist bundesweit als bestes Krankenhaus seiner Größe ausgezeichnet worden. Die Klinik ist in der Studie Deutschlands beste Krankenhäuser in der Kategorie mit 50 bis unter 150 Betten auf Platz 1 gelandet. Auch die Abteilung für Herzchirurgie und Kardiologie haben sehr gut abgeschnitten. Seit der Gründung 1995 sind fast 110.000 Patienten behandelt worden. In Cottbus hat ein Stromausfall in der letzten Nacht rund 3.300 Haushalte lahmgelegt. Die Störung ist durch einen Erdschluss im Mittelspannungsnetz ausgelöst worden. Nahe des Tierparks ist es dann zu weiteren Fehlern gekommen, die zusätzliche Unterbrechungen ausgelöst haben. Durch Umschaltung konnte die Versorgung wiederhergestellt werden. Die Ursache für den Erdschluss und die weiteren Fehler wird untersucht. Reparaturarbeiten laufen weiter. Und die gute Nachricht: Die neue Rettungswache in Lauchhammer Ost ist jetzt offiziell in Betrieb. Pünktlich zum Start des neuen Monats rücken die Rettungskräfte von ihrem neuen Standort in der Lindenstraße zu Einsätzen aus. Der Landkreis hat rund 9,2 Millionen Euro in den Neubau investiert. Die moderne Wache bietet bessere Arbeitsbedingungen für rund 40 Beschäftigte und mehr Platz für Rettungsdienst und Katastrophenschutz. Jedes Jahr starten von dort mehr als 4.500 Einsätze im Süden des Landkreises Oberspreewald-Lausitz. Soweit das Neueste. 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
7: Danke, Delia, und ich wünsche dir einen richtig schönen Feierabend.
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7: freie Fahrt, Blitzeranhänger. Aber die stehen, die blitzen, machen ein Foto von euch, wenn ihr zu schnell seid. Zum Beispiel schneller als Tempo 100 dürfte nicht sein auf der A13. Da steht ein Anhänger. Abfahrt Duben, das Ganze da in Richtung Spreewald-Dreieck. Außerdem in Cottbus, Schmelwitzer Weg in Richtung Zuschka. In der Schillerstraße in Richtung Bahnhof steht einer. Und hier in Cottbus noch in der Helene-Weigel-Straße. Ansonsten Anhänger in Werben bei 50 in Richtung Cottbus, Höhe Friedhof das Ganze, in Czernitz in der Muskauer Straße und zu guter Letzt, der steht in Lübben, Frankfurter Straße, blitzt der Anhänger. Radio Cottbus wünscht euch eine gute und sichere Fahrt.
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7: Und vor allem der besten Musik, die haben wir für euren Donnerstagabend am Start. Musik von Peter Fox, Haus am See gleich. Davor Billy Idol und davor frische Musik von Felix Jähn und Weiß mit Close Your Eyes. Einen wunderschönen Donnerstagabend.
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Mit absoluten Klassikern geht's durch unseren Abend und der hier ist doch gefühlt euch auch schon fast ein Klassiker, oder? Peter Fox ist das mit Haus am See. Hört ihr hier auf Radio Cottbus.

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11: Heute Nacht sternklarer Himmel, heute Abend vielleicht der ein oder andere Schauer, der von oben herabkommt. Und morgen soll es trocken bleiben. 9 Sonnenstunden, ordentlich stürmische Böen, aber trotzdem die durch die Lausitz fegen. Das Ganze bei frischen 22 Grad und heute Nacht wird es noch kälter, 14 Grad. Immerhin können wir ganz schön entspannt schlafen.
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0: für eine spürbare Entlastung. Lob für das Gesamtpaket kommt dagegen vom Arbeitgeberverband, der von einem überfälligen Kurswechsel spricht. Jan-Henner Reitze, Berlin.
1: Zum ersten Mal seit Mai hat Superbenzin der Sorte E10 im bundesweiten Tagesschnitt wieder mehr als 2 Euro gekostet. Gestern, direkt nach dem Ende des Tankrabatts, schlug ein Liter laut ADAC im Schnitt mit 2 Euro und einem Cent zu Buche.
2: Auch wenn es nur 17 Cent pro Liter waren, die der Tankrabatt ausgemacht hat, dass jetzt wieder eine 2 vor dem Komma steht, ist bitter für Autofahrer und der höchste Tageswert seit dem 5. Mai. Diesel blieb im bundesweiten Schnitt gestern zwar noch unter 2 Euro, allerdings nur knapp. Im Vergleich zu Dienstag stiegen die Preise für E10 damit nach dem Tankrabatt um gut 9, Diesel um 10 Cent. Das ist zwar deutlich weniger als der weggefallene Steuerrabatt, allerdings hatten die Preise auch schon vorher zugelegt. Die Mineralölkonzerne hatten das mit der gestiegenen Nachfrage erklärt. Diana Kramer, Nachrichtenredaktion.
1: Das Feuer in einem Krankenhaus in Ludwigslust ist wohl in einem Patientenzimmer der Gefäßchirurgiestation ausgebrochen. Das teilte eine Sprecherin des Landkreises mit. Bei dem Brand des Dachstuhls sind am frühen Morgen 2 Menschen ums Leben gekommen. Laut Auskunft des Landrats lag einer der Verstorbenen im Patientenzimmer, in dem das Feuer ausbrach, der andere im Nachbarzimmer. Dazu hat es einen Verletzten mit Rauchgasvergiftung gegeben. Und zum Sport, Fußball. Nach dem WM-Aus der deutschen Nationalmannschaft soll die DFB-Spitze laut einem Medienbericht Julian Nagelsmann den Rücktritt nahegelegt haben. Die Bild berichtet über ein mehrstündiges Gespräch des Bundestrainers mit den Spitzenfunktionären des Verbands. Nagelsmann habe sich demnach Bedenkzeit erbeten. Der Deutsche Fußballbund äußerte sich bisher nicht dazu.
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5: Oder schauen wir doch mal rüber auf die Blitzeranhänger, die hier in der Lausitz aktuell herumstehen und ein Foto von euch machen. Da steht zum Beispiel ein Blitzeranhänger auf der A13 Abfahrt Duben in Richtung Spreewalddreieck. Das Ganze bei Tempo 100. In Lübben steht einer, Frankfurter Straße. In Czernitz haben wir einen gesehen, in der Muskauer Straße. Außerdem ein Anhänger, Höhe Friedhof in Werben. Das Ganze passiert da in Richtung Cottbus. Und wo wir von Cottbus schon sprechen, auch hier in Cottbus stehen 3 Stück herum. In der Schillerstraße in Richtung Bahnhof der eine, Schmelwitzer Weg in Richtung Zuschka der andere und der letzte Blitz aktuell in der Helene-Weigel-Straße. Radio Cottbus wünscht euch eine gute und vor allem sichere Fahrt.
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4: Morgen haben sich 9 Sonnenstunden angekündigt, das Ganze bei stürmischen Böen, die hier durch die Lausitz fegen. Aktuell ja auch nur ein bisschen Wind hier in der Lausitz. Morgen 22 Grad maximal, heute Nacht gehen die Temperaturen auf 14 Grad runter. Und heute Abend kann hier und da vielleicht mal so ein kleiner Schauer fallen.
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4: Freie Fahrt in der Lausitz, ihr kommt überall gut durch. Auf meinem Verkehrsradar sehe ich aktuell auf jeden Fall keine größeren Verkehrseinschränkungen. Ich sehe allerdings noch die Blitzanhänger. Die habt ihr uns auch bestätigt. Unter anderem hier in Cottbus, Schillerstraße in Richtung Bahnhof, in der Helene-Weigel-Straße und dann nochmal Schmelwitzer Weg in Richtung Zuschka. Außerdem auf der A13 Abfahrt Duben in Richtung Spreewald-Dreieck steht einer. In Werben in Richtung Cottbus wird geblitzt durch einen Anhänger, der steht der Höhe Friedhof rum. In Lübben steht einer, Frankfurter Straße. Und zu guter Letzt der in Czernitz, der blitzt in der Musgauer Straße. Radio Cottbus wünscht euch eine gute Fahrt.
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3: Morgen bekommen wir 22 Grad in der Spitze, da war es ja heute ein bisschen wärmer. Heute Nacht gehen die Temperaturen runter auf 14 Grad, also Fenster aufgerissen, ordentlich mal durchgelüftet. Heute Abend kann dazu der ein oder andere Schauer mal vom Himmel herunterkommen. Morgen super stürmische Zeit, ein bisschen hier in der Lausitz. Stürmische Böen haben sich angekündigt. Das Ganze genau wie die Sonne. Da werden 9 Stunden davon morgen erwartet. Und hier und da mal so ein paar kleine Wolken am Himmel.
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4: Ich bin Thomas Bleskin. Die Bundesregierung will die Regelungen zu Krankschreibungen verschärfen. Wer sich krank meldet, soll schon ab dem ersten Tag eine Bescheinigung vom Arzt vorlegen müssen. Die Krankschreibung per Telefon fällt den Plänen zufolge weg. Ärztevertreter und Opposition sind empört.
5: Wer hustet, gehört ins Bett und nicht ins Wartezimmer einer Arztpraxis, um sich krankschreiben zu lassen. Ob Kassenärztliche Bundesvereinigung, Hausärzteverband oder Grüne und Linkspartei, die offizielle Krankschreibung ab dem 1. statt wie bisher ab dem 4. Krankheitstag wird als Schikane kritisiert. Geändert werden soll die Vorgabe dazu im Entgeltfortzahlungsgesetz. Arbeitgebern und Gewerkschaften die Möglichkeit bleiben, etwa in Tarifverträgen weiter die alte Regelung zu verabschieden.

0: Nagelsmann den Rücktritt nahegelegt haben. Die Bild berichtet über ein mehrstündiges Gespräch des Bundestrainers mit den Spitzenfunktionären des Verbands.
1: Julian Nagelsmann soll sich Bedenkzeit erbeten haben, aber alles klingt danach, als ob seine Ablösung beschlossene Sache ist. Das meldet auch die Frankfurter Rundschau. Angeblich soll bis zum Wochenende alles durch sein. Vom DFB kam bisher keine Erklärung dazu. An der Sitzung in der Verbandszentrale sollen neben Nagelsmann Präsident Neuendorf, Geschäftsführer Rettig, Rudi Völler, der Sportdirektor und Ligaboss Watzke teilgenommen haben. Nagelsmanns Vertrag läuft noch bis 2028. Als möglicher Nachfolger wird ja Jürgen Klopp heiß gehandelt. Thomas Thonfeld, Sportredaktion.
0: Bei der Fußball-Weltmeisterschaft stehen heute drei weitere 16-Finalspiele auf dem Programm. Mitfavorit Spanien trifft auf Österreich, Portugal und Kroatien spielen gegeneinander und die Schweiz fordert das Überraschungsteam aus Algerien heraus.
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4: Oder schauen wir da mal rüber auf die Blitzeranhänger, die hier in der Lausitz aktuell herumstehen und ein Foto von euch machen. Da steht zum Beispiel ein Blitzeranhänger auf der A13 Abfahrt Duben in Richtung Spreewalddreieck. Das Ganze bei Tempo 100. In Lübben steht einer, Frankfurter Straße. In Czernitz haben wir einen gesehen, in der Muskauer Straße. Außerdem ein Anhänger Höhe Friedhof in Werben. Das Ganze passiert da in Richtung Cottbus. Und wo wir von Cottbus schon sprechen, auch hier in Cottbus stehen drei Stück herum. In der Schillerstraße in Richtung Bahnhof der eine, Schmelwitzer Weg in Richtung Zuschka der andere und der letzte Blitz aktuell in der Helene-Weigel-Straße. Radio Cottbus wünscht euch eine gute und vor allem sichere Fahrt.
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1: Ich bin Thomas Bleskin. Die Regeln für Krankschreibungen von Beschäftigten sollen nach Plänen der Schwarz-Roten Koalition verschärft werden. Eingeführt werden soll die verpflichtende Vorlage einer Arbeitsunfähigkeitsbescheinigung schon ab dem ersten Tag der Erkrankung. Das teilten Union und SPD nach Beschlüssen des Koalitionsausschusses mit.
2: Wer morgens mit Übelkeit aufwacht, kann nicht mehr beim Arbeitgeber anrufen, sich krank melden und dann auskurieren, sondern muss sich stattdessen zum Arzt schleppen. Kritik daran, Regeln in Sachen Krankschreibung zu verschärfen, kommt zum Beispiel von der SPD aus den Ländern. Sowieso schon überlastete Hausärzte erwarten noch mehr Patienten. Der Bund der Steuerzahler nennt die geplante Steuerreform mit einem Umfang von 10 Milliarden Euro viel zu klein für eine spürbare Entlastung. Lob für das Gesamtpaket kommt dagegen vom Arbeitgeberverband, der von einem überfälligen Kurswechsel spricht. Jan-Henner Reitze, Berlin.
1: Zum ersten Mal seit Mai hat Superbenzin der Sorte E10 im bundesweiten Tagesschnitt wieder mehr als 2 Euro gekostet. Gestern, direkt nach dem Ende des Tankrabatts, schlug ein Liter laut ADAC im Schnitt mit 2 Euro und einem Cent zu Buche.
3: Auch wenn es nur 17 Cent pro Liter waren, die der Tankrabatt ausgemacht hat, dass jetzt wieder eine 2 vor dem Komma steht, ist bitter für Autofahrer und der höchste Tageswert seit dem 5. Mai. Diesel blieb im bundesweiten Schnitt gestern zwar noch unter 2 Euro, allerdings nur knapp. Im Vergleich zu Dienstag stiegen die Preise für E10 damit nach dem Tankrabatt um gut 9, Diesel um 10 Cent. Das ist zwar deutlich weniger als der weggefallene Steuerrabatt, allerdings hatten die Preise auch schon vorher zugelegt. Die Mineralölkonzerne hatten das mit der gestiegenen Nachfrage erklärt. Diana Kramer, Nachrichtenredaktion.
1: Das Feuer in einem Krankenhaus in Ludwigslust ist wohl in einem Patientenzimmer der Gefäßchirurgiestation ausgebrochen. Das teilte eine Sprecherin des Landkreises mit. Bei dem Brand des Dachstuhls sind am frühen Morgen 2 Menschen ums Leben gekommen. Laut Auskunft des Landrats lag einer der Verstorbenen im Patientenzimmer, in dem das Feuer ausbrach, der andere im Nachbarzimmer. Dazu hat es einen Verletzten mit Rauchgasvergiftung gegeben. Und zum Sport, Fußball. Nach dem WM aus der deutschen Nationalmannschaft soll die DFB-Spitze laut einem Medienbericht Julian Nagelsmann den Rücktritt nahegelegt haben.

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1: Ich bin Katrin Müller. Mit Steuerentlastungen von 10 Milliarden Euro, flexibleren Arbeitsverträgen und massivem Abbau von Bürokratie wollen Union und SPD Deutschland aus der Krise führen. Im Koalitionsausschuss verständigten sich die Spitzen der Regierungsparteien auf ein Reformpaket mit 34 Punkten, das auch die bereits in die Wege geleiteten Reformen in den Bereichen Rente und Gesundheit umfasst. Kanzler Friedrich Merz hat dazu im ZDF Stellung bezogen.
2: Wir haben damit einen Kompromiss gemacht. Das haben ja auch viele gesagt, die in diesem Bereich verdienen. Macht das, das können wir bezahlen. Wir entlasten dafür die unteren und mittleren Einkommen. Ich sag mal, für eine Familie mit 60.000 Euro Einkommen, zwei Kindern sind das 600 Euro im Jahr, die wir da entlasten. Mehr war nicht möglich, aber das machen wir.
1: Merz hofft, dass die Konjunktur auch durch die Reformen wieder Fahrt aufnimmt und das Wachstum im kommenden Jahr mehr als 1% beträgt. Der Deutsche Wetterdienst hat den vorläufigen Temperaturrekord der jüngsten Hitzewelle nach oben korrigiert. Demnach wurden am vergangenen Samstag in Möckern-Drewitz in Sachsen-Anhalt 41,8 Grad gemessen und damit 0,1 Grad mehr als zunächst im brandenburgischen Koschen-Neiße-Münde. Grund ist nach Angaben des DWD eine nachträglich entdeckte Messlücke. Das Aus von Julian Nagelsmann als Bundestrainer der Fußballnationalmannschaft rückt offenbar näher. Wie die Bild berichtet, soll die DFB-Spitze Nagelsmann in einer dreistündigen Sitzung in Frankfurt einen Rücktritt nahegelegt haben. Das DFB-Team war bei der WM Anfang der Woche im 16. Finale an Paraguay gescheitert.
3: Julian Nagelsmann soll sich Bedenkzeit erbeten haben, aber alles klingt danach, als ob seine Ablösung beschlossene Sache ist. Das meldet auch die Frankfurter Rundschau. Angeblich soll bis zum Wochenende alles durch sein. Vom DFB kam bisher keine Erklärung dazu. An der Sitzung in der Verbandszentrale sollen neben Nagelsmann Präsident Neuendorf, Geschäftsführer Rettig, Rudi Völler, der Sportdirektor und Ligaboss Watzke teilgenommen haben. Nagelsmanns Vertrag läuft noch bis 2028. Als möglicher Nachfolger wird ja Jürgen Klopp heiß gehandelt. Thomas Thonfeld, Sportredaktion.
1: Zum Tennis. Alexander Zverev steht beim Tennisturnier in Wimbledon in der dritten Runde. Der French Open-Sieger gewann gegen den Franzosen Valentin Royer in 3 Sätzen. Ebenfalls weiter ist Jan-Lennard Struff. Er setzte sich in 5 Sätzen gegen den US-Amerikaner Brandon Nakashima durch.
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1: Ich bin Katrin Müller. Nach monatelangem Ringen hat sich die Bundesregierung auf eine Steuerreform geeinigt. Entlastet werden sollen kleine und mittlere Einkommen. Mehr Steuern soll im Gegenzug bezahlen, wer besonders viel verdient. Bundeskanzler Friedrich Merz sieht darin einen wichtigen Baustein beim Weg aus der Krise. Wirtschaftsverbände und Opposition sind dagegen wenig begeistert.
2: Eine Familie mit zwei Kindern und einem Jahreseinkommen von 60.000 Euro soll durch die Reform 600 Euro pro Jahr mehr übrig behalten, auch durch mehr Kindergeld. 10 Milliarden Euro kostet das unterm Strich, finanziert durch höhere Steuersätze für Spitzenverdiener, mehr Steuern auf Minijobs und dass Handwerkerrechnungen weniger stark von der Steuer abgesetzt werden können. Diese Reform ist viel zu klein und bringt letztlich nichts, sind sich Steuerzahlerbund, AfD und Grüne einig. Jan-Henner Reitze, Berlin.
1: Zum ersten Mal seit Mai hat Superbenzin der Sorte E10 im bundesweiten Tagesschnitt wieder mehr als 2 Euro gekostet. Am Dienstag, direkt nach dem Ende des Tankrabatts, schlug ein Liter des Kraftstoffs im Schnitt mit gut 2 Euro zu Buche. Das hat der ADAC jetzt mitgeteilt.
3: Auch wenn es nur 17 Cent pro Liter waren, die der Tankrabatt ausgemacht hat, dass jetzt wieder eine 2 vor dem Komma steht, ist bitter für Autofahrer. Diesel blieb im bundesweiten Schnitt gestern zwar noch unter 2 Euro, allerdings nur knapp. Im Vergleich zu Dienstag stiegen die Preise für E10 damit nach dem Tankrabatt um gut 9, Diesel um 10 Cent. Das ist zwar deutlich weniger als der weggefallene Steuerrabatt, allerdings hatten die Preise auch schon vorher zugelegt. Diana Kramer, Nachrichtenredaktion.
1: Die Gewerkschaft Verdi ruft in den laufenden Tarifverhandlungen im Handel auch an diesem Freitag wieder zu bundesweiten Warnstreiks auf. In Dortmund, Berlin, Wiesbaden, Hannover, Oldenburg, Braunschweig und Hamburg sind demnach zentrale Streikkundgebungen geplant. Welche Handelsunternehmen bestreikt werden, teilte Verdi nicht mit. Zuletzt standen unter anderem Kaufland und IKEA im Mittelpunkt. Zum Sport. Nach dem WM aus der deutschen Nationalmannschaft soll die DFB-Spitze laut einem Medienbericht Julian Nagelsmann den Rücktritt nahegelegt haben. Die Bild berichtet über ein mehrstündiges Gespräch des Bundestrainers mit den Spitzenfunktionären des Verbands. Nagelsmann habe sich demnach Bedenkzeit erbeten. Der Deutsche Fußballbund äußerte sich dazu bislang nicht.
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1: Ich bin Katrin Müller. Mit Steuerentlastungen von 10 Milliarden Euro, flexibleren Arbeitsverträgen und massivem Abbau von Bürokratie wollen Union und SPD Deutschland aus der Krise führen. Im Koalitionsausschuss verständigten sich die Spitzen der Regierungsparteien auf ein Reformpaket mit 34 Punkten. Kanzler Friedrich Merz hat dazu im ZDF Stellung bezogen.
2: Wir haben damit einen Kompromiss gemacht. Das haben ja auch viele gesagt, die in diesem Bereich verdienen. Macht das, das können wir bezahlen. Wir entlasten dafür die unteren und mittleren Einkommen. Ich sag mal, für eine Familie mit 60.000 Euro Einkommen, zwei Kindern sind das 600 Euro im Jahr, die wir da entlasten. Mehr war nicht möglich, aber das machen wir.
1: Merz hofft, dass die Konjunktur auch durch die Reformen wieder Fahrt aufnimmt und das Wachstum im kommenden Jahr mehr als 1% beträgt. Der Deutsche Wetterdienst hat den vorläufigen Temperaturrekord der jüngsten Hitzewelle nach oben korrigiert. Demnach wurden am vergangenen Samstag in Möckern-Drewitz in Sachsen-Anhalt 41,8 Grad gemessen und damit 0,1 Grad mehr als zunächst im brandenburgischen Koschen-Neiße-Münde. Grund ist nach Angaben des DWD eine nachträglich entdeckte Messlücke. Die Gewerkschaft Verdi ruft in den laufenden Tarifverhandlungen im Handel wieder zu bundesweiten Warnstreiks auf. In Dortmund, Berlin, Wiesbaden, Hannover, Oldenburg, Braunschweig und Hamburg sind den Tag über zentrale Streikkundgebungen geplant. Welche Handelsunternehmen bestreikt werden, teilte Verdi nicht mit. Zuletzt standen unter anderem Kaufland und IKEA im Mittelpunkt. Die Auswirkungen der Ausstände bleiben für Kunden häufig überschaubar. Zum Fußball. Das Aus von Julian Nagelsmann als Bundestrainer der Fußballnationalmannschaft rückt offenbar näher. Wie die Bild berichtet, soll die DFB-Spitze Nagelsmann in einer dreistündigen Sitzung einen Rücktritt nahegelegt haben. Das DFB-Team war bei der WM Anfang der Woche im 16. Finale an Paraguay gescheitert.
3: Julian Nagelsmann soll sich Bedenkzeit erbeten haben, aber alles klingt danach, als ob seine Ablösung beschlossene Sache ist. Das meldet auch die Frankfurter Rundschau. Angeblich soll bis zum Wochenende alles durch sein. Als möglicher Nachfolger wird ja Jürgen Klopp heiß gehandelt. Thomas Thonfeld, Sportredaktion.
1: Und bei der WM hat das Europameister Spanien ins Achtelfinale geschafft. Das Team gewann in Los Angeles 3:0 gegen Österreich. Spanien trifft im Achtelfinale entweder auf Portugal oder Kroatien.
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1: Ich bin Katrin Müller. Nach monatelangem Ringen hat sich die Bundesregierung auf eine Steuerreform geeinigt. Entlastet werden sollen kleine und mittlere Einkommen. Mehr Steuern soll im Gegenzug bezahlen, wer besonders viel verdient. Bundeskanzler Friedrich Merz sieht darin einen wichtigen Baustein beim Weg aus der Krise. Wirtschaftsverbände und Opposition sind dagegen wenig begeistert.
2: Eine Familie mit zwei Kindern und einem Jahreseinkommen von 60.000 Euro soll durch die Reform 600 Euro pro Jahr mehr übrig behalten, auch durch mehr Kindergeld. 10 Milliarden Euro kostet das unterm Strich, finanziert durch höhere Steuersätze für Spitzenverdiener, mehr Steuern auf Minijobs und dass Handwerkerrechnungen weniger stark von der Steuer abgesetzt werden können. Diese Reform ist viel zu klein und bringt letztlich nichts, sind sich Steuerzahlerbund, AfD und Grüne einig. Jan-Henner Reitze, Berlin.
1: Zum ersten Mal seit Mai hat Superbenzin der Sorte E10 im bundesweiten Tagesschnitt wieder mehr als 2 Euro gekostet. Am Dienstag, direkt nach dem Ende des Tankrabatts, schlug ein Liter des Kraftstoffs im Schnitt mit gut 2 Euro zu Buche. Das hat der ADAC jetzt mitgeteilt.
3: Auch wenn es nur 17 Cent pro Liter waren, die der Tankrabatt ausgemacht hat, dass jetzt wieder eine 2 vor dem Komma steht, ist bitter für Autofahrer. Im Vergleich zu Dienstag stiegen die Preise für E10 damit nach dem Tankrabatt um gut 9, Diesel um 10 Cent. Das ist zwar deutlich weniger als der weggefallene Steuerrabatt, allerdings hatten die Preise auch schon vorher zugelegt. Diana Kramer, Nachrichtenredaktion.
1: Die Gewerkschaft Verdi ruft in den laufenden Tarifverhandlungen im Handel wieder zu bundesweiten Warnstreiks auf. In Dortmund, Berlin, Wiesbaden, Hannover, Oldenburg, Braunschweig und Hamburg sind den Tag über zentrale Streikkundgebungen geplant. Welche Handelsunternehmen bestreikt werden, teilte Verdi nicht mit. Zuletzt standen unter anderem Kaufland und IKEA im Mittelpunkt. Die Auswirkungen der Ausstände bleiben für Kunden häufig überschaubar. Zum Sport. Nach dem WM-Aus der deutschen Nationalmannschaft soll die DFB-Spitze laut einem Medienbericht Julian Nagelsmann den Rücktritt nahegelegt haben. Die Bild berichtet über ein mehrstündiges Gespräch des Bundestrainers mit den Spitzenfunktionären des Verbands. Nagelsmann habe sich demnach Bedenkzeit erbeten. Der Deutsche Fußballbund äußerte sich dazu bislang nicht. Und bei der WM hat das Europameister Spanien ins Achtelfinale geschafft. Das Team gewann in Los Angeles 3:0 gegen Österreich.
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2: 3. Juli 2015. Neu in den Charts ist Lost Frequencies mit Reality.
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2: Yannick van der Polder ist Schauspieler, seit er 10 Jahre alt ist. Seine erste Rolle ist direkt eine Hauptrolle für einen niederländischen Kinderfilm. Der geht damals in Holland ziemlich durch die Decke. Jedes Kind im Land hat diesen Film gesehen und kennt von nun an Yannicks Gesicht. Jetzt kommt Film nach Film. Neben der Schule, neben Freundschaften und den ganzen normalen Hobbys steht Yannick in jeder freien Minute am Set und arbeitet. Hier ein Kinofilm, da eine Rolle als Synchronsprecher, hier in einer Werbung auftreten und hier in einem Musikvideo. Und genau das macht ihn besonders neugierig. Genau da, bei den Musikvideos, merkt er, dass er noch mehr will als Schauspieler. Er will eigentlich singen. Und er ist direkt gefragt. Ein großes Label nimmt ihn unter Vertrag. Schule und Schauspielerei sind Vergangenheit. Ab jetzt ist Yannick Musiker. 2015 sucht dann der belgische DJ und Produzent Lost Frequencies nach Stimmen, die noch keiner kennt, die besonders sind und Menschen gehören, mit denen er sich gut versteht. Er findet so eine Stimme und so einen Menschen in Yannick und nimmt mit ihm seine neue Single Reality auf.
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1: Ich bin Katrin Müller. Arbeitsverträge sollen länger befristet werden dürfen, Regeln zum Kündigungsschutz werden gelockert. Das sind Teile der Reformen, auf die sich Union und SPD geeinigt haben. Außerdem will die Bundesregierung Regelungen zu Krankschreibungen verschärfen. Wer sich krank meldet, soll schon ab dem ersten Tag eine Bescheinigung vom Arzt vorlegen. Die Krankschreibung per Telefon fällt weg. Ärztevertreter und Opposition sind empört.
2: Wer hustet, gehört ins Bett und nicht ins Wartezimmer einer Arztpraxis, um sich krankschreiben zu lassen. Ob Kassenärztliche Bundesvereinigung, Hausärzteverband oder Grüne und Linkspartei, die offizielle Krankschreibung ab dem 1. statt wie bisher ab dem 4. Krankheitstag wird als Schikane kritisiert. Geändert werden soll die Vorgabe dazu im Entgeltfortzahlungsgesetz. Arbeitgebern und Gewerkschaften die Möglichkeit bleiben, etwa in Tarifverträgen weiter die alte Regelung zu vereinbaren. Unklar ist noch, ab wann die Änderung